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2: Meist sind nur ein paar Wolken unterwegs bei uns in Schleswig-Holstein. An der Küste kann sich aber auch mal Nebel breit machen, sonst bleibt es trocken. Aktuell liegen die Temperaturen bei 17 bis 11 Grad. Der RSH-3-Tage-Trend. Heute wird es erst noch recht freundlich, später ziehen vereinzelt dichtere Wolken durch. Mehr passiert aber nicht bei maximal 17 Grad. Am Dienstag und Mittwoch wird es wärmer, mit mehr Wolken und ab und zu Schauern oder Gewittern.
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2: Schleswig-Holsteins bester Verkehrsservice mit KI-Unterstützung. Auf der A7 Flensburg Richtung Hamburg. Achtung, zwischen Quickborn und Schnelsen Nord ist die rechte Spur wegen einer Ölspur blockiert. Staus und Blitzer meldet ihr uns kostenlos unter 08000 774 774.
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3: 5:05. Ich bin Silas Quiring. Zwei Menschen sind letzte Nacht in Schleswig-Holstein ertrunken. Ein junger Mann in der Wakenitz in Lübeck und ein Mädchen im Baggersee in Kleinkummerfeld bei Neumünster. Mehr von Fabian Hoffmann.
4: Dass die 13-Jährige überhaupt vermisst wurde, stellten die Einsatzkräfte erst fest, als sie am See ankamen. Denn im Notruf drehte es sich eigentlich um eine betrunkene 14-Jährige. Nach rund zweistündiger Suche dann der schlimme Fund. Die 13-Jährige konnte nur noch tot aus dem See geborgen werden. Der Mann in Lübeck hatte erst mit anderen im Drägerpark gefeiert. Seine Freunde meldeten ihn dann als vermisst. Er wurde leblos in der Wakenitz entdeckt. In beiden Fällen laufen nun die Ermittlungen in alle Richtungen, aber auch dazu, welche Rolle Alkohol gespielt hat.
3: Der Iran-Krieg ist dabei, erneut zu eskalieren. Zum dritten Mal in wenigen Tagen haben die USA Ziele entlang der iranischen Küste bombardiert. Ziel sei es, Angriffe auf Handelsschiffe in der Straße von Hormus zu verhindern. Teheran nahm wiederum amerikanische Ziele in den Golfstaaten ins Visier. Für die VW-Beschäftigten geht's mit einem großen Fragezeichen in die Sommerferien. Gespart werden muss, aber Werksschließungen nicht unbedingt, sagt Konzernchef Blume. Einzelheiten von Fabian Hoffmann.
4: Auf der Kippe stehen die Werke in Zwickau, Emden, Hannover und Neckarsulm und auch zigtausende Jobs. Nun der VW-Chef in der Bild am Sonntag. Es gibt intelligentere Lösungen, als Werke zu schließen. Sein Plan ist es, die Produktionskosten in den Werken weiter zu senken. Da habe man zuletzt schon viel erreicht und die Kosten um ein Fünftel gedrückt. Zuversichtlich stimmt Blume auch, dass sich die E-Autos von VW immer besser verkaufen.
3: Bundespräsident Steinmeier sieht eine große Kluft zwischen Deutschland und den USA unter Donald Trump. Zitat: Mehr Distanz als im Augenblick geht kaum noch. Im ZDF mahnt Steinmeier, wir sollten uns dem neuen Zeitgeist der Rücksichtslosigkeit nicht anschließen, sondern ein europäisches Modell dagegen halten.
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3: 100 Spiele sind durch, die WM-Halbfinals stehen. In Buenos Aires haben Tausende nach Argentiniens Viertelfinalsieg gegen die Schweiz auf den Straßen gefeiert. Und auch Englands Fans dürfen weiter hoffen nach dem Sieg gegen Norwegen. Die Halbfinals steigen Dienstag und Mittwoch.
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5: Meist sind nur ein paar Wolken unterwegs bei uns in Schleswig-Holstein. An der Küste kann sich aber auch mal Nebel breit machen, sonst bleibt es trocken. Aktuell liegen die Temperaturen bei 17 bis 11 Grad. Der RSH-3-Tage-Trend. Heute wird es erst noch recht freundlich, später ziehen vereinzelt dichtere Wolken durch. Mehr passiert aber nicht bei maximal 17 Grad. Am Dienstag und Mittwoch wird es wärmer, mit mehr Wolken und ab und zu Schauern oder Gewittern.
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5: Schleswig-Holsteins bester Verkehrsservice mit KI-Unterstützung. Auf der A7 Flensburg Richtung Hamburg. Achtung, zwischen Quickborn und Schnelsen Nord ist die rechte Spur wegen einer Ölspur blockiert. Und auf der A21 Bargteheide Richtung Kiel liegt zwischen Lezen und Schwissel ein totes Tier auf der Straße. Staus und Blitzer meldet ihr uns kostenlos unter 08000 774 774.
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4: Es sind nur ein paar Wolken unterwegs bei uns in Schleswig-Holstein. An der Küste kann sich aber auch mal Nebel breit machen, sonst bleibt es trocken. Aktuell liegen die Temperaturen bei 17 bis 11 Grad. Der RSH-3-Tage-Trend. Heute wird es erst noch recht freundlich, später ziehen vereinzelt dichtere Wolken durch. Mehr passiert aber nicht bei maximal 17 Grad. Am Dienstag und Mittwoch wird es wärmer, mit mehr Wolken und ab und zu Schauern oder Gewittern.
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4: Schleswig-Holsteins bester Verkehrsservice mit KI-Unterstützung. Auf der A7 Flensburg Richtung Hamburg. Vorsicht, zwischen Quickborn und Schnelsen Nord ist die rechte Spur wegen einer Ölspur blockiert. Staus und Blitzer meldet ihr uns kostenlos unter 08000 774 774.
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3: 5:05. Ich bin Silas Quiring, guten Morgen. Lob von Bundespräsident Steinmeier für die Bundesregierung und ihr Reformpaket. Im ZDF bemüht er einen Fußballvergleich und sagt, die Koalition habe gerade die reine Defensive verlassen und sei ins Vorwärtsspiel gekommen. Und weiter.
4: Es könnte sein, dass wir gerade eine neue Phase erleben, will sagen, dass man die Selbstblockade innerhalb der Koalition aufgehoben hat, aufgelöst hat und hoffentlich aus den beschlossenen Paketen, die jetzt auf dem Weg sind, auch die Lust an der Gestaltung zurückgewinnt. Das ist das, was mindestens erforderlich ist, um diesen Weg der Reformen fortzusetzen.
3: Der Kampf um die Straße von Hormuz spitzt sich wieder zu. Zum dritten Mal in einer Woche ist es zu gegenseitigen Angriffen des Iran und der USA gekommen. Die iranische Führung erklärte die Meerenge erneut für gesperrt. Von der US-Armee heißt es, der Verkehr fließt. Nach den Kürzungen beim Elterngeld plant Bundesfamilienministerin Prien den nächsten Einschnitt. Der Unterhaltsvorschuss für Alleinerziehende soll eingeschränkt werden. Colin Mock mit den Einzelheiten.
5: Der soll künftig nur noch für Kinder bis einschließlich 15 Jahren ausgezahlt werden, heißt es jetzt aus Priens Ministerium. Aktuell wird der Unterhaltsvorschuss bis zum Ende des 18. Lebensjahres gezahlt, wenn der unterhaltspflichtige Elternteil entweder nicht zahlt, nicht bekannt oder verstorben ist. Ein entsprechender Gesetzentwurf mit den neuen Plänen soll demnächst vorliegen. Hintergrund seien, wie auch beim Elterngeld, die Sparvorgaben an den Bundeshaushalt.
3: Die Getreideernte in Schleswig-Holstein ist gestartet. Den Anfang macht die Wintergerste. Wegen der vielen Mähdrescher und Traktoren auf den Straßen warnt die Polizei vor allem in ländlichen Regionen vor Gefahren. Autofahrer sollten vorsichtig unterwegs sein.
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3: Auch wenn Norwegen bei der WM raus ist, die Partystimmung im Land geht weiter. Die Menschen dort feiern ihr Sommermärchen. Ansonsten ist jetzt erstmal Pause bei der WM. Ab Dienstag geht es dann mit dem ersten Halbfinale weiter. Frankreich trifft auf Spanien.
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6: Meist sind nur ein paar Wolken unterwegs bei uns in Schleswig-Holstein. An der Küste kann sich aber auch mal Nebel breit machen, sonst bleibt es trocken. Aktuell liegen die Temperaturen bei 17 bis 11 Grad. Der RSH-3-Tage-Trend. Heute wird es erst noch recht freundlich, später ziehen vereinzelt dichtere Wolken durch. Mehr passiert aber nicht bei maximal 17 Grad. Am Dienstag und Mittwoch wird es wärmer, mit mehr Wolken und ab und zu Schauern oder Gewittern.
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6: Schleswig-Holsteins bester Verkehrsservice mit KI-Unterstützung. Die Straßen sind aktuell frei, es gibt keine Staus. Staus und Blitzer meldet ihr uns kostenlos unter 08000 774 774.
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0: sind nur ein paar Wolken unterwegs bei uns in Schleswig-Holstein. An der Küste kann sich aber auch mal Nebel breit machen, sonst bleibt es trocken. Aktuell liegen die Temperaturen bei 17 bis 11 Grad. Der RSH-3-Tage-Trend. Heute wird es erst noch recht freundlich, später ziehen vereinzelt dichtere Wolken durch. Mehr passiert aber nicht bei maximal 17 Grad. Am Dienstag und Mittwoch wird es wärmer, mit mehr Wolken und ab und zu Schauern oder Gewittern.
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0: Schleswig-Holsteins bester Verkehrsservice mit KI-Unterstützung. Es rollt im Moment, die Straßen bei uns in Schleswig-Holstein sind frei. Staus und Blitzer meldet ihr uns kostenlos unter 08000 774 774.
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3: 5:05. Ich bin Silas Quiring, guten Morgen. Der Kampf um die Straße von Hormuz spitzt sich wieder zu. Zum dritten Mal in einer Woche ist es in der Region zu Angriffen gekommen. Die USA attackierten militärische Ziele entlang der iranischen Küste. Ziel sei es eigenen Angaben nach, Angriffe auf Handelsschiffe in der Meerenge zu verhindern. Teheran nahm wiederum amerikanische Ziele in den Golfstaaten ins Visier. Außerdem erklärte die iranische Führung die Straße von Hormuz erneut für gesperrt. Von der US-Armee heißt es, der Verkehr fließt. Endlich ist etwas passiert, sagt Bundespräsident Steinmeier zum Reformpaket der Bundesregierung. Er lobt im ZDF-Sommerinterview die Pläne und hofft, dass die Selbstblockade innerhalb der Koalition vorbei ist und die Lust am Gestalten zurück. Steinmeier sagt:
4: Die Koalition hat gerade die reine Defensive verlassen und ist ins Vorwärtsspiel gekommen. Aber ganz im Ernst, ich empfehle wirklich, dass wir in diesen Sommer mit etwas mehr Zuversicht gehen, als uns das in den letzten Sommern in der Tat erlaubt war.
3: Die nächste Hitzewelle ist da. Vor allem im Südwesten Deutschlands waren schon bis zu 35 Grad drin. In den nächsten Tagen wird es noch etwas mehr, allerdings nicht ganz so heftig wie im Juni. Und wegen der trockeneren Luft bleiben auch die gefühlten Temperaturen deutlich darunter. Die Trockenheit bringt aber andere Probleme mit sich. Die Waldbrandgefahr steigt in Teilen Brandenburgs und Regionen im Südwesten teilweise auf die höchste Stufe. Die Getreideernte bei uns im Land hat begonnen. Nach dem trockenen Frühjahr und der Hitze Ende Juni rechnen Fachleute je nach Region mit sehr unterschiedlichen Erträgen. In den kommenden Tagen sollen die ersten Ergebnisse zeigen, wie stark die Witterung die Bestände beeinflusst hat.
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3: Nach 100 Spielen mit insgesamt 48 Mannschaften neigt sich die XXL-Fußball-WM langsam aber sicher dem Ende. Die Finalwoche ist angebrochen. FIFA-Chef Infantino sagte jetzt, er könne sich auch ein noch größeres Turnier vorstellen. Der Verband will sich demnach Pläne für eine WM mit 64 Teams genauer ansehen.
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5: Mit wenig Wolken startet der Morgen bei uns in Schleswig-Holstein. Vereinzelt kann auch mal Nebel auftauchen. Später ziehen mehr Wolken rein. Und am Nachmittag sind auch mal Schauer oder ein Gewitter drin. Warm wird's trotzdem mit Höchstwerten zwischen 25 und 28 Grad. Der RSH-3-Tage-Trend. Morgen gibt's Sonne und Wolken. Nachmittags vereinzelt Schauer bei bis zu 29 Grad. Am Mittwoch und Donnerstag bleibt's meist trocken, oft freundlich und es wird eher noch wärmer.
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5: Schleswig-Holsteins bester Verkehrsservice mit KI-Unterstützung. Im Moment ist alles frei auf den Straßen bei uns in Schleswig-Holstein. Es gibt keine Staus. Staus und Blitzer meldet ihr uns kostenlos unter 08000 774 774.
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6: Guten Morgen am Montag, 13. Juli und das Wochenende Nummer 2 der Sommerferien liegt hinter uns. Die zweite Ferienwoche beginnt. Wettertechnisch ging das ja vor dem Wochenende schon mal gut los. Wir waren auch auf großer Feier eingeladen, also es hat sich gelohnt. Man konnte lange draußen sitzen. Ich hoffe, ihr habt das auch genossen. Jetzt erstmal für die, die durchhalten und mit mir die Stellung halten zusammen. Eine schöne neue Woche und schönen Wochenstart in diesem Montag. Schön, dass ihr da seid.

0: Kurz nach 5, die RSH Moin Show hier am Montagmorgen. Matze Schmark, moin. Ja, und vorm Wochenende habe ich mit euch noch über eines meiner allerwichtigsten Themen geschnackt. Wenn man am Wochenende im Freibad war, dann gab es eine Sache, die ganz, ganz wichtig ist. Und das sind die Freibad-Pommes. Neben dem Wasser und der Abkühlung finde ich die immer noch super wichtig. Ich weiß gar nicht, warum das so zusammenklebt. Aber für Freibad gehört für mich auf jeden Fall auch eine Freibad-Pommes dazu. Schön mit diesem Hela-Gewürz-Ketchup, schön mit Pommes-Gewürzsalz drauf. Besser kann es nicht sein. Und ihr habt euch fleißig gemeldet, wo denn eure Lieblings-Freibad-Pommes herkommen. Dani aus Itzehoe zum Beispiel.
1: 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Super lecker, kann ich nur empfehlen.
0: Frittenwerkstatt werde ich mir auch mal merken. Auch um diese ominöse frühe Uhrzeit habe ich schon Gelüste nach Pommes mit ganz viel Pommes-Würzsalz. Danke dir, Dani, und Grüße nach Legerdorf, in dem Fall zur Frittenwerkstatt. Und ja, mal gucken, was das die Woche noch so gibt, wie oft wir noch ins Freibad können. Ne? Wir gucken nachher natürlich nochmal drauf. Auf das Wetterchen. Jetzt aber erstmal weiter einen entspannten Start in den Montag. Ja.

0: Leona Lewis und Bleed in Love hier bei RSH. Ich wünsche euch einen schönen Start in die neue Woche. Ferienwoche Nummer 2. Das heißt, wir haben mit dieser Woche noch 5 Wochen Sommerferien vor uns. 5 Wochen, die ihr mit uns füllen könnt.
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0: Also die Kids machen alles richtig, dass sie jetzt natürlich noch gar nicht wach sind. Ne, den stellt ihr nachher noch wieder die Smacks hin mit dem netten Schildchen dran. Bitte aber auch ans Zähneputzen denken. Mama und Papa haben dich lieb. Wir sehen uns nachher nach Feierabend. So war das zumindest bei uns dann irgendwann, wenn wir auch ein bisschen älter waren, schon mal alleine zu Hause bleiben durften in den Sommerferien und Mama uns dann die Schalen hingestellt hat. Sehr, sehr schön. Vielleicht habt ihr das auch. Vielleicht geht's dann für euch aber bald auch mal los. Und zwar auch mit euren Kids dann auf Ausflug. 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
2: 5 vor halb 6. Ich bin Holger Dilk. Guten Morgen. Die Getreideernte in Schleswig-Holstein ist gestartet, den Anfang macht die Wintergerste. Wegen der vielen Mähdrescher und Traktoren auf den Straßen warnt die Polizei vor allem in ländlichen Regionen vor Gefahren. Autofahrer sollten vorsichtig sein. Das deutsche Segelschulschiff Gorch Fock hat die Regatta mit ihren Schwesterschiffen von New York nach Boston gewonnen. Die Gorch Fock lag nach rund 60 Seemeilen vor dem US-Schiff Eagle und der Sagres aus Portugal. Die Wettfahrt war zum 250-jährigen Unabhängigkeitstag der USA ausgetragen worden. Rauchen könnte in Deutschland bald noch deutlich teurer werden. Um eine Haushaltslücke zu stopfen, will Schwarz-Rot die Tabaksteuer offenbar stärker erhöhen als geplant. Wie das Redaktionsnetzwerk Deutschland berichtet, soll der Preis für eine Schachtel bis 2030 schrittweise auf knapp 12 Euro steigen. Der Kampf um die Straße von Hormuz spitzt sich wieder zu. Zum dritten Mal in einer Woche ist es zu gegenseitigen Angriffen des Iran und der USA gekommen. Die iranische Führung erklärte die Meerenge erneut für gesperrt. Von der US-Armee heißt es, die Schifffahrtsroute ist offen. Für Alexander Zverev ist der Traum vom Wimbledon-Sieg geplatzt. Deutschlands aktuell bester Tennisspieler hat das Finale gegen den Weltranglisten-Ersten Jannik Sinner in 4 Sätzen verloren. Der Italiener hatte das Grand-Slam-Turnier bereits im Vorjahr gewonnen.
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3: So, da müssen nochmal alle Loratadin- und Cetirizin-Menschen heute stark bleiben. Am Wochenende sind die Gräser stark angestiegen, also die Gräserpollen. Ihr habt gerade auch schon gehört, die Wintergerste wird reingeholt. Das heißt, es ist auch noch viel in der Luft unterwegs an vielleicht auch noch Getreidestaub oder eben vor allem aber auch Pollen. Also jeder, der Livocap und Momenta Nasenspray verwendet, der weiß genau, was ich meine. Das gilt auch für heute und das geht auch diese Woche so weiter. Wir gucken jetzt nochmal auf den Rest des Wetters, logischerweise nicht nur das Pollenwetter. Mit wenigen Wolken startet der Morgen bei uns in Schleswig-Holstein. Das kann hier und da auch nochmal Nebel geben. Ansonsten nachher am Nachmittag tatsächlich auch mal dickere Wolken dabei. Das kann vereinzelt dann auch bedeuten, dass mal ein Gewitter oder ein Schauer dabei ist. Aber das wirklich nur vereinzelt. Ansonsten bleibt es ein heißer Sommertag. Es wird nämlich trotzdem warm bei bis zu 28 Grad. Davon haben wir jetzt schon 15 Grad gemessen in Kiel beim Schwedenkai. 13 in Satrup bei euch am Bernsdorf-Gymnasium. Da sind aber auch Ferien. Und 14 Grad in Elmshorn beim Rosengarten. Der RSH 3-Tage-Trend. Morgen gibt es Sonne und Wolken. Nachmittags vereinzelt Schauer bis zu 29 Grad, also so ein bisschen so ein ähnlicher Tag wie heute, wo das auch mal so ein bisschen drücken kann. Am Mittwoch und Donnerstag bleibt es dann aber meistens trocken und vielleicht sogar nochmal wieder ein Tacken wärmer über 30.
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3: Schleswig-Holsteins bester Verkehrsservice. Da sind die Straßen soweit frei. Staustufe grün, nehmen wir gerne mit. Und die meisten Blitzer. Nur bei RSH steht schon einer in Groß-Rönnau. Segeberger Straße, beidseitig Höhe der Travebrücke. Danke an Thomas fürs Bescheid geben.
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3: So, Sharon ist in den wohlverdienten Sommerferien mit den Kids. Deshalb nehmen wir hier alleine miteinander vorlieb. Schön, dass ihr dabei seid. Ein paar müssen ja doch durchhalten, ne? Und vielleicht schon wieder ran oder ihr kommt gerade von der Nachtschicht nach Hause. Und ansonsten, wenn es jetzt gerade erst hochgeht, wir gucken zusammen auf diesen heißen Tag. Und da habe ich gerade im RSH Verkehr gesagt, ja, es ist Staustufe grün. Da ist noch kein Stau gemeldet. Ich glaube, eine Stelle gibt's. Die wird ab heute vor allem in und um Kiel für Stau sorgen. Denn die Bagger rollen wieder auf der A215. Sie rollen ja eigentlich permanent. Aber jetzt geht es in eine neue Bauphase. Wenn man nach Kiel will, dann muss man Umleitungen fahren. Zumindest auf der A215. Was da genau los ist, gleich nochmal hier in 6 Minuten, damit ihr jede Umleitung kennt.

0: Tayo Cruz und Break Your Heart um gleich 6:07. Damit einen schönen guten Morgen in der neuen Woche. Es ist der 13. Juli und ich habe gleich neue Musik für euch. Die kommt von Kygo. Save My Love heißt er. Save my love for somebody else. Das klingt nach entspannt, Fenster runter, morgens 5:30, wenn man auf dem Weg zur Arbeit ist oder vielleicht nach Hause. Da kommt wenigstens so ein bisschen frische Luft rein. Ne? Gestern Abend hat es bei uns wieder sehr gedrückt, also da hat man dann doch schon mal gerne durchgelüftet heute Morgen. Und Save My Love ist die passende Musik dazu. Gibt's gleich für euch neu hier bei uns bei RSH. Vorher gucken wir nochmal auf die Bagger, denn die rollen weiterhin auf der A215 im Autobahnkreuz Kiel-West. Heute beginnt da die nächste Bauphase und seit Mai wird da ja schon die komplette Fahrbahn saniert. Freuen wir uns natürlich schon drauf, wenn wir da bald auf einer frisch top sanierten Straße fahren können. Das möchten wir alle natürlich immer gerne. Aber bis dahin muss eben auch noch einiges passieren. Gina Maria Kock aus dem RSH Moin Show Team ist bei mir. Gina, wo wird da jetzt genau gesperrt an der A215?
1: Ab heute wird zwischen der Anschlussstelle Blumenthal und Kiel-Mitte weitergearbeitet. Richtung Hamburg geht es zweispurig, Richtung Kiel im Bereich vom Autobahnkreuz Kiel-West nur einspurig. Und der Mettenhof-Zubringer, der ist auch gesperrt in Richtung Kiel, genau wie der Übergang von der 215 auf die 210 Richtung Rendsburg.
0: Okay, und wo fährt man dann bitte jetzt am besten lang, wenn da irgendwie Kiel für ein Thema ist täglich oder vielleicht jetzt auch irgendwie es für die Woche geplant ist?
1: Ja, über die Umleitung U4, die ist da ausgeschildert ab heute, die führt über die Ausfahrt zum Citypark und von da aus dann auf die A215 Richtung Westen. Von da geht's dann ganz normal weiter. Ihr könnt ja gerne mal durchklingeln, falls ihr auch schon heute da durchgefahren seid. Ich denke mal, das wird schon längst eingerichtet sein. Wird natürlich wahrscheinlich ein bisschen länger dauern und vermutlich auch mal stauen, also plant da ein bisschen mehr Zeit ein. Am 14. August soll diese Bauphase dann fertig sein und danach kommt die nächste mit allem in die genau entgegengesetzte Richtung.
0: Ja, das sind wir ja schon gewohnt. Danke dir, Gina. Also habt's auf dem Zettel für heute Morgen. Ein bisschen weniger Verkehr ist ja zum Glück wegen der Sommerferien sowieso, aber A215, da wird wieder gebaut und wer in Richtung Kiel unterwegs ist, muss Umleitungen in Kauf nehmen. Wir drücken natürlich die Daumen, dass ihr da auch gut durchkommt und auch allen auf der Baustelle, dass ihr fleißig vorankommt. Danke, dass ihr das macht.

0: Corona und The Rhythm of the Night, das sind noch mehr von euren Lieblingshits in Schleswig-Holsteins beste Mix. Damit guten Morgen in der RSH Moin Show, Matze Schmark hier und ich sag's wie es ist, es geht jetzt Knallauffall, Halbfinale in der Fußball-Weltmeisterschaft. Die Begegnungen stehen ja seit dem Wochenende jetzt komplett fest. Frankreich, Spanien und England, Argentinien. Also das sind schon wirklich Top-Clubs. Ich hätte es den Norwegern ja gegönnt am Wochenende, aber das hat nicht sollen sein. Wir gucken wir nachher auch nochmal genauer drauf. Jetzt allerdings sichern wir uns erstmal noch das Fußballwissen, was nur einer haben kann, und zwar Sharons Sohn Hanno. Und er hat heute ein Thema, das ist auf dem Platz auch ganz wichtig, und zwar das Trikot.
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2: Das Trikot ist das Spieler-T-Shirt einer Mannschaft. Alle haben das gleiche. Dann gibt's auch keinen Streit. Nur auf dem Rücken steht was anderes. Nämlich der Name des Spielers und die Nummer. Wenn man sich gut auskennt und weiß, wer welche Nummer hat, kann man auch am Fernseher vom Weiten erkennen, wer gerade am Ball ist. Meistens haben die Teams zwei Trikots. Ein Heimtrikot und ein Auswärtstrikot. Ich mag ja das blaue Auswärtstrikot der Deutschen viel lieber. Das ist blau. Das ist meine Lieblingsfarbe. Das Heimtrikot ist weiß mit dem Deutschlandfarben am Hals. Sieht ein bisschen aus wie eine riesengroße Kette.
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1: 6:07, die RSH Moin Show hier, Matze Schmark. Einen schönen guten Morgen. Ja, und jetzt am Morgen könnte es auch sein, dass ihr vielleicht ein bisschen länger zur Arbeit braucht. Nachher dann spätestens auch wieder, wenn die Mähdrescher sich über die Straßen schleichen. Ihr habt es vielleicht bei uns in den RSH Nachrichten schon gehört. Die Wintergerste wird reingeholt. Die Erntezeit in Schleswig-Holstein, zumindest die Getreideerntezeit, hat begonnen. Was da zuerst geerntet wird und was die aktuelle Hitze und Trockenheit für den Ernteertrag bedeuten, das hört ihr gleich in den RSH Nachrichten um 5:05 mit Kollege Holger Dilk. Und in der nächsten halben Stunde haben wir natürlich auch noch gute Musik für euch. Unter anderem mit dabei die Ärzte.
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1: Lasse reden, gleich hier bei uns, aber auch was Frisches von Kamrat. Hug Yourself, alles gleich hier für euren Start in die neue Woche, in den Montag mit RSH.
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7: 5:06. Ich bin Holger Dilk. Guten Morgen. In Schleswig-Holstein hat die Getreideernte begonnen. Land auf, Land ab sind wieder Mähdrescher und andere große landwirtschaftliche Maschinen unterwegs. Den Anfang macht die Gerste, danach folgen Raps und der Winterweizen. Wie die Ernte in diesem Jahr genau ausfallen wird, lässt sich nicht abschätzen. Allerdings, ganz so rosig dürfte es nicht aussehen. Isamarei Kuhn von der Landwirtschaftskammer sagte uns:
8: Wenn wir nur mal an dieses Jahr denken, wir hatten erst wieder eine Trockenheit im Frühjahr und vor kurzem diese Hitzewelle, dann teilweise mit Gewitter. Und das ist natürlich kein gleichmäßiges, ruhiges Wetter, damit eine Kultur heranreifen kann.
7: Im Kreis Ostholstein ist die Feuerwehr gleich zweimal zu Flächenbränden ausgerückt. Zunächst hatte es gestern auf einem Feld in Scharbeutz gebrannt, kurz darauf dann auch in Stockelsdorf. Bei den Löscharbeiten waren insgesamt mehr als 100 Kräfte im Einsatz. Die Brandursachen sind noch unklar. Rauchen könnte in Deutschland bald noch deutlich teurer werden. Die Bundesregierung will die Tabaksteuer laut Redaktionsnetzwerk Deutschland offenbar stärker erhöhen als geplant. Mehr von Silas Quiring.
9: Von jetzt etwa 8 Euro pro Schachtel soll der Preis demnach bis 2030 schrittweise auf fast 12 Euro steigen. Das wären nochmal 40 Cent mehr als zuletzt vom Kabinett beschlossen. Auch beim losen Tabak zum Selbstdrehen ist ein zusätzlicher Anstieg angedacht. Gestopft werden soll mit den zusätzlichen Einnahmen nämlich auch eine Lücke im Bundeshaushalt. Gleichzeitig diene die Steuer aber auch dem Schutz der öffentlichen Gesundheit, heißt es aus Regierungskreisen.
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7: Nach 100 Spielen mit insgesamt 48 Mannschaften neigt sich die XXL-Fußball-WM langsam aber sicher dem Ende zu. Die Finalwoche ist angebrochen. FIFA-Chef Infantino sagte jetzt, er könne sich auch ein noch größeres Turnier vorstellen. Der Verband will sich demnach Pläne für eine WM mit 64 Teams genauer ansehen.
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1: Mit ganz wenigen Wolken starten wir heute Morgen in diesen Tag rein. Ich weiß, die Westküste kriegt schon einiges mehr ab. Doch, das ist so ein bisschen neblig trüb noch, soll sich nachher aber auf jeden Fall auflockern. Dann können im Laufe des Tages nochmal wieder dickere Wolken dabei sein. Die können dann auch Schauer und Gewitter mit sich bringen. Das ist eben einfach dann die drückende Hitze. Ansonsten soll es aber doch noch ein schöner Sommertag werden. Ich hoffe zumindest, dass ihr von den dicken Schauern da nicht allzu viel abkriegt. Aber es ist so eine Gewittergefahr heute Morgen. Wir haben es ja schon angekündigt. Bis zu 28 Grad winken da trotzdem. Und das muss ja auch nicht heißen, dass es überall gewittert, sondern dass es eben auch größtenteils schön bleibt. Aktuelle Temperaturen auf Pellworm an der Tankstelle haben wir jetzt 13 Grad gemessen. Dann haben wir in Hohwacht an der Flunder 14 und in Ellerau am Bad sind es auch schon 14 Grad. Der RSH 3 Tage Trend. Morgen Sonne und Wolken. Nachmittag auch wieder vereinzelt so Schauergewittermöglichkeit. Das Ganze bei bis zu 29 Grad. Da merkt ihr schon, wenn da Regen dazu kommt, das kann ordentlich drücken und auch wieder gewittrige Luft geben. Am Mittwoch und Donnerstag dafür bleibt es dann aber trocken und freundlich und sogar vielleicht nochmal einen Tacken wärmer. Also kratzen wir da an der 30, 31 Grad.
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1: Schleswig-Holsteins bester Verkehrsservice. Die Straßen sind soweit frei. Wünsche euch eine gute Fahrt. Denkt an die Umleitungen auf der A215 in Richtung Kiel. Wer da über die Abzweiger möchte, Mettenhof, Zubringer und Co. oder vielleicht auch in Richtung Preetzplön, der muss auf jeden Fall mit Umleitungen rechnen heute Morgen. Da wird die Fahrbahn erneuert. Und die meisten Blitzer nur bei RSH. Bootkamp, Dosenbeker Straße, sagt der Thomas. Richtung Bordesholm steht einer, 70 erlaubt. Und Großrönnau haben wir noch. Segeberger Straße, beidseitig Höhe der Travebrücke. Wir wünschen euch eine gute Fahrt.
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1: Deutschland steht im Halbfinale der Fußball-Weltmeisterschaft. Also, das hätte ich jetzt gerne gesagt. Aber zumindest ein Deutscher steht ja im Halbfinale. Das ist Thomas Tuchel. Den haben wir auch alle noch in Erinnerung. Aber er ist ja der Trainer der englischen Nationalmannschaft. Und der jubelt zusammen mit seinen Three Lions. 2:1 hieß es nämlich in der Nacht auf Sonntag gegen Norwegen nach Verlängerung. Ich hatte es den Norwegern auch so gegönnt, aber es war ein Match der Superlative. Kurios dabei übrigens ein Kabel von dieser Spider-Cam, diese Kamera, die da über dem Stadion schwebt. Nach dem norwegischen Abstoß soll der Ball möglicherweise dort irgendwie was berührt haben. Und ich sag mal so, der Ball hat danach zu einem Tor von England geführt. Wir gucken uns dieses hitzige Thema gleich nochmal ganz kurz an. Was war da genau los und hat das Ding nun die Leine berührt oder nicht? Mein Kollege Sascha Kropf weiß es und in 6 Minuten schauen wir nochmal auf das Spiel Norwegen-England.

0: Schönen guten Morgen um 6:06 mit Lucenzo und Danza Kuduro. Ich hoffe, ihr seid gut hochgekommen und damit nochmal einen schönen guten Morgen hier auch in der RSH Moin Show. Matze Schmark hier. Ja, und eines kann man ja der aktuellen Fußball-Weltmeisterschaft nicht absprechen, nämlich dass sie regelmäßig für den einen oder anderen Aufreger sorgt. Ein Donald Trump zum Beispiel, der da irgendwie die Schiedsrichterentscheidungen verändert oder sich einmischt oder wie jetzt am Wochenende dann wieder Fußball, nicht Politik. Viertelfinalspiel England gegen Norwegen. Es war richtig, richtig spannend. Das Team rund um Superstar Erling Haaland hatte ja mit 1-2 nach Verlängerung gegen England leider verloren. Also ich muss sagen leider, weil ich war für Norwegen. Damit steht immerhin aber ein England-Trainer, nämlich Thomas Tuchel, also auch ein Deutscher im Halbfinale. Das können wir doch mal als positiv werten, würde ich sagen. Und wir gucken jetzt nochmal auf dieses Spiel, denn vorher hatte sich ja noch das andere Spiel, das ist ja auch schon durch. Also da haben wir auf jeden Fall auch schon ein Ergebnis nach Verlängerung, 3-1. Argentinien hat sich gegen die Schweiz durchgesetzt. Aber jetzt, wie gesagt, nochmal zurück zum Spiel England-Norwegen. Sascha Kropf aus dem RSH Moinshow-Team ist bei mir. Sascha, da gab es ja direkt zwei Aufreger.
1: Ja, vor dem Tor von England-Keeper Jude Bellingham soll der Ball ein Stahlseil der Spider-Camp touchiert haben, die ja über dem Spielfeld hing. Mhm. Norwegen hatte ja bis dahin in Führung gelegen. Zwei Minuten später dann der große Protest der Skandinavier. Die gestikulierten wild Richtung Himmel. Die FIFA jedenfalls stellte noch während des Spiels klar, dass der Sensor im Ball keine Berührung angezeigt haben soll und auch die Kamera selbst zeigt auf den Bildern jetzt keinen Wackler oder so.
0: Ja, ich wollte gerade sagen, wenn der Ball die trifft, dann muss sie ja wahrscheinlich ein bisschen wackeln. Mhm. Wir wissen ja, wie es auf dem Platz ist, da sieht man das vielleicht anders. aber dabei blieb es nicht, Sascha, in der 55. Spielminute England gegen Norwegen, da gab es dann schon den nächsten Protest.
1: Ja, genau, Matze, da verwandelte Norwegens Torbjørn Heggen zunächst einen Eckball zum vermeintlichen 2-1. Das Tor wurde aber aberkannt. Da wurde eine Rangelei zwischen Elliot Ennison und Erling Haaland überprüft. Der Schiri wertete die Szene als Foul von Haaland. Ja, und damit wurde dann Norwegens Führung aberkannt und der Eckball wiederholt. Also viel Emotion in einem super spannenden Spiel am Ende hat es für Norwegen nicht ganz gereicht. Trotzdem war es echt eine grandiose Leistung bis dahin in der WM. Ich bin mir sicher, in dieser Nacht waren ganz, ganz viele Menschen im Herzen Skandinavier.
0: Das glaube ich auch. Danke dir, Sascha. Und jetzt steht England im Halbfinale gegen Argentinien. Mittwoch 21 Uhr ist Anpfiff. Vorher spielen ab morgen Abend noch Frankreich und Spanien. Auch da startet das Halbfinale 21 Uhr und dann wissen wir, wer steht im Finale dieser Fußball-Weltmeisterschaft in den USA, Kanada und Mexiko. Fußball vom Feinsten, da warten zwei Hammer-Halbfinalspiele auf uns.

0: Ihr sollt euch nicht ärgern. 14 Minuten nach 6 haben wir es. Hier ist die RSH Moin Show. Matze Schmark hier, einen schönen guten Morgen euch und wir gucken mal ganz schnell auf die Schiene heute Morgen. Die zweite Ferienwoche in Schleswig-Holstein startet. Auch die Hamburger haben jetzt Ferien, das habe ich gestern auf der Autobahn schon deutlich gemerkt. Und dass viele im Urlaub sind oder die Verwandtschaft besuchen, das wird also jetzt die nächsten Tage auch groß Thema sein. Das heißt, viele nutzen auch die Bahn für sowas. Ja, auf vielen Bahnsteigen in Schleswig-Holstein wird aber jetzt gerade auch zur Ferienzeit wieder ordentlich gebaut. Und da gucken wir jetzt mit euch mal drauf. Gina Maria Kock aus dem RSH Moin Show Team ist bei mir. Welche Strecken sind denn da am stärksten gebeutelt, Gina?
1: Ja, wahrscheinlich der RE7 bzw. 70 von Flensburg bzw. Kiel nach Hamburg. Das sind zumindest die meisten Leute, die da mitfahren dürften. Mhm. Im Knoten Hamburg wird nämlich gebaut und ab Freitag werden dann bis zum 20. August immer wieder einzelne Streckenabschnitte gesperrt. Ab Montag fahren dann fast alle Züge nur bis Pinneberg, aber auch die nördlicheren Abschnitte werden immer wieder teilweise für ein, zwei Tage nicht angefahren. Es gibt aber immer Schienenersatzverkehr per Bus oder S-Bahn.
0: Ja, okay, das wird dann aber trotzdem knifflig, ne? Wenn man da mal eben umsteigen muss. Wo fallen denn noch Züge aus?
1: Ja, auch Inselurlauber haben es zum Beispiel schwer. Die RB62 und RE6 von Elmshorn nach Westerland auf Sylt sind auch von Ausfällen betroffen. Ab kommenden Montag bis zum 16. August fällt da abschnittsweise was aus. Meistens ab Elmshorn oder Pinneberg. Da geht es dann immer mit der S-Bahn oder mit Bussen auf der restlichen Strecke weiter. Und ab Montag fallen auch bei der Nordbahn auf der RB61 und 71 von Hamburg nach Itzehoe bzw. Vrist teilweise Züge aus und werden umgeleitet. Ein paar kürzere Ausfälle und Umleitungen gibt es auch noch auf anderen Strecken. Also schaut auf jeden Fall nochmal online bei der DB oder auch bei der Nordbahn, je nachdem nach, wenn ihr in den nächsten Wochen Zug fahren wollt, ob eure Verbindung auch tatsächlich fährt.
0: Ja, danke dir, Gina. Viele Ausfälle, das kostet bestimmt viel Zeit und Nerven, aber wie ich die Schleswig-Holstein erkenne, wird es bestimmt auch die Zeit für Fahrgemeinschaften und Ähnliches geben. Also auf jeden Fall kommen wir da auch gut mit euch durch und ihr wisst es jetzt, wo auf der Schiene noch was gesperrt wird in diesen Sommerferien.

0: 6.21 Uhr, hier ist die RSH Moin Show. Matze Schmark hier, einen schönen guten Morgen euch wünsche ich. Und ja, wir gucken mal ganz kurz auf das Wochenende. Unsere Einsatzkräfte hier in Schleswig-Holstein, die hatten wieder alle Hände voll zu tun. Auf einem Feld auf Fehmarn löste ein brennender Mähdrescher einen Großbrand aus. Ein Flächenbrand. Zeitweise kämpften da 120 Feuerwehrleute gegen die meterhohen Flammen. Das ist leider die Kehrseite auch von der Ernte, die da gerade auf den trockenen Feldern stattfindet. Natürlich gefährlich auch für die Einsatzkräfte, aber auch für die Landwirte. Und auch in Gronenberg in der Gemeinde Scharbeutz gab es auf einem Feld einen riesigen Flächenbrand. In Horst bei Emshorn stand außerdem die Elbmarschenhalle in Flammen. Auch ein Großbrand, eine riesige Rauchsäule war da kilometerweit zu sehen. Und genauso auch nochmal ganz in den Norden des Landes an der Flensburger Förde. Da brannte es nämlich bei unseren dänischen Nachbarn in Sonderburg in einem Möbelhaus. Und das konnte man auch auf schleswig-holsteinischer Seite eindrucksvoll beobachten. Diese Rauchsäule stieg da über der Förde schwarz und dunkel in den Himmel. Ja, wir hoffen natürlich, dass da alle heile wieder von weggekommen sind, auch die Einsatzkräfte. Und was sonst noch wichtig ist hier in Schleswig-Holstein, das hört ihr gleich in den RSH-Nachrichten um 6:35 mit Kollege Holger Dick.
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16: 6:35. Ich bin Holger Dilk. Guten Morgen. Die Getreideernte bei uns im Land hat begonnen. Nach dem trockenen Frühjahr und der Hitze Ende Juni rechnen Fachleute je nach Region mit sehr unterschiedlichen Erträgen. In den kommenden Tagen sollen die ersten Ergebnisse zeigen, wie stark die Witterung die Bestände beeinflusst hat. 9 Menschen sind gestern auf der B77 bei Kropp verletzt worden. 4 mussten ins Krankenhaus gebracht werden. Ein Wohnmobil war weitgehend ungebremst auf ein Stauende aufgefahren. Dabei wurden ein Auto und ein weiteres Wohnmobil ineinander geschoben. Rauchen wird in Deutschland bald wohl noch teurer. Bis 2030 soll der Preis für eine Schachtel Zigaretten auf knapp 12 Euro steigen. Das geht aus Plänen des Finanzministeriums hervor, schreibt das Redaktionsnetzwerk Deutschland. Mit den Extraeinnahmen sollen Lücken im Bundeshaushalt gestopft werden. Der Iran-Krieg ist dabei erneut zu eskalieren. Zum dritten Mal in wenigen Tagen haben die USA Ziele entlang der iranischen Küste bombardiert. Ziel ist es, Angriffe auf Handelsschiffe in der Straße von Hormuz zu verhindern, heißt es. Teheran nahm wiederum amerikanische Ziele in den Golfstaaten ins Visier. Nach seinem Sieg bei den French Open hat Tennisstar Alexander Zverev in Wimbledon nicht nachlegen können. Der 29-Jährige hat das Finale gegen den Weltranglisten Ersten und Titelverteidiger Jannik Sinner in 4 Sätzen verloren.
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0: Wir haben noch ein bisschen Nebel in Schleswig-Holstein, vor allem im Süden an der Elbe, aber auch an der Westküste kann das noch vorkommen, ganz im Norden Flensburg, auch da noch so ein paar Nebelfelder über der Förde. Aber das soll sich nachher verziehen, auch wenn da noch Wolken am Himmel dabei bleiben. Ja, die können auch etwas dicker werden, auch mal schwärzer sein, dann wird es auf jeden Fall auch schon gewittrig. Das soll heute hier und da tatsächlich mal passieren, der ein oder andere Schauer mit einem Gewitter vereinzelt, aber ansonsten wird es trotzdem ein heißer Tag, bis zu 28 Grad und nachher dann auch wieder viele Wolkenlücken und vor allem freier Himmel und dann fühlt sich das doch wieder an wie Sommer. Es muss also nicht überall gewittern, da jetzt nichts Großartiges oder Großes erwarten, dass das irgendwie alle trifft, aber wir haben eben diese Gewitterzellen, die da heute entstehen können. Jetzt gucken wir mal auf die aktuellen Temperaturen. Wir sind nämlich bei 14 Grad in Eckernförde am Alten Leuchtturm, 14 auch bei euch in Absdorf an der Kanu-Einsatzstelle und 15 Grad in Mölln am Zollamt. Und der RSH3-Tage-Trend, morgen auch Sonne und Wolken, Nachmittag auch vereinzelt wieder Schauer möglich, bis zu 29 Grad, auch da merkt ihr, das könnte eine gewitterige Luft bleiben. Mittwoch und Donnerstag bleibt es dann aber meistens trocken, oft freundlich und es wird sogar noch mal wärmer.
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0: Schleswig-Holsteins bester Verkehrsservice. Achtung Autofahrer, wir haben Gegenstände. Auf der A1 Hamburg Richtung Lübeck zwischen Billstedt und Öjendorf. Dann die A7 Hannover Richtung Hamburg zwischen Marmsdorf und dem Dreieck Südwest. Da gab es einen Unfall. Fahrt da bitte vorsichtig und seid schlau im Stau. Denkt immer an die Rettungsgasse. Linke Spur nach links, alle anderen Spuren nach rechts. Und dann geht's auf die A20. Rostock Richtung Lübeck zwischen Lübeck-Jenin und Meusling ist am Tunnel ein Auto auf der rechten Spur liegen geblieben. Danke Sabine, dass du uns Bescheid gesagt hast. Hiermit sind alle anderen auch gewarnt. Und die meisten Blitzer, nur bei RSH steht einer bei euch im Bootkamp, Dosenbeker Straße Richtung Bordesholm, 70 erlaubt. Und Groß-Rönnau haben wir noch, Segeberger Straße beidseitig Höhe der Travebrücke, den hat Thomas entdeckt. Lieben Dank und wenn ihr auch noch was habt, Staus und Blitzer, meldet ihr uns gerne kostenlos unter der 08000 774 774. Wir wünschen euch eine gute Fahrt.
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0: So, zweite Ferienwoche in Schleswig-Holstein und jetzt der Sommer auch auf Hochtouren unterwegs. Das ist schön, Mama und Papa haben vielleicht jetzt auch schon frei. Die machen gerade schon die Brote fertig für nachher, für die lange Autofahrt. Oder einige von euch sind vielleicht schon ganz früh aufgebrochen und hören uns jetzt schon im Auto, während hinten die Kids, die eigentlich ja jetzt noch Handy gucken wollten, schon wieder eingeknackt sind, weil sie doch noch so müde sind vom langen Wachbleiben gestern. Ja, ich glaube, viele von uns sind in Ferienstimmung und die arbeiten müssen, ja, die müssen sowieso ran. Ich bin da an eurer Seite. Schön, dass ihr da seid. Aber gleich gucken wir nochmal auf die Ferien für die Kids. Und zwar auf die vielen Feriencamps, die es hier bei uns gibt im schönsten Bundesland der Welt. Man kann ja auch vor der eigenen Haustür Urlaub machen. Es funktioniert wunderbarst. Und gleich geht's in ein Feriencamp. Wir wollen mal gucken, da gibt es nämlich noch freie Plätze. Vielleicht kann man da kurzfristig auch noch dabei sein. Und zwar geht's ins Sokalü. Ich weiß nicht, ob ihr das schon mal gehört habt. Es geht ins Sokalü. Ich sage euch auch, wo das genau ist. Es geht um einen See und wo genau das Sokalü ist, gleich hier in 6 Minuten.

0: Perry, California Girls, um 6 Minuten nach 6:30. Schönen Start euch in den Montagmorgen. Hier ist die RSH Moin Show und gleich haben wir neue Musik für euch. Die kommt von Teddy Swims. Mr. Know-It-All ist gleich neu bei uns bei RSH und damit willkommen in der neuen Ferienwoche, Ferienwoche Nummer 2 in Schleswig-Holstein. So viele Kids freuen sich jetzt schon auf das, was sie mit Mama und Papa noch vorhaben, auf die Ferien allgemein und sie freuen sich auch vor allem auf Feriencamps hier bei uns in Schleswig-Holstein. Davon haben wir ganz schön viele und die schönsten gibt es natürlich hier im schönsten Bundesland der Welt. Wir fragen euch heute Morgen, wo sind denn noch Plätze frei vielleicht, wo kann man denn kurzfristig noch hin und dann gucken wir jetzt mal auf das Sokalü. Das findet dieses Jahr nämlich auch wieder statt. Und da habe ich jetzt die Lissa vom Feriencamp dran. Lissa, Sokalü ist Sommerferiencamp Lütchensee. 11 Tage lang wollt ihr den Kindern da wieder ganz viel bieten und ihr schlaft da im Camp in ganz besonderen Zelten, ne?
1: Wir schlafen in Zütten, nennen wir es, Zelthütten. Also nicht in Zelten richtig, die wir aufbauen, sondern diese Zütten sind schon da.
0: Okay.
1: Und da sind Stockbetten drin. Wir haben einen See vor Ort, wir machen Disco, ein Lagerfeuer.
0: Ja, Mensch.
1: Und wir haben auch eine tolle Küche, die wir selber bewirtschaften. Da können sie dann grillen und brunchen. Also es ist eine richtig, richtig coole Zeit und macht richtig viel Spaß.
0: Lissa, das klingt ja schon mal nach einem absoluten Kindertraum, ne? Einfach mal wirklich so ein richtiges Feriencamp, wie man sich das vorstellt. Sag mal, und jetzt, wann geht das los in Lütchensee? Das, wie hast du es genannt? Sokalü, Sommercamp Lütchensee, Sokalü, oder wie?
1: Genau. Das geht am Dienstag, den 28.07. los. Und von Neumünster gibt es sogar die Möglichkeit, dass die Eltern ihre Kinder hierher bringen können zum Jugendverband Neumünster. Und da ist dann auch ein Bus, der die Kinder direkt nach Lütchensee bringt.
0: Ach guck mal, so eine Art Shuttle-Service sogar noch. Mensch, ihr habt ja wirklich Feriencamp durchgespielt, könnte man sagen. Also richtig, richtig schön. Viele Kinder freuen sich schon drauf. Viele haben auch schon bei euch gebucht sozusagen. Aber es sind noch Plätze frei. Wie kann ich jetzt dabei sein, wenn ich noch Lust habe?
1: Man kann einfach auf jvn.de gehen oder einfach Jugendverband Neumünster suchen. Und da ist eigentlich direkt auf der Startseite, findet man Sommercamp Lütchensee. Und da meldet man sich dann über FeriPro an. Oder wenn Fragen sind, kann man auch gerne einmal bei uns anrufen oder direkt an sommercamp@jvn.de schreiben.
0: Guck mal, dann hat man vielleicht die liebe Lissa dran. Danke, dass du mit uns mal kurz geschnackt hast. Und dann wünsche ich euch natürlich ein wunderschönes Sokalü, nicht nur für die Kids, sondern auch für euch Betreuer und Ehrenamtlichen. Ich glaube, da ist immer ganz, ganz viel Engagement gefragt. Schön, dass ihr das macht und den Kindern die Sommerferien so schön gestaltet. Zusammen sind wir Schleswig-Holstein. Danke dir, Lissa.
1: Vielen Dank. Dankeschön.

0: Guten Morgen, um gleich 6:45. Hier ist die RSH Moin Show, Matze Schmark hier. Und gerade eben haben wir über die Feriencamps in Schleswig-Holstein gesprochen. Ihr könnt euch da gerne immer noch melden, wo es vielleicht noch freie Plätze gibt. Unter Kiel 0431 986 98 und dreimal die 0 könnt ihr uns da einfach eine WhatsApp schicken. Wir geben das dann gerne weiter oder ihr kommentiert bei uns bei Instagram und Facebook. Vielleicht habt ihr noch was für die Kids. Ich hätte jetzt noch einen Tipp fürs Wochenende schon mal, dass man sich das vormerkt. Man guckt mal mit dem Lütten ja auch immer, wo man noch so hin kann in den Ferien. Also Mittelalterlager Warps zum Beispiel, das steht am Wochenende wieder an. Da wird also richtig schön mittelalterlich gefeiert, ne? Wie das eben so ist, mit Schmiede und mit Pfeil und Bogen und Co. und Pferde sicherlich auch. Also es ist für klein und groß ja immer wirklich ein Riesenabenteuer. Und wenn ihr das schon mal ein bisschen proben wollt, bevor es dann da zum Mittelalterlager vom 17.07. bis 19.07., also am Wochenende, nach Warps geht, hier kommt jetzt der kleine Crashkurs fürs Mittelalter zu Hause.
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2: Wir holen das Mittelalter-Feeling einfach zu uns nach Hause. Lektion 1, hau die Hauptsicherung raus. Schon haben wir eine Energieversorgung wie früher. Lektion 2, kleide dich angemessen. Es muss möglichst wenig atmungsaktiv sein und es muss krass

0: 4. Passe nun auch deine Sprache an. Also wenn du sagen willst, boah, das ist ein mega netter Abend und das Essen schmeckt, Schatz, dann sagst du,
1: mich dünkt, die laue Sommernacht gereicht mir zur Freude und die Speise.

0: Wird Rauchen noch teurer? Eine Schlagzeile, die man heute Morgen überall hört und liest. Damit guten Morgen. Es ist 7:08. Hier ist die RSH Moin Show. Marze Schmark hier. Ja, die Raucher unter euch müssen wohl künftig noch tiefer in die Tasche greifen, denn die Tabaksteuer soll weiter steigen. Bis 2030 könnte der Preis für eine Schachtel Zigaretten auf 12 Euro circa steigen. Das soll jedenfalls das Finanzministerium planen zumindest. Beschlossen ist da aber noch nichts. Also dingfest ist es noch nicht, was aber sonst noch wichtig ist in Schleswig-Holstein und der Welt heute schon. Das hört ihr gleich in RSH 5:07, das Nachrichtenmagazin am Morgen mit Holger Dilk. Da geht es unter anderem auch um die Getreideernte, denn die Wintergerste wird reingeholt hier bei uns in Schleswig-Holstein. Und in der nächsten halben Stunde haben wir noch gute Musik für euch. Die kommt unter anderem von Glockenbach. Lifeline Glockenbach, gerade erst noch gesehen bei uns, gefühlt, auf der Kieler Woche, auf der RSH Fördebühne und gleich hier in der nächsten halben Stunde mit dabei, aber auch Marquez und Vayamos Compañeros. Damit leiten wir die zweite Sommerferienwoche ein.
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10: Einen schönen guten Morgen. Ja, auf dem Weg zum Strand, nördlich von Strande, hat mein junger Hund gestern das erste Mal einen Mähdrescher gesehen. Und er durfte auf einem kleinen abgemähten Gerstenfeld auch noch ein bisschen in den Stoppeln herumrennen. Damit sind wir heute Morgen beim Top-Thema, denn die Getreideernte hat im Land begonnen. Wie gut die Ernte am Ende ausfällt, ist noch offen. Das trockene Frühjahr und die Hitze vor rund 2 Wochen haben die Bestände je nach Region unterschiedlich stark beeinflusst, sagt uns Isa-Maria Kuhn von der Landwirtschaftskammer Schleswig-Holstein. Aber
11: in Schleswig-Holstein stehen wir immer noch besser da als Betriebe beispielsweise im wirklich sehr extrem trockenen Brandenburg. Also wir haben immer noch bessere Erträge als viele andere, aber ich würde mutmaßen bei diesen Wetterextremen, dass 2026 keine Spitzenernte wird.
10: Mit der Ernte steigt auch die Zahl der Landmaschinen auf den Straßen. Die Polizei warnt deshalb vor möglichen Gefahren, besonders in Kreuzungsbereichen und bei Überholmanövern. Autofahrer sollten in den kommenden Wochen besonders aufmerksam und besonders vorsichtig unterwegs sein. Und auch Isa-Maria Kuhn wirbt für Rücksicht.
11: Nicht drängeln, nicht hupen, Abstand halten. Wir haben keine verschmutzten Straßen durch Getreide. Das kommt selten vor. Das haben wir dann vielleicht eher, wenn der Mais bei etwas schlechteren Wetterbedingungen runtergeholt wird. Abstand halten, umsichtig fahren und einfach nicht so drängeln. Der Mensch, der da vorne ihn fährt, der macht gerade einen richtig harten Job.
10: In Schleswig-Holstein hat die Getreideernte begonnen. Weitere Meldungen aus unserem Nachrichtencenter jetzt mit Philipp Nitzig.
6: Wegen eines tödlichen Unfalls steht heute ein Linienbusfahrer in Bad Segeberg vor Gericht. Er soll unter Drogen gestanden haben. Bei dem Zusammenstoß kam vor fast 2 Jahren eine 62 Jahre alte Autofahrerin ums Leben. RSH Schleswig-Holstein-Reporter Andreas Otto.
12: Ja, dem 53-Jährigen wird vorgeworfen, zwischen Kleingladebrücke und Dreggers erst in Schlangenlinien und dann nahezu komplett in den Gegenverkehr gefahren zu sein. Dort stieß der Bus etwa bei Tempo 60 mit einem Kleinwagen zusammen. Für die Fahrerin kam jede Hilfe zu spät. Der Angeklagte soll zuvor Kokain und Schmerzmittel genommen haben. Der Mann sitzt seit März in U-Haft, weil er zu einem bereits im Februar angesetzten Prozess untergetaucht war.
6: Ein 17-jähriger Motorradfahrer ist gestern Abend auf einer Landstraße bei Redwisch nahe Bad Oldesloe ums Leben gekommen. Er war mit seiner Maschine in einer Kurve auf die Gegenfahrbahn gekommen und frontal in ein Auto geprallt. Der Jugendliche aus Niedersachsen starb trotz sofortiger Hilfe seiner Mitfahrer. 2 Autoinsassen erlitten einen Schock. Bei einem Feuer in Lauenburg sind 3 Menschen verletzt worden. Der Brand war am Abend in einem Zimmer im 2. Stock ausgebrochen und hatte sich dann auf den Dachstuhl des Hauses ausgebreitet. Was das Feuer verursacht hat, ist noch unklar. Der Schaden liegt laut Polizei bei über 100.000 Euro. Für Alexander Zverev ist der Traum vom Wimbledon-Sieg geplatzt. Deutschlands aktuell bester Tennisspieler hat das Finale gegen den Weltranglisten-Ersten Jannik Sinner mit 1:3 nach Sätzen verloren. Für den Italiener ist es die Titelverteidigung.
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6: Nur noch 4 Teams können Fußballweltmeister 2026 werden. Frankreich und Spanien sowie England und Argentinien kämpfen morgen und übermorgen um den Einzug ins Finale. Im Rennen zum Torschützenkönig hat Mbappé aktuell die Nase vorn. Zwar hat auch Messi 8 Tore erzielt, dafür aber eine Vorlage weniger.
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0: Es gibt noch ein paar Wolken und vor allem auch noch ein bisschen Nebel bei uns in Schleswig-Holstein. Nachher gibt es vereinzelt dicke Wolken, die dann auch mal etwas dunkler sein können und vielleicht das eine oder andere Gewitter und einen Schauer mitbringen. Aber ansonsten kann das heute auch noch ein ganz netter Sommertag werden. Ist eben so ein durchwachsenes Wetter, ne? Die Hitze drückt nachher wieder. Wir kriegen bis zu 28 Grad und dann kann da, wie gesagt, auch mal ein Gewitter dabei sein. Wir hatten es lange angekündigt. Also die neue Woche könnte gewittrig an der einen oder anderen Stelle kurz mal losgehen und über den Tag dann eben auch mal was runterhauen. Aber ansonsten bleibt es dann auch wieder weiter. Das weitestgehend freundlich, heißt eben nicht, dass es an jeder Stelle irgendwo solche Gewitterzellen gibt. Und wir haben jetzt aktuell schon 14 Grad gemessen bei euch in Langenhorn an der Freiwilligen Feuerwehr. 15 sind es in Tellingstedt im Augenzentrum und 15 nochmal in Uetersen am Ludwig-Main-Gymnasium. Die sind auch schon in den Sommerferien. Da wird aber vielleicht wenigstens der Spielplatz draußen oder der Hof genutzt. Und der RSH-3-Tage-Trend, morgen gibt es Sonne und Wolken. Nachmittags vereinzelt auch nochmal wieder Schauer bei bis zu 29 Grad. Mittwoch, Donnerstag bleibt es dann trocken und freundlich und vielleicht sogar noch mal heißer.
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0: Schleswig-Holsteins bester Verkehrsservice. Achtung Autofahrer, es geht auf die A1 Hamburg Richtung Lübeck. Zwischen Billstedt und Öhendorf ein Pannenfahrzeug. Fahrt da vorsichtig, deswegen ist die Straße hier verengt. Wahrscheinlich ist da eine Spur weg. Und dann die A7 Hannover Richtung Hamburg zwischen Fleestedt und dem Dreieck Hamburg Südwest. 2 Kilometer Stop and Go, das ist aber noch ganz human. 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Bootkamp, Dosenbecker Straße Richtung Bordesholm. 70 sind da erlaubt und Groß-Rönnau haben wir noch. Segeberger Straße beidseitig. Höhe der Travebrücke, da stehen Sie innerorts 50. Wenn ihr auch noch was habt, Staus und Blitzer, immer her damit, kostenlos unter der 08000 774 774.
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0: Montags ist bei uns ja immer Telefonschreck-Montag und jetzt in den Sommerferien, liebe Grüße mal an meine Kollegin Sharon, die auch mittendrin steckt, jetzt so in den Sommerferien habe ich mir hier mal die absoluten Lieblingsfolgen vom RSH-Telefonschreck rausgesucht. Mein Kollege Frank Bremser nimmt ja immer wieder jemanden mal auf die Schippe und Beate Kühl aus Heiligenhafen, die hat ihren Kollegen Stefan Kammel angemeldet. Der ärgert wohl sehr gerne mal die Kollegen, wirft mit Wasserflaschen so aus Spaß und so. Ich glaube, jeder von uns kennt so einen Kollegen. Aber Stefan hat eine Schwachstelle. Der guckt nämlich ständig auf sein Handy und guckt auf die Photovoltaikanlage zu Hause. Und da kommt unser Telefonschrecker Frank ins Spiel. Der ist nämlich mit seiner Drohne aus Versehen gegen Stefans Solaranlage geflogen.
13: Oh. Und der muss sich ja mal gucken, was ich für einen Schaden habe an meine Drohne und dann können wir das ja vielleicht miteinander verrechnen.
14: Ja, genau, Alter. Ich habe jetzt keinen Bock, mich weiter mit Ihnen zu befassen.
13: Wieso? Verstehe ich
14: ja,
13: jetzt nicht.
14: Ja, was kann ich denn dafür, wenn Sie dagegen fliegen?
0: Ja, genau, Alter, hat er gesagt. Er kriegt ihn. Habt ihr gemerkt? Die ganze Folge RSH Telefonschreck mit Frank Bremser und mit Stefan Kammel aus Heiligenhafen. Gleich hier in 6 Minuten.

0: Alessia Cara und Scars to Your Beautiful. Damit einen guten Morgen euch am Montag. Neue Woche geht los, neue Ferienwoche. Es ist der 13. Juli und immer montags heißt es hier bei uns in der RSH Moin Show Telefonschreck-Montag. Und ich freue mich diebisch drauf, denn Schadenfreude ist ja oft eine schöne Freude, vor allem wenn es so lustig ist. Und unser Kollege Frank Bremser hat sich natürlich wieder jemanden geschnappt. Dieses Mal gab es eine Anmeldung von Beate aus Heiligenhafen, die hat ihren Kollegen Stefan angemeldet. Und der ärgert die Kollegen ab und zu wohl gerne mal so. Und da hat sich Beate gedacht, jetzt wird es mal Zeit, dass er zurückgeärgert wird. Und da kommt Kollege Frank Bremser ins Spiel. Denn Stefan hat eine Photovoltaikanlage. Und an die will Frank ran. Beziehungsweise, naja, an die ist er ran.
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3: Kamel.
4: Ja, Lehmann, moin. Ich habe eine Frage. Ich bin hier in Heiligenhafen in der Feldstraße und ich habe meine Drohne fliegen lassen und ich glaube, da habe ich Ihre PV-Anlage erwischt, die von der Feuerwehr meinten, Sie wohnen hier Feldstraße 21.
3: Ja, Solaranlage. Und haben Sie geguckt, ob, ja, und
4: ja, das hat ja ordentlich gescheppert. Da ist auch ordentlich was runtergekommen an Splitter. Aber ich wollte nur Bescheid sagen, das muss dann ja repariert werden.
3: Warten Sie mal, ich habe meine App auf dem Handy. Ich gucke einmal, was der Strom sagt.
4: Ja,
3: Moment.
4: Ja.
3: Also laut App habe ich immer noch volle Leistung.
4: Ja, aber meine Drohne ist auch kaputt. Also ich habe auch einen Schaden, ne? Also durch die PV-Anlage letzten Endes.
3: Ja, durch die PV-Anlage, genau. Ja. Bin ich dafür, wenn Sie dagegen fliegen. Aber
4: nein, ich habe auch einen Drohnenführerschein.
3: Ja.
4: Lirum Larum, also meine Drohne ist auch ein bisschen schwerer, die wiegt 5,5 Kilo.
3: 500?
4: 5,5 Kilo.
3: Ja. Falls das kaputt ist, melde ich mich bei Ihnen. Sie sind Herr Lehmann, das kann ich mir merken.
4: Ja, und da muss ich ja mal gucken, was ich für einen Schaden habe an meine Drohne und dann können wir das ja vielleicht miteinander verrechnen.
3: Ja, genau, Alter. Ich habe jetzt keinen Bock, mich weiter mit Ihnen zu befassen.
4: Wieso? Verstehe ich
3: jetzt
4: nicht.
3: Ja, was kann ich denn dafür, wenn Sie dagegen fliegen?
4: Naja, diese elektromagnetische Strahlung, wer hat die denn installiert, die Anlage? Das ist ja ein bisschen die Frage, ob die vielleicht zu viel Abstrahlung hat.
3: Ist das jetzt ein Scherzanruf oder nicht?
4: Von RSH, ja, hier ist Frank Bremser, moin.
3: Moin, also, na, siehst du.
4: Beate Kühl hat mir Bescheid gesagt. Ihre Kollegen haben gesagt, die wollen mal einen kleinen Telefonschreck mit Ihnen machen. Ah. Das war der Anruf, hallo,
3: okay,
4: moin.
3: Okay, natürlich läuft hier nur RSH und nie was anderes.
4: So soll es sein, vielen Dank, ne?
3: Bitteschön.

0: 16 Minuten nach 7, der RSH-Verkehr nach Marquez und Vayamos, Compañeros. Ich weiß, wir sind in Sommerlaune, aber offensichtlich sind das auch einige Rinder gerade. Fahrt bitte vorsichtig auf der B502 Lütjenburg-Kiel, vorsichtig hier in beiden Richtungen. Da wird es nämlich gar nicht lustig, wenn die plötzlich auf der Straße stehen. Zwischen dem Abzweig nach Starkendorf und Brokwisch, da sind Rinder auf der Fahrbahn unterwegs. Die sind irgendwo ausgebüxt und ja, machen da jetzt Unfug auf der Bundesstraße 502. Vorsichtig, Kühe zwischen dem Abzweig nach Starkendorf und Brokwisch auf der B502. Und dann ist Richard noch dran, hat auch was für uns. Richard, was gibt's?
1: Sagst du bitte den Leuten, bitte, bitte, bitte Licht einschalten. Ich bin auf der A7 zwischen Karp und Schleswig im Moment. Extrem Nebel, teilweise mit bis 150 Meter und die Leute fahren ohne Licht.
0: Ja, das ist nicht gut. Den Nebel haben wir heute Morgen. Richard, das richtige Licht einschalten, nicht das Automatiklicht, sonst genau. Sieht man euch nicht, ne? Weil das denkt, es ist hell und dann schaltet es nicht richtig ein. Lieben Dank dir, Richard. Ist hiermit mitgeteilt. Macht euer richtiges Licht an, damit man euch sieht, damit nichts passiert. Zusammen sind wir Schleswig-Holstein. Liebe Grüße.
1: Ciao, ciao.

0: 7.22 Uhr, hier ist die RSH Moin Show, Matze Schmark hier, guten Morgen. Die Gorch Fock, das Segelschulschiff der deutschen Marine, hat gewonnen. Und zwar die Regatta mit ihren Schwesterschiffen von New York nach Boston. Die haben eine Regatta gefahren, guck mal, wusste ich zum Beispiel gar nicht, dass sie sowas zwischendurch noch machen, so als sportlichen Wettbewerb. Das Ganze fand im Rahmen des 250-jährigen Unabhängigkeitstages der USA statt. Gegen wen sich die Gorch Fock da genau durchgesetzt hat, hört ihr gleich hier bei uns nochmal in den RSH-Nachrichten um 7:35 mit Holger Dick.
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10: 7:35. Ich bin Holger Dilk. Guten Morgen. Die Getreideernte in Schleswig-Holstein ist gestartet. Den Anfang macht die Wintergerste. Wegen der vielen Mähdrescher und Traktoren auf den Straßen warnt die Polizei vor allem in ländlichen Regionen vor Gefahren. Autofahrer sollten vorsichtig sein. Das deutsche Segelschulschiff Gorch Fock hat die Regatta mit ihren Schwesterschiffen von New York nach Boston gewonnen. Die Gorch Fock lag nach rund 60 Seemeilen vor dem US-Schiff Eagle und der Sagres aus Portugal. Die Wettfahrt war zum 250-jährigen Unabhängigkeitstag der USA ausgetragen worden. Rauchen könnte in Deutschland bald noch deutlich teurer werden. Um eine Haushaltslücke zu stopfen, will Schwarz-Rot die Tabaksteuer offenbar stärker erhöhen als geplant. Wie das Redaktionsnetzwerk Deutschland berichtet, soll der Preis für eine Schachtel bis 2030 schrittweise auf knapp 12 Euro steigen. Und jetzt Meldungen aus der Region.
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11: Ich bin Cornelius Dreger. Nach dem Tod eines 13-jährigen Mädchens in einem Badesee bei Neumünster laufen jetzt die Ermittlungen der Polizei. Am Samstagabend waren Einsatzkräfte nach Kleinkummerfeld gerufen worden, eigentlich wegen einer anderen betrunkenen Jugendlichen. Erst vor Ort stellte sich heraus, dass die 13-Jährige vermisst wird. Sie wurde nach 2-stündiger Suche tot aus dem See geborgen. Die genauen Umstände ihres Todes sollen jetzt geklärt werden. Autofahrer zwischen Neumünster und Brockenlande müssen von heute an mit Behinderungen rechnen. Auf der Landstraße werden bis Ende Juli 3 Brücken instand gesetzt. Deshalb regelt tagsüber eine mobile Ampel den Verkehr. In den Abend- und Nachtstunden kann die Strecke in beiden Richtungen ohne Einschränkungen befahren werden.
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0: Wir haben noch Nebel in Schleswig-Holstein. Der zieht sich jetzt wie ein so ein Band von St. Peter-Ording einmal rüber an die Ostsee bis nach Kiel, bis in die Eckernförder Bucht auch noch. Also das zieht aber natürlich auch über das ganze Land und das sind so richtig dicke Nebelfelder. Man vermutet das jetzt vielleicht gar nicht an der Stelle, wo es irgendwie schon frei ist und man den blauen Himmel schon bewundern kann, aber das ist eben so ein Ding. Und dazu kommen nachher auch noch dickere Wolken. Vereinzelt, muss ich sagen, keine Wolkendecke, aber vereinzelt dicke Wolken, die können auch mal ein bisschen schwärzer sein und dann kann das auch gewittern an der einen oder anderen Stelle und man Schauer geben. Auf jeden Fall sollte man das heute so im Hinterkopf haben. Bei bis zu 28 Grad kann das an der einen oder anderen Stelle schon mal ganz schön drücken. 14 davon haben wir jetzt gemessen in Süderbrarup am Markt. 14 auch in Friedrichstadt beim Modellbahnzauber. Ganz liebe Grüße dahin. Und 15 Grad sind es schon in Morege an der St. Michael-Kirche. Und der RSH-3-Tage-Trend. Morgen Sonne und Wolken, vereinzelt auch wieder Schauer. Bis zu 29 Grad. Mittwoch und Donnerstag bleibt es ein trockenblauer Himmel. Oft freundlich und es wird noch heißer.
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0: 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Achtung Autofahrer, es geht auf die A7 Hamburg Richtung Flensburg zwischen Volkspark und Stellingen. Da liegen Gegenstände auf der Fahrbahn. Und dann gucken wir rüber zur B502 Lütjenburg-Kiel. Vorsicht hier immer noch in beiden Richtungen. Zwischen dem Abzweig nach Starkendorf und Brokwisch, da sind Rinder auf der Fahrbahn unterwegs. Und moin, wer ist da noch?
12: Moin, Matze, ist der Carsten. Grüß dich.
0: Moin.
12: Du, zwischen Flintbek und dem Bordesholmer Dreieck in Fahrtrichtung Hamburg liegt ein Spannnetz mitten auf der Straße.
0: Sind wir auf der A215, ne?
12: 215, genau. Kiel alles Richtung Bordesholm, zwischen Flintbek und Bordesholmer Dreieck.
0: Alles klar, haben wir hiermit notiert. Das ist dann A215 Kiel Richtung Neumünster, um es nochmal ganz genau zu sagen. Und dann gucken wir nochmal auf die A1. Hamburg Richtung Lübeck kommt nämlich gerade noch ein Liegenbleiber dazu zwischen Billstedt und Öhendorf. Fahrt da bitte auch vorsichtig. 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Bootkamp, Dosenbeker Straße Richtung Bordesholm, 70 erlaubt und Groß-Rönnau hat auch schon einen. Segeberger Straße beidseitig Höhe der Travebrücke. Passt da bitte auch auf.
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0: Es war ja noch was, haben wir noch nicht drüber geschnackt heute, und zwar Fußball-Weltmeisterschaft. Liebe Leute, es ist soweit, die Halbfinals stehen fest und zumindest ein Deutscher steht im Halbfinale der Fußball-Weltmeisterschaft. Thomas Tuchel. Hat jetzt unsere Nationalelf nichts von, aber er ist ja Trainer der englischen Nationalmannschaft und er jubelt natürlich zusammen mit seinen Three Lions. 2:1 hieß es da in der Nacht auf Sonntag gegen Norwegen. Nach Verlängerung, das war ein hitziges Spiel. Ich war ja ehrlich gesagt ein bisschen für Norwegen. Und was die Spider-Cam, diese Kamera, die da über dem Stadion an diesen Seilen hängt, was die da noch verursacht haben soll, da gab es nämlich ganz großes, hitziges Gespräch auf dem Platz. Das gucken wir uns gleich nochmal ganz genau in 6 Minuten an und wer jetzt alles in den Halbfinals steht und wie es da weitergeht.

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1: Rag & Bone Man und Skin um gleich 7 Minuten nach 7:30 hier bei RSH und gleich gibt's frische neue Musik von Taylor Swift. Und die klingt so schön entspannt, oder? Das geht mit Taylor Swift eben auch, ne? Nicht nur Party und volle Power, sondern auch ganz gemütliche und ganz softe Klänge. I knew it, I knew ya. Gleich neu bei uns bei RSH. Und vorher gucken wir hier in der RSH Morning Show nochmal auf den Fußball vom Wochenende. Damit nochmal guten Morgen, Matze Schmark hier. Ja, eines kann mit der aktuellen Fußball-WM tatsächlich nicht passieren, dass die langweilig wird. Die ist eher sehr aufregend. Jetzt am Wochenende hieß es Viertelfinale, England gegen Norwegen. Die Norweger unterliegen am Ende ja mit 1:2 nach Verlängerung England. Damit steht mit England übrigens Trainer Thomas Tuchel ja im Halbfinale, damit zumindest ein Deutscher noch da irgendwie mit dabei ist, zusammen mit der argentinischen Nationalmannschaft. Die hat ja gestern ebenfalls nach Verlängerung mit 3:1 gegen die Schweiz gewonnen. Aber zurück zum Spiel England-Norwegen. Sascha Kropf aus der RSH Moin Show ist bei mir. Sascha, es gab bei diesem Spiel ja Norwegen-England gleich 2 Aufreger.
2: Ja, vor dem Tor von England-Keeper Jude Bellingham soll der Ball ein Stahlseil der Spider-Camp touchiert haben, die ja über dem Spielfeld hing. Mhm. Norwegen hatte ja bis dahin in Führung gelegen. 2 Minuten später dann der große Protest der Skandinavier. Die gestikulierten wild Richtung Himmel. Die FIFA jedenfalls stellte noch während des Spiels klar, dass der Sensor im Ball keine Berührung angezeigt haben soll. Und auch die Kamera selbst zeigt auf den Bildern jetzt keinen Wackler oder so.
1: Ja, ich wollte gerade sagen, wenn der Ball die trifft, dann muss sie ja wahrscheinlich ein bisschen wackeln. Mhm. Wir wissen ja, wie es auf dem Platz ist. Da sieht man das vielleicht anders. aber dabei blieb es nicht. Sascha, in der 55. Spielminute England gegen Norwegen, da gab es dann schon den nächsten Protest.
2: Ja, genau, Matze. Da verwandelte Norwegens Torbjørn Heggen zunächst einen Eckball zum vermeintlichen 2:1. Ja. Das Tor wurde aber aberkannt. Da wurde eine Rangelei zwischen Elliot Ennison und Erling Haaland überprüft. Der Schiri wertete die Szene als Foul von Haaland. Ja, und damit wurde dann Norwegens Führung aberkannt und der Eckball wiederholt. Also viel Emotion in einem super spannenden Spiel. Am Ende hat es für Norwegen nicht ganz gereicht. Trotzdem war es echt eine grandiose Leistung bis dahin in der WM. Ich bin mir sicher, in dieser Nacht waren ganz, ganz viele Menschen im Herzen Skandinavier.
1: Das glaube ich auch. Danke dir, Sascha. Und jetzt steht England im Halbfinale gegen Argentinien. Mittwoch 21 Uhr ist Anpfiff. Vorher spielen ab morgen Abend noch Frankreich und Spanien. Auch da startet das Halbfinale 21 Uhr und dann wissen wir, wer steht im Finale dieser Fußball-Weltmeisterschaft in den USA, Kanada und Mexiko. Fußball vom Feinsten, da warten 2 Hammer-Halbfinalspiele auf uns.

0: Poppin' in my car, das sind noch mehr von euren Lieblingshits in Schleswig-Holsteins beste Mix. 7:45 haben wir es, eigentlich erste Schulstunde, aber Gott sei Dank sind Ferien, würden die Kids jetzt sagen, wenn sie nicht noch schlafen würden. Einer ist allerdings schon wach, gerade eben ging es ja bei uns schon mal um Fußball und da geht es jetzt bei dieser Fußball-Weltmeisterschaft vor allem immer zu Hanno, zu Sharons Sohn, die ja gerade beide schön in den Sommerferien stecken, aber Hanno erklärt uns ein klein bisschen aus kindlicher Sicht die Fußballwelt und was wären die Halbfinals, die diese Woche anstehen, ohne Trikots. Und auf die hat Hanno es jetzt abgesehen.
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2: Das Trikot ist das Spieler-T-Shirt einer Mannschaft. Alle haben das gleiche. Dann gibt es auch keinen Streit. Nur auf dem Rücken steht was anderes. Nämlich der Name des Spielers und die Nummer. Wenn man sich gut auskennt und weiß, wer welche Nummer hat, kann man auch am Fernseher vom Weiten erkennen, wer gerade am Ball ist. Meistens haben die Teams zwei Trikots. Ein Heimtrikot und ein Auswärtstrikot.

0: hinaus wie eine riesengroße Kette.
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0: Die RSH Moin Show hier um 8:08. Matze Schmark, einen schönen guten Morgen und an dieser Stelle ein ganz, ganz großes Dankeschön mal an die Einsatzkräfte, die am Wochenende wirklich hier bei uns in Schleswig-Holstein alle Hände voll zu tun hatten. Auf einem Feld auf Fehmarn löste ein brennender Mähdrescher einen Großbrand aus. Zeitweise kämpften da 120 Feuerwehrleute gegen die meterhohen Flammen. Auch in Gronenberg in der Gemeinde Scharbeutz gab es auf einem Feld einen riesigen Flächenbrand bei der Trockenheit und in Horst bei Elmshorn ist zu allem großen Übel auch noch in der Elbmarschenhalle ein großes Feuer ausgebrochen. Eine riesige Rauchsäule war da kilometerweit zu sehen. Genauso übrigens auch an der Flensburger Förde. Ganz andere Ecke, also ganz im Norden Schleswig-Holsteins. Da brannte es bei unseren dänischen Nachbarn in Sönderburg in einem Möbelhaus. Das konnte man aber auf schleswig-holsteinischer Seite auch wirklich kilometerweit sehen. Also, Dankeschön an alle Einsatzkräfte. Wir hoffen, ihr seid alle heile nach Hause gekommen. Und was sonst noch? Jetzt zum Wochenstart in Sommerferienwoche 2. Wichtig ist hier bei uns, das hört ihr gleich in den RSH-Nachrichten um 7:55 mit Holger Dick.
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8: 7:55. Ich bin Holger Dilk. Guten Morgen. In Schleswig-Holstein ist die Getreideernte losgegangen. Land auf Land ab sind wieder Mähdrescher und andere große landwirtschaftliche Maschinen unterwegs. Den Anfang hat die Gerste gemacht. Wie die Ernte in diesem Jahr genau ausfallen wird, lässt sich noch nicht abschätzen. Allerdings, ganz so rosig dürfte es nicht aussehen. Isa Maria Kuhn von der Landwirtschaftskammer.
9: Wenn wir nur mal an dieses Jahr denken, wir hatten erst wieder eine Trockenheit im Frühjahr und vor kurzem diese Hitzewelle, dann teilweise mit Gewitter. Und das ist natürlich kein gleichmäßiges, ruhiges Wetter, damit eine Kultur heranreifen kann.
8: Mehrere schwere Unfälle haben Polizei und Rettungskräfte in Schleswig-Holstein gestern auf Trab gehalten. Ein Unfall in Redwisch bei Bad Oldesloe endete am Abend tödlich. Cornelius Träger.
10: Ein 17-jähriger Motorradfahrer ist dort in einer scharfen Rechtskurve in den Gegenverkehr geraten und frontal mit einem Auto zusammengestoßen. Für den Niedersachsen kam jede Hilfe zu spät. Zahlreiche Verletzte gab es bei zwei Auffahrunfällen. Auf der B77 bei Kropp ist ein Wohnmobil fast ungebremst in ein Stauende gerast und hat zwei weitere Fahrzeuge ineinander geschoben. Und auf der B206 bei Hasenmoor ist ein Auto ebenfalls nahezu ungebremst auf zwei Autos und ein Motorrad aufgefahren.
8: Rauchen wird in Deutschland bald wohl noch teurer. Bis 2030 soll der Preis für eine Schachtel Zigaretten auf knapp 12 Euro steigen. Das geht aus Plänen des Finanzministeriums hervor, schreibt das Redaktionsnetzwerk Deutschland. Mit den Extraeinnahmen sollen Lücken im Bundeshaushalt gestopft werden.
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8: Nach 100 Spielen mit insgesamt 48 Mannschaften neigt sich die XXL-Fußball-WM langsam aber sicher dem Ende zu. Die Finalwoche ist angebrochen. FIFA-Chef Infantino sagte jetzt, er könne sich auch ein noch größeres Turnier vorstellen. Der Verband will sich demnach Pläne für eine WM mit 64 Teams genauer ansehen.
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0: Wir haben heute Morgen so ein bisschen durchwachsenes Wetter, das ist zumindest mit Nebelfeldern noch versehen, also die obere Hälfte und nee, also jetzt verzieht sich das schon wieder. Es ist im Prinzip wie so ein Band, müsst ihr euch vorstellen, in der Mitte Schleswig-Holsteins, das sich so rüberzieht von St. Peter-Ording-Husum, um mal so ungefähr die Höhe zu markieren, bis rüber Schleswig, Neumünster, Kiel, also einmal so ein ganzes Band. Auch Fehmarn hat heute Morgen schon ein bisschen Nebel und Wolken abgekriegt und das zieht jetzt so ein bisschen runter, teilt sich teilweise, löst sich auf, aber es gibt eben noch dichten Nebel und nachher kommen wieder dicke Wolken dazu, zumindest vereinzelt können die auch sehr dunkel sein und dann kann da auch das ein oder andere Gewitter und der ein oder andere Schauer rauskommen. Ansonsten soll es aber heute größtenteils auch noch schön bleiben. In vielen Teilen und den weitesten Teilen Schleswig-Holsteins kommt die Sonne ordentlich raus bei bis zu 28 Grad. Aber da merkt ihr schon, das drückt eben ab und zu auch so ein bisschen und kann dann eben auch gewittrige Luft sein. Jetzt haben wir 15 Grad davon gemessen in Langenhorn bei der Freiwilligen Feuerwehr. 15 Grad sind es auch in Hennstedt an der Grund- und Gemeinschaftsschule. Da sind natürlich auch Ferien, aber da gibt es einen dicken Sportplatz in der Mitte. Da kann man jetzt in den Sommerferien auch gut bolzen. Und in Seedorf an der Jugendfreizeit steht, da ist vielleicht auch was los, jetzt die Sommerferien. Da gibt es auf jeden Fall gerade 14 Grad. Der RSH-3-Tage-Trend. Morgen Sonne und Wolken nochmal im Mix. Auch da wieder so drückende Luft bei bis zu 29 Grad. Kann auch nochmal eine Gewitterzelle dabei sein. Und Mittwoch und Donnerstag, da bleibt es dann meistens trocken, oft auch freundlich und vielleicht sogar noch heißer.
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0: Schleswig-Holsteins bester Verkehrsservice. Achtung Autofahrer, A215, Kiel Richtung Neumünster. Zwischen Bordesholm und Blumenthal, da liegt ein Spannnetz auf der Straße, so ein Netz von so einem Anhänger. Dann in der Gegenrichtung, die A215 Kiel Richtung Neumünster. Nee, andersrum. Richtung Neumünster, Höhe, Ausfahrt Bordesholm, da haben wir ein Auto, das liegen geblieben ist. Und dann gucken wir noch auf die A7 Hannover Richtung Hamburg, zwischen Heimfeld und Waltershof, 4 Kilometer Stau, 15 Minuten gibt es da oben drauf. 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B76, Eutin Richtung Kiel, Höhe Elmschenhagen in der 70er, aufpassen. B404 Kiel Richtung Bagte Heide, Höhe Welsiedamm, da sind 50. Bootkamp, Dosenbecker Straße Richtung Bordesholm, 70 erlaubt. Und wenn ihr durch Groß-Rönnau kommt heute Morgen, Segeberger Straße, aufpassen, beidseitig Höhe der Travebrücke, auch ein Blitzer. Wenn ihr noch was habt, Staus und Blitzer, meldet ihr uns natürlich auch immer gerne kostenlos unter der 08000 774 774. Wünsche euch eine gute Fahrt.
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0: So, jetzt wird es aber Zeit, dass wir nicht nur über die zweite Sommerferienwoche einfach nur so schnacken. Jetzt wird es Zeit, dass wir die für euch füllen. 6 Wochen als Eltern zu füllen. Man hat ja gar nicht selber so viel Urlaub. Das ist ja immer das Problem. Hätte man gerne. Aber die Kids genießen es natürlich einfach auszuschlafen. Und bevor die gleich zum Frühstück runtertaumeln und irgendwie noch Nutella-Toast wollen, könnt ihr schon klar machen, wo es hingeht vielleicht als schöner Ausflug. Denn mit dem RSH-Ferienspaß könnt ihr euch das alles als Familie zusammenstellen. Bei uns auf RSH. Einfach mal reinklicken und gleich geht's für eine Familie in was Feuchtfröhliches, Nasses zum Abkühlen bei diesen heißen Tagen, nämlich ins Ariba-Erlebnis Bad Norderstedt. Also in 6 Minuten aufpassen!

0: So, guck mal hier, rsh.de und dann gibt es hier den RSH Ferienspaß, Action Arena, Ariva Erlebnisbad, Familienfreizeitpark, Talkshow, Philippus Erlebnisgarten, Fun Arena, Hamburger Dom, Hansapark, Holzentherme, Karl-May-Spiele, Bad Segeberg, Museum der Illusionen, Hamburg, Nationalpark, Zentrum, Multima-Watt-Forum in Tönning, Piraten, Action Open Air, Tierpark, Gethoff, das ist ja allerhand.
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0: Da ist so viel dabei. Ich könnte hier noch weiter scrollen. Also wirklich, guckt euch gerne mal um für die Kids, für euch, für die ganze Familie, wie wir diese Sommerferien füllen können. Schön, dass ihr dabei seid. Damit nochmal einen schönen guten Morgen jetzt um 8 nach 8 hier in der RSH Moin Show. Denn jetzt steht der nächste RSH Ferienspaß an. Jeden Morgen um Punkt 8 das erste Mal und danach noch mehrmals täglich. Aber jetzt habe ich Nadine Hamann aus Süderbrarup dran. Nadine, Sommerferien bei euch laufen?
2: Boah, sieht gut aus.
0: Ja?
2: Wir können ausschlafen. Ja, wir haben frei.
0: Ah, ihr habt auch frei als Eltern auch schon?
2: Ja.
0: Ah, wie schön. Das heißt also, ihr seid schon richtig mit den Kids in den Sommerferien sozusagen.
2: Ja, genau.
0: Und jetzt wollt ihr aber noch was gemeinsam planen, ich glaube mit einer Freundin, ne?
2: Ja, genau. Mit einer Freundin zusammen wollen wir dann auch mal ein bisschen was anderes noch machen.
0: Okay, die hat auch ein Kind und auch eine Tochter, oder?
2: Ja, genau.
0: Ach, guck mal, der passt das ja zusammen. Ihr seid ihr 4 Jahre eingeschworenes Team wahrscheinlich.
2: Ja, genau.
0: Ja, Nadine, ich habe mir ja sagen lassen, dass die nächsten Tage sehr heiß werden. Also wir sind ja wieder mittendrin jetzt sozusagen in einer hochsommerlichen Phase. Das ist ja auch mal schön in Schleswig-Holstein.
2: Ja, auf jeden Fall.
0: Und da wollt ihr euch abkühlen.
2: Sehr gerne.
0: Mhm. Und das geht natürlich mit dem RSH Ferienspaß. Wir können uns nicht nur aufheizen wie im Wilden Westen mit Karl May in Bad Segeberg oder so, sondern wir können uns auch richtig gut abkühlen. Und in diesem Fall, liebe Nadine, geht's für dich und Family ins Ariba Erlebnisbad nach Norderstedt.
2: Oh super, das ist ja richtig toll. Da freuen wir uns.
0: Guck mal, da kannst du dir also einen richtig schönen Tag machen mit der Tochter und natürlich mit deiner Freundin und Tochter. Also dann macht ihr euch da ein Komplettpaket zusammen, würde ich sagen. Ein Ferientag gerettet.
2: Ja, super, vielen Dank.
0: Gerne.
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Milo und Ayo Technology um 16 Minuten nach 8. Einen schönen Montagmorgen wünsche ich euch. Hier ist die RSH Moin Show und wir sind drin in den Sommerferien. Ne? Einige von uns oder viele von uns arbeiten auch noch. Mama und Papa kümmern sich aber auch darum, dass die Kids in den Ferien schön was erleben. Das tut ihr zum Beispiel mit dem RSH Ferienspaß. Habt ihr gerade eben hier bei uns gehört. Klickt euch da gerne mal rein auf rsh.de. Aber es gibt auch viele Ferienfreizeiten. Ne? Also die Sommercamps bei uns, die Feriencamps. Heute Morgen habe ich schon mit dem Sokalüde im Sommerferiencamp Lütchensee mit der lieben Lissa gesprochen. Die haben noch Plätze frei. Und ich frage heute Morgen nämlich auch, wo gibt es denn vielleicht noch Restplätze? Wo kann man vielleicht noch mitmachen? Auch bei der AWO aus Kiel kann man noch dabei sein. Und zwar machen die immer auch im Sommer ganz spezielle Fahrten für Kinder. Kann man sich drauf freuen. Ne? Das sind die AWO-Strandfahrten zum Beispiel. Schnacken wir nächste halbe Stunde nochmal drüber. Aber ihr könnt in der Zwischenzeit ja vielleicht auch nochmal was da lassen, wo ihr eure Kinder vielleicht so hinfahren oder wo ihr wisst, dass es vielleicht noch Plätze gibt. Tauscht euch da gerne mal aus bei uns bei Instagram oder auf unserer RSH Facebook-Seite und ich lasse euch bis dahin jetzt noch den Sommer da und wenn Sommer in Schleswig-Holstein, dann mit Alvaro Soler und Machia. Guten Morgen am Montag.

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13: 5 vor halb 9. Ich bin Holger Dilk. Guten Morgen. Die Getreideernte bei uns im Land hat begonnen. Nach dem trockenen Frühjahr und der Hitze Ende Juni rechnen Fachleute je nach Region mit sehr unterschiedlichen Erträgen. In den kommenden Tagen sollen die ersten Ergebnisse zeigen, wie stark die Witterung die Bestände beeinflusst hat. Das deutsche Segelschulschiff Gorch Fock hat die Regatta mit ihren Schwesterschiffen von New York nach Boston gewonnen. Die Gorch Fock lag nach rund 60 Seemeilen vor dem US-Schiff Eagle und der Sagres aus Portugal. Die Wettfahrt war zum 250-jährigen Unabhängigkeitstag der USA ausgetragen worden. Rauchen wird in Deutschland bald wohl noch teurer. Bis 2030 soll der Preis für eine Schachtel Zigaretten auf knapp 12 Euro steigen. Das geht aus Plänen des Finanzministeriums hervor, schreibt das Redaktionsnetzwerk Deutschland. Mit den Extraeinnahmen sollen Lücken im Bundeshaushalt gestopft werden. Und jetzt Meldungen aus der Region.
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14: Ich bin Cornelius Dreger. Nach dem Tod eines 13-jährigen Mädchens in einem Badesee bei Neumünster laufen jetzt die Ermittlungen der Polizei. Am Samstagabend waren Einsatzkräfte nach Kleinkummerfeld gerufen worden, eigentlich wegen einer anderen betrunkenen Jugendlichen. Erst vor Ort stellte sich heraus, dass die 13-Jährige vermisst wird. Sie wurde nach zweistündiger Suche tot aus dem See geborgen. Die genauen Umstände ihres Todes sollen jetzt geklärt werden. Autofahrer zwischen Neumünster und Brockenlande müssen von heute an mit Behinderungen rechnen. Auf der Landstraße werden bis Ende Juli 3 Brücken instand gesetzt. Deshalb regelt tagsüber eine mobile Ampel den Verkehr. In den Abend- und Nachtstunden kann die Strecke in beiden Richtungen ohne Einschränkungen befahren werden.
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15: Wir gucken auf die Wolken, die da noch übrig sind und die Nebelfelder, vor allem teilweise in Schleswig-Holstein. Ich weiß, viele Teile, vor allem im Süden Schleswig-Holsteins, sehen davon gar nichts. Aber das hält sich gerade so zwischen Ostsee und Nordsee, zwischen St. Peter-Ording und Kiel. Ein dickes Band, eigentlich auch bis Schleswig hoch an die Schlei, Husum und auch Teile Nordfrieslands dann oben später Richtung, ja, wie soll man sagen, Mitte des Landes haben so dicke Nebelsuppe, die da heute Morgen hartnäckig erst noch bleibt, nachher sich aber verzieht. Und dann kommen so ein paar dicke Wolken noch übers Land. Die können dann auch Gewitter mitbringen, aber eben nur vereinzelt. Warm wird es trotzdem bis zu 28 Grad. Klar, wenn es knallt oben, dann muss es irgendwo auch noch Hitze geben. Und die kriegen wir heute wieder sommerlich. Es soll größtenteils ja auch schön bleiben. Ich will das gar nicht verteufeln mit dem Gewitter. Wir gucken mal auf die aktuellen Temperaturen. Sind bei 14 Grad im Westerholz an der Fördefarm, 14 auch in Lattendorf in der Hauptstraße und 15 bei euch in Salem beim Bootsverleih. Und der RSH-3-Tage-Trend. Morgen auch Sonne und Wolken im Mix mit Schauern zwischendurch bei 29 Grad. Kann also auch da nochmal donnern. Mittwoch und Donnerstag sieht es schon trockener wieder aus. Freundlich vor allem oft. Und es wird sogar noch heißer.
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15: Schleswig-Holsteins bester Verkehrsservice. Achtung Autofahrer, A7 Hannover Richtung Flensburg zwischen Waltershof und Elbtunnel haben wir ein Pannenfahrzeug. Dann die A20 Bad Segeberg Richtung Lübeck zwischen dem Rastplatz Kronberg und Geschendorf. Da liegt ein Spanngurt auf der Straße. A215 Kiel Richtung Neumünster in der Abfahrt Bordesholm ein Pannenfahrzeug. Danke Richard. Und dann haben wir noch die A7 mit bisschen Stau und zwar Hannover Richtung Hamburg zwischen Heimfeld und Elbtunnel. 4 Kilometer, da müsst ihr gerade 20 Minuten mehr einplanen. Die meisten Blitzer nur bei RSH. A7 Hamburg Richtung Flensburg, Höhe der Auffahrt Eidelstedt. Danke, Liron. Dann die B76, Eutin Richtung Kiel, Höhe Emschenhagen, 70 erlaubt. B404, Kiel Richtung Bagdeheide, Höhe Welsidamm, 50. Bootkamp, Dosenbeker Straße Richtung Bordesholm. Und Großrönnau noch, Segeberger Straße, beidseitig Höhe der Travebrücke. Wir wünschen euch eine gute Fahrt.
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15: Ich schnack heute Morgen mit euch in der Ferienwoche Nummer 2 über Feriencamps in Schleswig-Holstein. Ich bin nämlich hier quasi Matze Schmark allein zu Hause. Meine liebe Kollegin Sharon Hein ist in den Sommerferien mit den Kids und die fahren traditionell immer ins Zeltlager. So, und da bin ich drauf gekommen mit den ganzen Feriencamps bei uns im Land. Das gibt so viele schöne. Ich war früher auch mit der Jugendfeuerwehr gerne auf Zeltlager. Ganz liebe Grüße da mal an die Brunsbüttler. Da waren wir damals am Kanal, da am Freibad irgendwo campen. Das war ganz, ganz großartig. Und viele von euren Kids wollen das vielleicht diesen Sommer auch noch tun. Deswegen kamen wir drauf, wo sind denn noch Plätze frei? Wo kann man vielleicht noch irgendwie dabei sein und diesen Sommer oder diese Sommerferien noch was erleben? Wir waren heute Morgen schon in Lütchensee beim Sokalü und gleich geht's zu den AWO-Strandfahrten und wo die starten und wo es dahin geht, das hört ihr in 6 Minuten.

0: Guten Morgen um 8:08. Hier ist die RSH Moin Show. Matze Schmark hier. Ich hoffe, eure Kids haben schöne Sommerferien. Wenn da Kinder zu Hause gerade vielleicht noch schlummern oder jetzt gerade so langsam wach werden, ne, und vielleicht schon mal runterkommen. Das kann durchaus sein, aber viele von uns Eltern müssen eben auch nach wie vor noch arbeiten. Und dann ist das so eine Sache, ne, mit 6 Wochen Ferienprogramm mal eben irgendwie hinkriegen. Das ist bei unserem zu Hause noch nicht so das Problem. Da geht ja noch in die Kita, aber auch die haben Schließzeiten. Ist klar, Eltern müssen also organisieren. Das tun wir natürlich auch gerne, damit unsere Kinder gut haben, und deswegen schnacke ich heute Morgen mit euch über die Feriencamps in Schleswig-Holstein. Hier also Urlaub vor der eigenen Haustür, was man da so Tolles und Schönes machen kann. Heute Morgen waren wir schon in Lütjensee unterwegs, jetzt sind wir aber bei den AWO-Strandfahrten von der AWO Kiel. Das sind Tagesfreizeiten, da können die Kids nämlich morgens hin, nachmittags, abends zurück. Die sind immer in den ersten 5 Wochen der Sommerferien und das ist für Kinder zwischen 6 und 13 Jahren. Und bei mir ist jetzt Matthias Schumacher von der AWO Kiel. Matthias, ihr habt da einen ganz besonderen Service, ne? Also ihr macht ja was mit Bring- und Hol-Service sozusagen oder Hol und Bring.
1: Bei uns ist es möglich, dass wir die Kinder mit unseren Bussen in Kieler Raum einsammeln. Mhm. Man kann bei der Anmeldung eine Haltestelle angeben. Ab 8 Uhr fahren unsere Busse los, sammeln in ganz Kiel die Kinder an den Haltestellen ein. Dann werden die zu uns ins Dorf gebracht. Nachmittags ab 16.30 Uhr fahren die aus dem Dorf wieder zurück, werden wieder an ihre Haltestelle nach Hause gebracht. Um 12 Uhr essen wir gemeinsam Mittag. Das kriegen wir angeliefert, warmes Mittagessen. Das ist alles inklusive, ja. Und einen kleinen Nachmittagssnack gibt es auch noch.
0: Oh, guck mal, das ist doch richtig schön, vor allem, weil man dann eben als berufstätige Eltern vielleicht noch irgendwie das sonst nicht anders organisiert kriegt, weil eben keine Schule ist oder keine Ganztagsbetreuung. Ganz toll, dass die Kinder bei euch dann auch so viel Schönes erleben. Falkensteiner Strand, auch eine schöne Ecke, und ihr habt auch noch Plätze frei, ne?
1: Genau, in der 3., 4. und 5. Ferienwoche hätten wir noch Plätze frei. Solange wir noch Plätze haben, ist die Anmeldung online auch freigeschaltet. Das ist aktuell jederzeit möglich über unsere Internetseite strandfahrten.de. Da gibt es eine Online-Anmeldung, die kann man einfach ausfüllen und dann melden wir uns.
0: Ja, das klingt auch toll. Also vielleicht sind die AWO-Strandfahrten in Kiel was für euch. Und wenn ihr jetzt denkt, Mensch, das ist mir aber zu weit weg, ich suche noch eine andere Ecke, guckt gerne mal bei uns auf unserer Instagram-Seite oder bei Facebook vorbei. Wir haben da aktuell ein Posting dazu, da könnt ihr euch in den Kommentaren austauschen, wo vielleicht noch Plätze frei sind für die Ferienfreizeiten und die Feriencamps in Schleswig-Holstein. Wir haben so, so viele schöne Ecken. Ich habe als Kind auch immer gerne meine Sommer zum Beispiel in Friedrichskoog verbracht oder in Brunsbüttel waren wir im Jugendfeuerwehrzeltlager. Das sind Erlebnisse, die macht man eben als Kind und die bleiben für immer. Und wir wollen natürlich, dass unsere Kids auch richtig schöne Sommerferien haben. Das geht natürlich auch mit guter Musik und die liefert uns jetzt Shakira. Heißt der offizielle FIFA-Fußball-WM-Hit und den kriegt ihr jetzt hier in voller Länge. Und dann hoffe ich, dass ihr ein schönes Feriencamp findet für die Kids zu Hause.

0: 13 Minuten vor 9. Die RSH Moin Show hier für euch in der zweiten Ferienwoche. Matze Schmark hier. Ich bin allein unterwegs. Meine Kollegin Sharon Hein ist schon in Richtung Zeltlager unterwegs mit den Kids. Das machen die immer traditionell in den Sommerferien. Wir haben ja gerade schon über Feriencamps geschnackt. Da könnt ihr euch gerne nach wie vor austauschen bei uns auf unserer RSH Facebook-Seite oder bei Instagram, wo vielleicht noch Feriencamp-Plätze frei sind. Und wenn ihr fürs Wochenende direkt schon was sucht, so mit der ganzen Familie vielleicht einen Ausflug, in Warps ist wieder Mittelalterlager. Und Mittelalter ist ja für Groß und Klein immer noch was Schönes, ne? Schaukämpfe mit Schwertern, Schmieden und Gaukler. So richtig Mittelalter eben. Und damit ihr euch auf die ganzen Mittelaltermärkte hier in Schleswig-Holstein diesen Sommer noch gut einstellen könnt, haben wir jetzt einen kleinen Crashkurs für euch für zu Hause.
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2: Wir holen das Mittelalter-Feeling einfach zu uns nach Hause. Lektion 1, hau die Hauptsicherung raus. Schon haben wir eine Energieversorgung wie früher. Lektion 2, kleide dich angemessen. Es muss möglichst wenig atmungsaktiv sein und es muss kratzen. Also erst ein Wollhemd, dann ein Kettenhemd und darüber eine Lederjacke. Typische Mittelalter-Sommermode. Lektion 3, über einem kleinen Feuerchen auf dem Balkon lässt sich sicher irgendwas so leicht ankokeln. Und dann schmeckt das wie damals, also Stockbrot oder ein Hamster, was man so gegessen hat. Und Lektion 4, passe nun auch deine Sprache an. Also wenn du sagen willst, boah, das ist ein mega netter Abend und das Essen schmeckt, Schatz. Dann sagst du, mich dünkt die laue Sommernacht, gereicht mir zur Freude und die Speise.

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1: 12 Euro für eine Schachtel Zigaretten. Darauf muss man sich wahrscheinlich in Zukunft einstellen. Einen schönen guten Morgen um jetzt 8:08. Hier ist die RSH Moin Show. Matze Schmark hier. Ja, das könnte in der Zukunft tatsächlich der neue Zigarettenpreis sein. Zumindest, wenn es nach den Plänen des Finanzministeriums geht. Bis 2030 soll die Tabaksteuer schrittweise steigen. Würde dann auch für E-Zigaretten gelten, sollte das Vorhaben so eben durchgehen. Momentan sind es eben nur Pläne des Finanzministeriums. Aber ihr lest diese Schlagzeile und hört diese Schlagzeile heute Morgen an allen Ecken. Zumindest ist es eine von vielen für die neue Woche. Und was sonst noch wichtig ist in Schleswig-Holstein und der Welt, das hört ihr auch gleich um 8:55 mit Holger Dilk in den RSH-Nachrichten.
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14: 8:55. Ich bin Holger Dilk. Guten Morgen. Die Getreideernte bei uns im Land hat begonnen, den Anfang macht die Wintergerste. Nach dem trockenen Frühjahr und der Hitze Ende Juni rechnen Fachleute je nach Region mit sehr unterschiedlichen Erträgen. Autofahrer müssen in den kommenden Wochen außerdem mit mehr Mähdreschern und Traktoren auf den Straßen rechnen. Isa Maria Kuhn von der Landwirtschaftskammer wirbt für gegenseitiges Verständnis.
15: Die Maschinen fahren ja heute schon viel schneller als früher, aber sie sind natürlich breit auf den kleinen Landstraßen. Und ich sage den Leuten immer, die sich aufregen, wenn sie vielleicht eine Minute zu spät zu ihrem Termin kommen, da könnte das Getreide für dein Sonntagsbrötchen drin sein im Anhänger.
14: Ein 17-jähriger Motorradfahrer ist gestern Abend auf einer Landstraße bei Redwischnau bei Oldesloe ums Leben gekommen. Er war mit seiner Maschine in einer Kurve auf die Gegenfahrbahn geraten und frontal in ein Auto geprallt. Der Jugendliche aus Niedersachsen starb trotz sofortiger Hilfe seiner Mitfahrer. 2 Autoinsassen erlitten einen Schock. Rauchen könnte in Deutschland bald noch deutlich teurer werden. Um eine Haushaltslücke zu stopfen, will Schwarz-Rot die Tabaksteuer offenbar stärker erhöhen als geplant. Wie das Redaktionsnetzwerk Deutschland berichtet, soll der Preis für eine Schachtel bis 2030 schrittweise auf knapp 12 Euro steigen. Die USA und der Iran überziehen sich weiter gegenseitig mit Angriffen. In der vergangenen Nacht hat das US-Militär Raketenstellungen an der Straße von Hormuz bombardiert. Der Iran hat mit Attacken auf US-Stützpunkte geantwortet. Die neue Eskalation treibt die Ölpreise nach oben.
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14: 4 Teams können noch Fußballweltmeister 2026 werden. Frankreich und Spanien sowie England und Argentinien kämpfen morgen und übermorgen um den Einzug ins Finale. Im Rennen zum Torschützenkönig hat der Franzose Kylian Mbappé aktuell die Nase vorn. Zwar hat auch Messi 8 Tore erzielt, dafür aber eine Vorlage weniger.
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1: Ja, wir haben neblige Suppe in Schleswig-Holstein, zumindest in einigen Teilen. Also Kiel, die Landeshauptstadt, hat da auch nochmal wirklich dichten Nebel abgekriegt. Das teilt sich nachher natürlich alles wieder auf. Dann kommt die Sonne und drückt den Nebel weg. Aber bis dahin haben wir eben so ein richtiges Nebelband, wenn man so möchte. Von der Ostsee einmal rüber zur Nordsee. Zwischen St. Peter-Ording und Kiel kann man sich das eigentlich gut vorstellen. Geht dann runter bis fast Neumünster und oben im Norden fast Richtung Schleswig-Husum. Da gibt es schon dicke Nebelsuppen. Flensburg hat heute Morgen aber auch schon Nebelfelder gehabt. Wie gesagt, löst sich über den Tag dann wieder auf. Was übrig bleibt, sind teilweise dicke Wolken am blauen Himmel. Die stören dann irgendwie an so einem sommerlichen Tag, der heute immerhin bis zu 28 Grad bringt. Aber die können halt krachen. Das sind kleine Gewitterzellen, die können runterkommen, kann teilweise auch ordentliche Schauer geben. Stellt euch einfach drauf ein, aber eben nicht landesweit, sondern eben wirklich vereinzelt. So sind Gewitterzellen ja nun mal. Und wir gucken auf die aktuellen Temperaturen. 14 Grad haben wir jetzt gemessen in Langenhorn bei der Freiwilligen Feuerwehr. 15 Grad sind es in Bad Segeberg vom Fledermausmuseum am Kalkberg und 14 Grad nochmal in Bargteheide am Freizeitzentrum. Der RSH3-Tage-Trend. Morgen Sonne und Wolken auch nochmal im Mix bis zu 29 Grad. Da können auch nochmal vereinzelte Schauer dabei sein oder so kleine Donner. Und am Mittwoch und Donnerstag, da bleibt es dann meist trocken und richtig schön, vielleicht sogar noch mal heißer.
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1: Schleswig-Holsteins bester Verkehrsservice. Es geht auf die A7 Hannover Richtung Hamburg zwischen Heimfeld und dem Elbtunnel. 4 Kilometer, mindestens 20 Minuten länger braucht ihr hier. Dann die A20 Lübeck Richtung Bad Segeberg. Zwischen dem Kreuz Lübeck und Geschendorf ist die linke Spur wegen Mäharbeiten bis heute Nachmittag gesperrt. Und die meisten Blitzer nur bei RSH. Claudia, du hast einen für uns. Wo steht er?
0: Und zwar B404 von Kielstadt auswärts beim Zubringer von Meimersdorf auf die B404.
1: Alles klar.
0: Da, wo dann 50 schon das zweite Mal ausgeschildert
1: genau,
0: wird.
1: Genau, wo es da über die Brücke geht, diese kleine. Lieben Dank dir. Nehmen genau. wir mit. Ist hiermit ausgerichtet. Gute Fahrt dir.
0: Dankeschön.
1: Jo, tschüss. Tschüss, Claudia. Und moin, wer ist da noch dran?
16: Moin, hier ist Ole. Ich wollte einmal einen Blitzer melden auf B199 Richtung Niebel. Hannewitt am Ende von der Tankstelle. Steht der Anhänger immer noch.
1: Alles klar, B199 ist notiert. Hannewitt Richtung Niebel. Und dann haben wir hier noch Altenhof, Aschauer Landstraße Richtung Eckernförde. Stehen sie nämlich an der Bushalte. Da sind 70 erlaubt. Und noch die B206 Itzehoe Richtung Bad Segeberg zwischen A7 Bad Bramstedt und Hasenmoor. Auch in der 70er. Ein Blitzer für euch.
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1: So, nun haben wir heute Morgen schon drüber berichtet. Zweite Ferienwoche. Was wird in den Ferien gerne gemacht? Genau. Auf den Straßen wird gerne gebaut. Die A215 zum Beispiel. Da gibt es ja ab heute laufende Sperrung, das heißt Umleitung, die ihr fahren müsst. Da geht es teilweise, wenn man nach Kiel rein will, über die A215, dann über den City Park. Und das kann dann zu deutlichen Staus führen, spätestens heute Nachmittag, wenn alle zurück wollen und irgendwie da rein müssen. Oder wenn ihr heute Morgen schon reingefahren seid zur Arbeit, dann habt starke Nerven in den Ferien. Es wird nun mal gebaut. Es soll am Ende alles wieder schön aussehen und wir können dann auch wieder ordentlich fahren. Und auf der Bahnseite, also ich sag mal, das, was alles mit Schienen fährt, da gibt es auch tatsächlich Baustellen. Was da in Hamburg los ist und warum das vor allem die Züge aus Schleswig-Holstein und weg von Hamburg bedeutet und wie ihr da am besten plant, das hört ihr alles gleich nochmal in dieser halben Stunde, was die Deutsche Bahn da macht.

0: Avril Lavigne und Complicated um 14 Minuten nach 9. Hier ist die RSH Moin Show. Ja, Complicated bleibt's jetzt. Die zweite Ferienwochenende in Schleswig-Holstein startet. Auch die Hamburger haben jetzt Ferien. Und dass viele im Urlaub sind oder die Verwandtschaft besuchen wollen, das heißt also, dass es auch wieder viel auf den Straßen unterwegs, zumindest im Urlaubsverkehr an den Wochenenden. Freitags geht's ja gerne auch mal los. Oder viele nutzen vielleicht auch die Bahn alternativ, um eben dem Stau zu entgehen. Und genau da bleiben wir jetzt. Guten Morgen hier in der RSH Moin Show. Viele Bahnstrecken in Schleswig-Holstein sind gerade auch dicht mit Baustellen. Gina-Maria Kock aus dem RSH Moin Show Team ist bei mir. Da ist eine Strecke momentan ganz stark gebeutelt, Gina.
1: Ja, wahrscheinlich der RE7 bzw. 70 von Flensburg bzw. Kiel nach Hamburg. Das sind zumindest die meisten Leute, die da mitfahren dürften. Im Knoten Hamburg wird nämlich gebaut und ab Freitag werden dann bis zum 20. August immer wieder einzelne Streckenabschnitte gesperrt. Ab Montag fahren dann fast alle Züge nur bis Pinneberg, aber auch die nördlicheren Abschnitte werden immer wieder teilweise für ein, zwei Tage nicht angefahren. Es gibt aber immer Schienenersatzverkehr per Bus oder S-Bahn.
0: Ja, da ist auch viel gebaut. Es wird aber knifflig ein bisschen, muss man schon sagen, dann an dem Bahnsteig gerade diese Ersatzbusse und so. Das klingt immer so, aber das ist ja alles nicht so super easy. Wo fallen denn noch Züge aus in Schleswig-Holstein?
1: Ja, auch Inselurlauber haben es zum Beispiel schwer. Die RB62 und RE6 von Elmshorn nach Westerland auf Sylt sind auch von Ausfällen betroffen. Ab kommenden Montag bis zum 16. August fällt da abschnittsweise was aus. Meistens ab Elmshorn oder Pinneberg. Da geht es dann immer mit der S-Bahn oder mit Bussen auf der restlichen Strecke weiter. Und ab Montag fallen auch bei der Nordbahn auf der RB61 und 71 von Hamburg nach Itzehoe bzw. Vrist teilweise Züge aus und werden umgeleitet. Ein paar kürzere Ausfälle und Umleitungen gibt es auch noch auf anderen Strecken. Also schaut auf jeden Fall nochmal online bei der DB oder auch bei der Nordbahn, je nachdem nach, wenn ihr in den nächsten Wochen Zug fahren wollt, ob eure Verbindung auch tatsächlich fährt.
0: Ja, danke dir, Gina. Viele Ausfälle, das kostet bestimmt viel Zeit und Nerven, aber wie ich die Schleswig-Holsteiner kenne, wird es bestimmt für die Zeit auch viele Fahrgemeinschaften und Ähnliches geben. Kommt auf jeden Fall gut an, aber haltet euch an das, was Gina sagt. Vorher vielleicht mal in die App gucken, ob der Zug dann auch wirklich so fährt, wie man sich das vorgestellt hat, damit dem Urlaub nichts mehr im Wege steht.

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12: Loratadin und Cetirizin-Werte sind am Wochenende stark angestiegen, gefolgt von einer Livocap- und Mometa-Nasenspray-Welle. Das gilt auch für heute und für eigentlich fast die restliche Woche. Allergiker wissen jetzt genau, was ich meine. Die Gräserpollen, sie sind unterwegs und auf Alarmstufe Rot, wirklich. Und dazu gucken wir jetzt nochmal nicht nur ins Pollenwetter, sondern auf das neblig startende Wetter heute hier in Schleswig-Holstein. Wirklich lang anhaltender, zäher Nebel teilweise bei uns im Land, vor allem so in der Mitte Schleswig-Holsteins. Da habt ihr einiges abbekommen, teilweise mit Sichtweiten unter 50 Metern. Also da an das richtige Licht denken, wo jetzt vielleicht noch die letzte Nebelsuppe hängt, die sich nachher dann verzieht, weil die Sonne durchbricht bei bis zu 28 Grad. Heißt aber nicht, dass es nur blauen Himmel gibt. Es kommen auch noch wieder dicke Wolken dazu rein. Das wird sich nachher so ein bisschen drehen. Kann die ein oder andere Gewitterzelle dabei sein? Das warten wir mal ab, wie sich das bildet. Aber das gilt ja nicht für ganz Schleswig-Holstein. Wir haben nämlich jetzt schon schöne 17 Grad und zwar bei euch in Langenhorn bei der Freiwilligen Feuerwehr. Wir haben 21 Grad sogar schon in Bönebüttel an der Grundschule, wo vielleicht auch auf dem Spielplatz in den Sommerferien noch gespielt wird. Und dann haben wir noch 20 Grad in Bargfeldstegen am Ehrendenkmal. Ihr merkt also, wird ein warmer, heißer Tag heute sogar. Der RSH-3-Tage-Trend, morgen auch Sonne und Wolken. Nachmittags auch mal vereinzelt Schauer möglich. 29 Grad dann und Mittwoch und Donnerstag, da bleibt es dann trocken und freundlich mit Sonne und es wird noch heißer.
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12: Schleswig-Holsteins bester Verkehrsservice. Achtung Autofahrer, A1 Richtung Lübeck zwischen der Auffahrt Öjendorf und Kreuz Hamburg-Ost. Da haben wir ein liegengebliebenes Fahrzeug. Dann haben wir die A7 Hannover Richtung Hamburg mit Stau zwischen Heimfeld und Elbtunnel. 5 Kilometer. A20 Lübeck Richtung Bad Segeberg zwischen Kreuz Lübeck und Geschendorf ist die linke Spur wegen Mäharbeiten noch bis heute Nachmittag gesperrt. Und die meisten Blitzer nur bei RSH Neumünster, Wasbecker Straße statt auswärts Höhe Einkaufszentrum. Dann Bollingstedt, Dorfstraße beidseitig. Süderbrarup, Schleswiger Straße am Ortsausgang Richtung Schleswig und Altenhof, Aschauer Landstraße Richtung Eckernförde stehen sie auch an der Bushaltestelle. Da sind 70. Ich wünsche euch eine gute Fahrt. Kommt gut durch.
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0: Lorraine und Tattoo hier bei RSH. Einen schönen guten Morgen euch nochmal am Montag. Die zweite Ferienwoche startet und ja, ihr habt es ja schon mitgekriegt, ich bin heute alleine solo unterwegs. Sharon Hein mit ihren Kids in den wohlverdienten Sommerferien. Ich glaube, die machen sich schon fertig fürs Zeltlager. Die sind ja jedes Jahr ganz traditionell da immer unterwegs. Aber so ein paar Menschen in Schleswig-Holstein halten halt auch die Stellung und müssen weitermachen. Ihr ackert ja auch und Tanja Puttwagen ist auch da.
1: Ich glaube, das sind aber wirklich nur noch ein paar. Guten Morgen.
0: Siehst du mal, ne? So ist das. Ich meine, ich habe ein Kita-Kind zu Hause, dem ist halt eh egal, ob Ferien sind oder
1: das
0: nicht.
1: Stimmt. Ja. Aber wenn du dich hier so umguckst, wird auch immer dünner.
0: Also
1: ne?
0: Hier ist gerade auch wirklich dünne Luft, muss man sagen. Ja. Draußen ist aber dafür ja richtig schönes Sommerwetter immerhin.
1: Auf jeden Fall.
0: So, und bei dir, Tanja, da kommt es gleich auf den Stecker an, könnte man sagen. Wir brauchen gleich alle Geräte, die einen Stecker haben.
1: Elektro-Altgeräte sozusagen, genau.
0: Ja. Warum Tanja mit euren Altgeräten einen riesen Flohmarkt aufmachen will, nee, Spaß, wofür du sie brauchst, verrätst du gleich ab 10.
1: Genau.
0: Ne? Also wenn ihr noch einen alten Wasserkocher habt, Tanja braucht ihn. Warum, wieso, weshalb und damit vielleicht sogar Geld verdient werden kann, das hört ihr gleich in der nächsten halben Stunde.

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11: 9:55. Ich bin Holger Dilk. Guten Tag. Die Gorch Fock hat die legendäre Five Sister Trophy gewonnen. In Nordamerika konnte sich die Bark im Rennen gegen drei Schwesterschiffe klar durchsetzen. RSH Schleswig-Holstein-Reporter Andreas Otto.
12: Die Regatta ging über 60 Seemeilen von New York nach Boston und sie wurde das erste Mal seit 50 Jahren ausgetragen. Auch damals hatte das Segelschulschiff der Marine die Nase vorn. Nach 7,5 Stunden kam die Gorch Fock diesmal als erster Großsegler ins Ziel. 38 Minuten vor der Eagle aus den USA und eine bzw. zwei Stunden vor der Sagres und der Mircea. Der Pokal wird damit weiter in der Marineschule Mürweg stehen.
11: Die Getreideernte in Schleswig-Holstein ist gestartet. Den Anfang macht die Wintergerste. Wegen der vielen Mähdrescher und Traktoren auf den Straßen warnt die Polizei vor allem in ländlichen Regionen vor Gefahren. Autofahrer sollten vorsichtig sein. Vor dem Bad Segeberger Amtsgericht beginnt heute der Prozess gegen einen Busfahrer, der unter Drogeneinfluss einen tödlichen Unfall verursacht haben soll. Der 53-Jährige hatte Kokain konsumiert und Schmerzmittel zu sich genommen. Eine 62-Jährige starb bei dem Unfall. Im Falle einer Verurteilung drohen dem Angeklagten bis zu 5 Jahre Haft. Raucher sollen offenbar noch stärker dazu herangezogen werden, die Haushaltslöcher zu stopfen. Schwarz-Rot plant laut Redaktionsnetzwerk Deutschland eine noch höhere Tabaksteuer. Mehr von Tim Britztrup.
13: Bis 2030 soll eine normale Packung Zigaretten demnach rund 12 Euro kosten. Das sind nochmal 40 Cent mehr als ursprünglich geplant. Aktuell liegt der Preis je nach Marke bei um die 9 Euro für 20 Stück. Auch Tabak für Selbstdreher soll teurer werden. Neben dem Haushalt geht es auch um die Gesundheit. Knapp jeder fünfte Deutsche über 15 raucht. Die Quote soll runter.
11: Ein Expertengremium legt heute Vorschläge für ein EU-weites Social-Media-Verbot für Kinder vor. Auf Grundlage dessen will die EU-Kommission dann einen Gesetzesvorschlag ausarbeiten. Der wird im September erwartet.
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11: Nach 100 Spielen mit insgesamt 48 Mannschaften neigt sich die XXL-Fußball-WM langsam aber sicher dem Ende zu. Die Finalwoche ist angebrochen. FIFA-Chef Infantino sagte jetzt, er könne sich auch ein noch größeres Turnier vorstellen. Der Verband will sich demnach Pläne für eine WM mit 64 Teams genauer ansehen.
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14: Heute erstmal mit viel Sonne los bei uns in Schleswig-Holstein. Im Laufe des Tages kann es aber auch kräftig rumsen, denn von der Ostsee her ziehen stellenweise Schauer oder Gewitter zu uns rein. Hier und da mit vollem Programm, also Starkregen, Hagel und solche Scherze. Aber wie gesagt, vereinzelt müssen wir mal gucken und beobachten, wo das genau sein wird. Dazu kommen wir auf 23 bis 28 Grad. Wir sind bei 22 jetzt am Rosarium in Uetersen, auch am Nordertor in Flensburg und 23 haben wir auf der Seebrücke in Haffkrug. Der RSH 3-Tage-Trend erscheint oft und gern die Sonne. Es bleibt auch fast immer trocken. Mit um die 30 Grad wird es kuschelig warm in den nächsten Tagen.
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14: Schleswig-Holsteins bester Verkehrsservice. Wir gucken auf die A1 Lübeck-Hamburg zwischen Murfleet und der Norderelbbrücke. 3 Kilometer Stop and Go, da braucht ihr 10 Minuten länger. Dann auf der A7 Hannover-Flensburg zwischen Heimfeld und dem Elbtunnel 7 Kilometer. Wegen eines Liegenbleibers sind da nur 2 Spuren frei. Da braucht ihr eine 30 Minuten Geduld. Genau wie in der Gegenrichtung A7 Hannover-Hamburg Richtung zwischen Heimfeld und dem Elbtunnel. Da sind es 5 Kilometer. Auch das so gut 20 Minuten, die ihr da länger ansteht. Auf der A20 Lübeck-Segeberg ist zwischen dem Kreuz Lübeck und Gischendorf die linke Spur gesperrt bis heute Nachmittag wegen Mehrarbeiten und die meisten Blitzer nur bei RSH Neumünster, Wasbeker Straße stadtauswärts, Höhe Einkaufszentrum Bolling steht, Dorfstraße beidseitig am Kindergarten. Und Andreas hat noch einen.
15: Ich möchte gerne einen Blitzer in Lübeck melden und zwar in der Alexander-Flemming-Straße.
14: Und da ist normal 50 oder ist das eine 30er-Zone?
15: Nein, wieder noch eine 20er.
14: Alles klar, vielen lieben Dank fürs Bescheid sagen. Staus und Blitzer meldet ihr uns ja mal kostenlos unter der 08000 774 774. Ich wünsche euch gute Fahrt.
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14: Guten Morgen erstmal allerseits. Moin Moin, ihr kennt das ja. Die Waschmaschine ist kaputt und man denkt ja wohl mal drüber nach, ob man die nicht reparieren lassen könnte. Aber am Ende kauft man dann meistens ja doch gleich eine neue. Die Abfallwirtschaft im Kreis Rendsburg-Eckernförde möchte das ändern und zahlt deshalb bis zu 100 Euro Zuschuss, wenn man reparieren lässt, statt wegzuschmeißen. Wie das genau funktioniert und für wen, das hört ihr gleich hier.
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0: voller Länge. Ihr kennt ja das Problem mit Sicherheit. Die Waschmaschine ist kaputt. Jetzt stellt sich die Frage, soll ich die nochmal reparieren lassen oder geht die gleich zum Recyclinghof? Die Abfallwirtschaft Rendsburg-Eckernförde möchte euch helfen bei dieser Entscheidung und zahlt ab 1. August einen Reparaturbonus, wenn ihr euch entscheidet, das kaputte Gerät zu reparieren statt zu ersetzen. Jochen Kibelka, Geschäftsführer von der Abfallwirtschaft Rendsburg-Eckernförde, ist bei mir. Wie viel Kohle gibt's dann?
1: Ja, also es kann bis zu 100 Euro geben, also 50% der Reparaturkosten, maximal 100 Euro, aber Mindestrechnungsbetrag ist auch 100 Euro, dass diese kleinen Geschichten hier nicht unsere Verwaltungskosten auffressen. Ne?
0: Okay, verstehe. Das gilt also nicht für den kaputten Toaster, aber für etwas kostspieligere Reparaturen durchaus eine Option. Das gilt für Privatleute, die ihren Hauptwohnsitz bei euch im Kreis Rendsburg-Eckernförde haben. Und man muss auch bei einem Fachbetrieb reparieren lassen. Wie kommt man denn dann an den Zuschuss?
1: Auf unserer Homepage awr.de ist ein digitales Antragsformular und da kann man sich dann mit Rechnung und Personalausweis und ja, dem, was repariert wurde, quasi anmelden. Dann prüfen wir das grob und dann noch eine Kontonummer dazu und dann gibt's Geld.
0: Cool. Und gilt das für alle Elektrogeräte?
1: Im Prinzip ja. Alle Elektrogeräte. Es gibt natürlich so einen Toaster, wird man nicht reparieren lassen können, weil der weniger kostet, nicht? Aber was zum Beispiel nicht klappt, ist also, wenn die Reparatur fehlgeschlagen ist oder Kostenvoranschläge dergleichen mehr, es muss wirklich eine erfolgreiche Reparatur geben und auch eine Rechnung dazu und dann kann man erst einreichen. Also man kann nicht vorher fragen, soll ich das machen? Das muss schon der Fachbetrieb entscheiden, ne?
0: Ja klar, man muss ja auch auf die Expertise da hören. Wie genau seid ihr darauf gekommen, Jochen?
1: Es gibt ja gerade so viele Geräte, wahrscheinlich typischerweise Handys oder Waschmaschinen, da wo sich das dann auch lohnt, dass man die halt repariert, statt sich jetzt mal eine billige neu zu kaufen, weil wir kommen ja von der Abfallwirtschaft und wir finden nur den Abfall gut, den wir gar nicht erst bekommen. Dann wird das weiter genutzt und darum geht es ja im Kern.
0: Ist doch eine klasse Idee, oder? Vielen Dank, Jochen Kibelka von der Abfallwirtschaft Rendsburg-Eckernförde. Ab dem 1. August bieten die einen Reparaturbonus für Elektrogeräte an. Bis zu 100 Euro könnt ihr euch da erstatten lassen, falls ihr euch entscheidet, reparieren zu lassen, statt wegzuschmeißen.

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6: Heute wirklich mit viel Sonne durch den Tag bei uns in Schleswig-Holstein. Allerdings kann das sein, dass im Laufe des Tages stellenweise Schauer oder Gewitter reinziehen. Wenn das dann gewittert, können das auch mal so Nummern werden mit Starkregen und Hagel und solchen Geschichten. Dazu kommen wir auf 23 bis 28 Grad. Wir sind bei 24 jetzt an der Jugendherberge in Ratzeburg. 23 haben wir an der Drostei in Pinneberg und 22 am Feuerwehrhaus in Labö. Der RSH 3-Tage-Trend. Da scheint weiterhin oft und gern die Sonne und es bleibt sehr sommerlich. Temperaturen bis 30 Grad in den nächsten Tagen.
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6: Schleswig-Holsteins bester Verkehrsservice. Achtung, Autofahrer auf der A7 Hamburg-Hannover zwischen Hausbruch und Heimfeld liegen Gegenstände auf der Straße. Dann haben wir 4 Kilometer Stop and Go auf der A1 Lübeck-Hamburg zwischen Moorfleet und der Norderelbbrücke. Eine Viertelstunde dauert das da länger. Eine gute halbe Stunde auf der A7 Hannover-Flensburg ab Heimfeld bis zum Elbtunnel. 7 Kilometer Stau. Da sind nur 2 Spuren frei wegen eines Liegenbleibers. Und A7 Hannover-Hamburg zwischen Heimfeld und dem Elbtunnel 5 Kilometer. Auch das dauert gute 20 Minuten länger. An der Elbfähre Glückstadt-Wischhafen 1 Stunde Wartezeit und die meisten Blitzer nur bei RSH Neumünster, Wasbeker Straße statt auswärts für Einkaufszentrum, Bollingstedt Dorfstraße beidseitig am Kindergarten. Bitte nur 30 fahren Süderbrarup, Schleswiger Straße am Ortsausgang Richtung Schleswig. Und Andreas noch?
7: Ich möchte gerne einen Blitzer in Lübeck melden, und zwar in der Alexander-Flemming-Straße.
6: Und da ist normal 50 oder ist das eine 30er-Zone?
7: Nein, wieder noch eine 20er.
6: Alles klar, vielen Dank, Andreas. Staus und Blitzer meldet ihr uns ja immer kostenlos unter der 08000774774. Ich wünsche euch gute Fahrt.
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0: Ah, immer ganz wichtig, der Blick auf die Straßen der RSH-Verkehr. Achtung, Autofahrer Sabrina, was gibt's?
1: Auf der A7 von Flensburg nach Hamburg, hinter der Anschlussstelle Tarp, ist ein Liegenbleiber auf der linken Spur. Die Insassen stehen auch an der Mittelleitplanke. Als ich eben vorbeigefahren bin, war dort auch noch nichts wirklich abgesperrt.
0: Okay, vielen Dank, Sabrina. Da bitte ganz, ganz vorsichtig fahren.

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7: 5:11. Ich bin Holger Dilk. Guten Tag. Die Gorch Fock hat die legendäre Five Sister Trophy gewonnen. In Nordamerika konnte sich die Bark im Rennen gegen 3 Schwesterschiffe klar durchsetzen. RSH Schleswig-Holstein-Reporter Andreas Otto.
8: Die Regatta ging über 60 Seemeilen von New York nach Boston und sie wurde das erste Mal seit 50 Jahren ausgetragen. Auch damals hatte das Segelschulschiff der Marine die Nase vorn. Nach 7,5 Stunden kam die Gorch Fock diesmal als erster Großsegler ins Ziel. 38 Minuten vor der Eagle aus den USA und 1 bzw. 2 Stunden vor der Sagres und der Mircea. Der Pokal wird damit weiter in der Marineschule Mürweg stehen.
7: Der drohende Verlust von 6,8 Millionen Euro für den Kreis Pinneberg hat für die Landrätin keine Folgen. Für ein Dienstvergehen gibt es keine Anhaltspunkte, heißt es vom Innenministerium. Konkret geht es um Sozialausgaben, für die der Kreis zu spät Erstattungsanträge gestellt hat. Ein 17-jähriger Motorradfahrer ist gestern Abend auf einer Landstraße bei Redwischnahe bei Oldesloe ums Leben gekommen. Er war mit seiner Maschine in einer Kurve auf die Gegenfahrbahn geraten und frontal in ein Auto geprallt. Der Jugendliche aus Niedersachsen starb trotz sofortiger Hilfe seiner Mitfahrer. 2 Autoinsassen erlitten einen Schock. Wer in den Flieger steigt, muss inzwischen deutlich tiefer in die Tasche greifen. Im ersten Halbjahr haben die Preise ordentlich angezogen. Internationale Flüge kosten 8,5% mehr als im ersten Halbjahr 2025. Inlandsflüge verteuerten sich noch ein bisschen mehr um 9,5%. Eine Ursache ist der Iran-Krieg. Die Blockade der für den Ölhandel so wichtigen Straße von Hormuz hat nicht nur die Preise an den Tankstellen in die Höhe getrieben, sondern auch die Preise für Kerosin. Rauchen wird in Deutschland bald wohl noch teurer. Bis 2030 soll der Preis für eine Schachtel Zigaretten auf knapp 12 Euro steigen. Das geht aus Plänen des Finanzministeriums hervor, schreibt das Redaktionsnetzwerk Deutschland. Mit den Extraeinnahmen sollen Lücken im Bundeshaushalt gestopft werden.
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7: 4 Teams können noch Fußballweltmeister 2026 werden. Frankreich und Spanien sowie England und Argentinien kämpfen morgen und übermorgen um den Einzug ins Finale. Im Rennen zum Torschützenkönig hat der Franzose Kylian Mbappé aktuell die Nase vorn. Zwar hat auch Messi 8 Tore erzielt, dafür aber eine Vorlage weniger.
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9: RSH Wetter. toller, warmer, sonniger Sommertag wird das bei uns in Schleswig-Holstein. Am Nachmittag kann das allerdings sein, dass punktuell mal kräftige Schauer oder Gewitter bei uns ankommen. Und die bringen teilweise dann so Sachen mit wie Starkregen oder Hagel oder solche Scherze. Aber punktuell, wie gesagt, da müssen wir dann tatsächlich mal gucken, wie sich das heute Nachmittag entwickelt. Wir liegen bei 23 bis 28 Grad, was die Temperaturen angeht. 23 haben wir jetzt in Albersdorf am Steinzeitpark, 22 an der Brauerei in Marne, in Ahrensburg am Schloss 25 Grad. Der RSH drei Tage Trend. Da scheint oft und gern die Sonne. Es bleibt auch fast immer trocken und es wird mit bis 30 Grad ganz warm.
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9: Schleswig-Holsteins bester Verkehrsservice. Achtung Autofahrer auf der A1 Lübeck-Hamburg. Da haben wir die obligatorischen 2 Kilometer Stop-and-Go zwischen Murfleet und der Norderelbbrücke. Ihr wisst, 10 Minuten braucht man da immer länger. Dann die A7 Hannover-Hamburg zwischen dem Dreieck Südwest und dem Elbtunnel. 8 Kilometer, 40 Minuten kommen hier oben drauf. Das gilt auch für die A7 Hannover Richtung Norden zwischen Heimfeld und dem Elbtunnel. 7 Kilometer, da sind nämlich nur 2 Spuren frei aktuell. Die Elbfähre Glückstadt-Wischhafen, 1 Stunde Wartezeit und die meisten Blitzer nur bei RSH. Flensburg, Knutstraße am Krankenhaus. In beiden Richtungen, da sind 30 nur erlaubt. Bolling steht Dorfstraße beidseitig am Kindergarten. Auch das ist eine 30er-Zone. Und Lübeck, Alexander-Flemming-Straße beidseitig. Da dürft ihr sogar nur 20 fahren. Staus und Blitzer meldet ihr uns ja immer kostenlos unter der 08000 774-774. Ich wünsche euch gute Fahrt.
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9: Und es sind Sommerferien in Schleswig-Holstein. Das Wetter spielt ja sowas von mit, ne? Da hat man auch richtig Lust, was Schönes zu unternehmen. 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
0: 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Jasmin Gustafsson aus Rendsburg hat gerade nach dem allerersten Klingeln schon abgenommen. Du hast auf meinen Anruf gewartet, ne?
2: Auf jeden Fall.
0: Ja, Mensch, ihr habt Sommerferien, erzähl mal was. Du hast zwei Kinder, ne?
2: Ja, genau. Ich habe einen Sohn, der heißt Liam, und meine Tochter Mathilda.
0: Wie alt?
2: Liam ist 7 und Mathilda ist jetzt, vor 2 Tagen ist sie 4 geworden.
0: Oh. Und ich weiß, was Kinder in dem Alter am liebsten machen. Ihr wollt nämlich ganz bestimmt in den Tierpark Gettorf gehen.
2: Oh ja.
0: Ja, das machen wir, da schicken wir euch hin mit dem RSH-Ferienspaß.
2: Oh, vielen, vielen Dank. Da werden die beiden werden sich riesig freuen.
0: Tierpark geht irgendwie immer, ne? Das ist immer schön, oder?
2: Ja, die lieben Tiere. Ja. Also.
0: Kann ich gut verstehen. Ich bin ja auch so ein Tierfreak. Haben die Lieblingstiere, die beiden?
2: Ja, also mein Sohn, der liebt die Natur, Frösche und alles. Mhm. Und meine Tochter, ja, das ist so Pferde, Ziegen.
0: Ja, alles, was man auch anfassen darf, ne?
2: Ja, genau.
0: Gibt es ja zum Glück auch da. Also von daher, das wird bestimmt ein schöner Tag. Und ich meine, das Wetter könnte schöner nicht sein aktuell, ne? Von daher passt doch alles wunderbar.
2: Das stimmt, die haben richtig Glück in den Ferien.
0: Klasse, Jasmin, da wünsche ich euch wirklich einen ganz tollen Tag im Tierpark Gettorf.
2: Vielen, vielen Dank.
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9: Ist ein toller Sommertag heute bei uns in Schleswig-Holstein mit viel Sonne. Allerdings kleiner Wermutstropfen für die Ostseeküste. Da kann es stellenweise zum Nachmittag hin heute mal ein kräftiges Gewitter geben an der einen oder anderen Ecke. Aber wie gesagt, sehr punktuell kann auch mal Starkregen oder Hagel oder sowas dabei sein. Das müssen wir dann mal sehen. Aktuell sind die Regenwolken eher über Dänemark zu sehen. 23 bis 28 Grad haben wir dazu. Und jetzt sind es auch 23 auf dem Campingplatz in Kleinwarps, 25 an der Kirche in Kirchbarkau und 25 in Neumünster an den Holzenhallen. Der RSH-3-Tage-Trend. Das geht alles ganz toll weiter. Sommerlich und trocken, bis zu 30 Grad warm.
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9: Schleswig-Holsteins bester Verkehrsservice. Wir schauen auf die A1 Lübeck-Hamburg, 2 Kilometer da zwischen Mofleth und der Norderelbbrücke. Dann die A7 Hannover Richtung Hamburg zwischen dem Dreieck Südwest und dem Elbtunnel. 8 Kilometer, da braucht ihr etwa 40 Minuten Geduld. Das gilt auch für die Gegenrichtung. Auch da sind es 8 Kilometer zwischen Heimfeld und dem Elbtunnel. Elbfähre Glückstadt Wischhafen, 1 Stunde Wartezeit. Und die meisten Blitzer nur bei RSH Flensburg. Knutstraße am Krankenhaus in beiden Richtungen. 30 sind erlaubt. Bolling steht, Dorfstraße beidseitig am Kindergarten. Auch da natürlich 30 fahren bitte. Lübeck, Alexander-Fleming-Straße, noch ein bisschen abbremsen. Da sind nämlich nur 20 erlaubt. Und Rolf hat noch einen.
10: Ausgang Nordermeldorf Richtung Würden.
9: Alles klar, vielen Dank. Alle Staus und Blitzer gibt's auch in der RSA-App. Ich wünsche euch gute Fahrt.
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0: dass ihr dabei seid. RSA ist das. Wir gucken einmal ganz schnell auf die Straßen. 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Achtung Autofahrer auf der A7 Flensburg-Hamburg zwischen Tarp und Schubi. Eine ungesicherte Unfallstelle. Dann etwas weiter Richtung Süden auf der A7. Rehe auf der Straße zwischen Henstedt-Ulzburg und Quickborn. Da bitte aufpassen. Und auf der A23 Heide-Hamburg zwischen Horst-Elmshorn und Elmshorn Metallteile. Auch da bitte ganz, ganz vorsichtig fahren. Ihr seid bei RSA und gleich kommt der Mann. Der hat genau den richtigen Namen im Moment. Mr. Know-It-All, mit dem können wir mal eine Runde baden gehen, ne? Ja, und wenn man zum Baden will in den Sommerferien, dann wird der eine oder andere vielleicht auch sagen, ach komm, lass doch mal mit der Bahn fahren, das ist doch auch praktisch mit der Familie, ne? Vielleicht ein bisschen stressfreier jetzt in den Sommerferien, ja, wenn es denn laufen würde auf den Bahnstrecken bei uns im Land. Aber gerade aktuell wird wieder viel gebaut. Nina Maria Kock aus dem RSH-Team. Welche Strecke ist denn am stärksten gebeutelt aktuell?
1: Ja, wahrscheinlich der RE7 bzw. 70 von Flensburg bzw. Kiel nach Hamburg. Das sind zumindest die meisten Leute, die da mitfahren dürften. Mhm. Im Knoten Hamburg wird nämlich gebaut und ab Freitag werden dann bis zum 20. August immer wieder einzelne Streckenabschnitte gesperrt. Ab Montag fahren dann fast alle Züge nur bis Pinneberg, aber auch die nördlicheren Abschnitte werden immer wieder teilweise für ein, zwei Tage nicht angefahren. Es gibt aber immer Schienenersatzverkehr per Bus oder S-Bahn.
0: Okay, also ein bisschen kniffliger das Ganze. Wo fallen denn noch Züge aus?
1: Ja, auch Inselurlauber haben es zum Beispiel schwer. Die RB62 und RE6 von Elmshorn nach Westerland auf Sylt sind auch von Ausfällen betroffen. Ab kommenden Montag bis zum 16. August fällt da abschnittsweise was aus. Meistens ab Elmshorn oder Pinneberg. Da geht es dann immer mit der S-Bahn oder mit Bussen auf der restlichen Strecke weiter. Und ab Montag fallen auch bei der Nordbahn auf der RB61 und 71 von Hamburg nach Itzehoe bzw. Vrist teilweise Züge aus und werden umgeleitet. Ein paar kürzere Ausfälle und Umleitungen gibt es auch noch auf anderen Strecken. Also schaut auf jeden Fall nochmal online bei der DB oder auch bei der Nordbahn, je nachdem nach, wenn ihr in den nächsten Wochen Zug fahren wollt, ob eure Verbindung auch tatsächlich fährt.
0: Ja, ganz wichtig. Vielen Dank, Gina, für das Update. Also mit der Bahnfahren auch nicht ganz so einfach.

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5: Einen schönen guten Tag. Das Segelschulschiff Gorch Fock ist weit vom Heimathafen Kiel entfernt. Es sorgt aber heute für Schlagzeilen und Gesprächsstoff und das ganz bestimmt nicht nur im Marinehafen der Landeshauptstadt. Die Bark hat in Amerika die legendäre Five Sisters Trophy gewonnen. Das ist heute Mittag unser Top-Thema. Die Gorch Fock und drei Schwesterschiffe, alle wurden ja in Hamburg gebaut, sind erstmals seit 50 Jahren zu dem Rennen von New York nach Boston angetreten und auf den 60 Seemeilen galt es dann, alles an seglerischem Geschick rauszuholen. RSH Schleswig-Holstein-Reporter Andreas Otto.
6: Ja, genau so muss man es sagen und so sagt es auch Kommandant Elmar Bornkessel. Der Erfolg würde seiner Besatzung gehören. Man habe seglerisch alle Stellschrauben genutzt, jede Einstellung, jede Entscheidung, jedes Detail, sein Teamarbeit und das Ergebnis der Ausbildung. Und ja, nach 7,5 Stunden ist die Gorch Fock dann mit fast 40 Minuten Vorsprung vor der Eagle aus den USA im Ziel gewesen. Auf Platz 3 und 4 folgten dann die Sagresch und die Mircea.
5: Andreas, wie geht es denn jetzt auf der großen Reise mit der Gorch Fock überhaupt weiter?
6: Ja, es geht ganz langsam wieder in Richtung Heimat. Mitte September soll das Segelschulschiff wieder in Kiel sein. Es gibt jetzt nochmal einen Wechsel bei den Offiziersanwärtern und dann wird Kurs auf Halifax in Kanada genommen. Und von dort geht es weiter über den rauen Atlantik nach Reykjavik in Island und dann eben in Richtung Heimathafen.
5: Vielen Dank, Andreas. Weitere Meldungen aus unserem Nachrichtencenter jetzt mit Philipp Nitzig.
7: Pinnebergs Landrätin Elfi Heesch kommt um ein Disziplinarverfahren herum. Konkret geht es um einen möglichen Verlust für den Kreis in Höhe von 6,8 Millionen Euro, Cornelius Dräger.
8: Das Geld hatte der Kreis zwischen 2016 und 2021 für Sozialleistungen vorgestreckt. Die Erstattungsanträge dafür wurden aber zu spät beim Land eingereicht. Mittlerweile wurde der Vorfall aufgeklärt. Das Innenministerium hat daraufhin auch ein Disziplinarverfahren gegen die Landrätin geprüft. Ergebnis: Es gibt keine Anhaltspunkte für ein Dienstvergehen. Wie viel Geld der Kreis am Ende wirklich verliert, ist weiter unklar. Das Land hat angeboten, 1,1 Millionen Euro doch noch zu erstatten.
7: Im Kampf gegen die Drogenkriminalität hat die Kieler Polizei mehrere Aufenthaltsverbote verhängt. Ab sofort dürfen rund ein Dutzend Personen Teile des Stadtteils Gaarden nicht mehr betreten. Gegen sie laufen Verfahren wegen organisierten Handels mit Betäubungsmitteln. Fast 2.500 Mal sind im vergangenen Jahr Kinder und Jugendliche von den Jugendämtern in Schleswig-Holstein in betreute Einrichtungen gebracht worden. Die Zahl der In-Obhutnahmen, so der Fachbegriff, ist zum Jahr davor leicht zurückgegangen. Mehr von Anne Brauer.
9: Das Minus erklärt sich vor allem durch eine deutlich geringere Zahl von Flüchtlingskindern, die ohne ein Elternteil nach Deutschland gekommen sind. Im Jahr 2024 wurden noch über 750 minderjährige Geflüchtete gezählt. Zuletzt waren es noch rund 450. Häufigster Grund für die Unterbringung von Kindern in Betreuungseinrichtungen ist mit über 40% eine Überforderung der Eltern. Bei fast einem Viertel der Fälle liegt der begründete Verdacht auf Missbrauch vor.
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7: Nach 100 Spielen mit insgesamt 48 Mannschaften neigt sich die XXL-Fußball-WM langsam aber sicher dem Ende entgegen. FIFA-Chef Infantino sagte jetzt, er könne sich auch ein noch größeres Turnier vorstellen. Der Verband will sich demnach Pläne für eine WM mit 64 Teams genauer ansehen.
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10: Sonne heute bei uns in Schleswig-Holstein. Toller Sommertag, auch sehr warme Temperaturen. Es kann heute Nachmittag dann aber punktuell so sein, dass da mal ein ordentliches Gewitter runterkommt, teilweise mit Starkregen und Hagel und solchen Scherzen. Temperaturen zwischen 23 und 28 Grad. Wir sind bei 24 jetzt am Opernhaus in Kiel, auch am Hundestrand Karlsminde 24 Grad und am Süderhafen auf Nordstrand genauso. Der RSH 3-Tage-Trend, auch da scheint oft und gern die Sonne. Es bleibt fast immer trocken in den nächsten Tagen und mit bis zu 30 Grad wird es ordentlich warm.
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10: Schleswig-Holsteins bester Verkehrsservice. Achtung Autofahrer, nochmal die Warnung von der A7 Flensburg-Hamburg zwischen Tarp und Schubi. Eine ungesicherte Unfallstelle. Dann haben wir auf der A1 Lübeck-Hamburg zwischen Moorfleet und der Norderelbbrücke 4 Kilometer Stop and Go. Das dauert da etwa eine Viertelstunde länger. 20 Minuten sind es auf der A7 Hannover-Hamburg ab dem Dreieck Südwest bis zum Elbtunnel. 20 Minuten auch auf der A7 Hannover-Flensburg ab Heimfeld bis Waltershof. Da sind in der Baustelle 4 Kilometer Stop and Go angesagt. An der Elbfähre Glückstadt wir schaffen eine Stunde Wartezeit und die meisten Blitzer. Nur bei RSH Großnordende, Dorfstraße, ortseinwärts Richtung Uetersen. Dann auf der B76, Eutin Richtung Kielhöhe, Elmschenhagen, 70 dürft ihr da fahren. B404, Kielbagter Heidehöhe, Welsedamm und Rolf hat noch einen.
11: Ausgang Nordermeldorf Richtung Würden.
10: Ja, vielen Dank. Staus und Blitzer meldet ihr uns ja immer kostenlos unter der 08000 774774. Ich wünsche euch gute Fahrt.
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10: Ja, moin ihr Lieben, Sommerferien in Schleswig-Holstein, allerbestes Wetter und noch freie Plätze in einigen Ferienlagern im Land. Was gibt Schöneres für Kinder, als im Sommer mit lauter anderen Kindern im Ferienlager Abenteuer zu erleben, jeden Tag baden zu gehen, auf Nachtwanderungen zu gehen. Wo noch was geht, das gucken wir uns gleich hier an.
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0: Macht gute Laune, ne? Das Safri-Duo Play the Life. 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Wobei, in den Sommerferien hat man eigentlich immer gute Laune, oder? Die Kinder zumindest. Und steht die Planung bei euren Kindern eigentlich schon? Oder wäre da spontan noch ein tolles Ferienlager in Schleswig-Holstein eine Option? Platz wäre ja noch, denn Matze Schmark hat heute Morgen in RSH Moin Show mit Lissa vom Feriencamp Lütjensee geschnackt. Lissa hat natürlich erstmal erzählt, was da passiert am Lütjensee. Der liegt ja unten im Kreis Stormarn bei Tritte auf.
1: Wir schlafen in Zütten, nennen wir es, Zelthütten. Okay. Und da sind Stockbetten drin. Wir haben einen See vor Ort, wir machen Disco, ein Lagerfeuer.
2: Ja, Mensch.
1: Und wir haben auch eine tolle Küche, die wir selber bewirtschaften. Da können sie dann grillen und brunchen. Also es ist eine richtig, richtig coole Zeit und macht richtig viel Spaß. Das geht am Dienstag, den 28.07. los. Und von Neumünster gibt es sogar die Möglichkeit, dass die Eltern ihre Kinder hierher bringen können zum Jugendverband Neumünster. Und da ist dann auch ein Bus, der die Kinder direkt nach Lütjensee bringt.
2: Ach guck mal, so eine Art Shuttle-Service sogar noch. Mensch,
1: natürlich.
2: Ihr habt ja wirklich Feriencamp durchgespielt, könnte man sagen. Also richtig, richtig schön. Viele Kinder freuen sich schon drauf. Viele haben auch schon bei euch gebucht sozusagen. Aber es sind noch Plätze frei. Wie kann ich jetzt dabei sein, wenn ich noch Lust habe?
1: Man kann einfach auf jvn.de gehen oder einfach Jugendverband Neumünster suchen und da ist eigentlich direkt auf der Startseite, findet man Sommercamp Lütjensee und da meldet man sich dann über FeriPro an oder wenn Fragen sind, kann man auch gerne einmal bei uns anrufen oder direkt an sommercamp@jvn.de schreiben.
0: Das klingt so nach einem Plan, ne? Und dann hat Matze nämlich auch noch mit Matthias Schumacher gesprochen von den AWO-Strandfahrten. Was ist das denn?
3: Die AWO-Strandfahrten sind eine Ferienfreizeit in den ersten 5 Wochen der Sommerferien am Falkensteiner Strand in Kiel im Ostsee-Jugenddorf. Wir haben hier nur Dachhäuser zur Verfügung, wo wir gut 200 Kinder am Tag in Gruppen unterbringen und gemeinsam hier den Tag verleben, an den Strand gehen, baden gehen und Spielspaß, Sport, Kreativangebote mit den Kindern unternehmen.
0: Und auch da sind übrigens noch Plätze frei. Also es geht noch was in Sachen Ferienlager. Wer möchte? Ja, ist doch eine tolle Zeit für die Kinder. Wir gucken noch einmal ganz schnell auf die Straßen. 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Achtung, Autofahrer auf der A1 Lübeck-Fehmarn zwischen Scharbeutz und Eutin liegt ein Reifen auf der Straße und auf der A7 Flensburg-Hamburg zwischen dem Dreieck Nordwest und Stellingen Gegenstände. Auch da bitte gut aufpassen.

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8: Es wird ein sehr schöner, warmer Sommertag heute bei uns in Schleswig-Holstein mit ganz viel Sonne. Es kann allerdings sein, dass am Nachmittag hier und da, vor allem an der Ostsee, sieht das so aus, ein kleines Gewitter runterkommt, auch gerne mal mit Starkregen oder Hagel. Aber wirklich super punktuell. Da müssen wir also mal gucken, was da heute Nachmittag genau ankommt. Temperaturen heute 23 bis 28 Grad. Wir sind bei 24 jetzt auf der Seebrücke in Kelnhusen. 25 haben wir in Nordhaschstedt am Friedhof und 27 am Kleinen Theater in Bargteheide. Der RSH 3 Tage Trend. Das geht genauso richtig schön weiter mit viel Sommer, Sonne und bis zu 30 Grad in den nächsten Tagen.
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8: Schleswig-Holsteins bester Verkehrsservice. Nochmal die Warnung von der A7 Flensburg-Hamburg zwischen dem Dreieck Nordwest und Stellingen. Gegenstände auf der Straße. 6 Kilometer Stau auf der A1 Lübeck-Hamburg zwischen Öjendorf und der Norderelbbrücke. 20 Minuten dauert das hier länger. A7 Hannover-Hamburg zwischen dem Dreieck Südwest und dem Elbtunnel. 7 Kilometer Stop and Go. 30 Minuten dauert das da mindestens länger. A7 Hannover-Flensburg ab Heimfeld bis Waltershof. 8 Kilometer. Da ist ja die Baustelle auch noch. 30 Minuten braucht ihr da ebenfalls länger. Dann ist die Kieler Straße zwischen Neumünster und Bad Bramstedt, Höhe Wiemersdorf, nach einem Unfall in beiden Richtungen gesperrt. An der Elbphäre Glückstadt für Schafen steht jetzt schon 2 Stunden in der Sonne und die meisten Blitzer nur bei RSH. Großnordende, Dorfstraße, ortseinwärts Richtung Uetersen, B76 Eutin Richtung Kiel, Höhe Emschenhagen, 70 sind erlaubt und B404 Kiel-Bargteheide, Höhe Welsedamm. 50 dürft ihr fahren. Rolf, du hast auch noch einen.
9: Ausgang Nordermeldorf Richtung Würden.
8: Jawohl, vielen Dank. Staus und Blitzer meldet ihr uns ja immer kostenlos unter der 08000 774774. Ich wünsche euch gute Fahrt.
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0: wünsche euch was. Einen schönen Montag. Hier ist RSH, alle frischen Hits in Schleswig-Holsteins beste Mix. Und wir freuen uns gemeinsam über gute Nachrichten aus dem Eulenschutz in Schleswig-Holstein. Denn die haben gerade einem Sumpfohreulenpaar in Breitenburg-Wetzlarhöhe bei der Aufzucht von 7 Küken zugucken dürfen. Und das ist fast schon eine kleine Sensation, weil die Sumpfohreule bei uns in Schleswig-Holstein vom Aussterben bedroht ist. Sie vermehrt sich nur in seltenen Fällen. Aber in diesem Jahr haben wir ein besonders gutes Mäusejahr erwischt, ein sogenanntes Gradationsjahr. Ralf Ratzmar vom Landesverband für Eulenschutz. Was hat das denn mit der Sumpfohreule zu tun?
1: Der Bestand der Sumpfohreule in Schleswig-Holstein ist eben von diesen Gradationsjahren abhängig. Und das freut uns natürlich, weil wir ganz viel auch gerade die seltenen Arten hier in Schleswig-Holstein beobachten können. Mhm. Wir können Verhaltensweisen genauer identifizieren. Wir haben den Einblick in die Brut- und Aufzucht, wo wir in anderen Jahren immer sehr viel suchen und auch nicht wissen, wo ist sie, was braucht sie für einen Lebensraum. Also das Buch geht auf und wir können darin lesen und das hängt natürlich alles mit der Nahrungsverfügbarkeit zusammen.
0: Das ist ja für euch was ganz Besonderes, ne?
1: Wir freuen uns natürlich, wie gesagt, dass wir den Vogel, der sonst sehr selten ist und den wir vielleicht aus dem Video oder aus dem Buch kennen, dass wir den so genau beobachten können. Ich kriege ganz viele Meldungen aus Schleswig-Holstein, dass die Leute wirklich fasziniert sind von diesem Vogel, der übrigens auch tagaktiv ist. Das ist also eine Eulenart, die man jetzt nicht nachts suchen muss, sondern sie ist gerade in der Brut- und Aufzucht, ist sie in den frühen Morgenstunden, auch spät nachmittags unterwegs. Weil 7 Junge, die fressen gut was weg und da müssen die Eltern wirklich massiv auch früh aufstehen und anfangen zu jagen. Und wir haben auf der Fläche, wo das jetzt passiert ist, auch mit dem Landwirt, haben wir eine schöne Aktion gehabt. Und zwar ist die Fläche mit Huftieren beweidet. Und da haben wir vom Landesverband in Abstimmung mit der Stiftung, haben wir das Gelege separiert. Das heißt also, sie sind raus, haben einen großen Zirkel um das Gelege gezogen und haben dafür gesorgt, dass die Huftiere da nicht in diesen Zirkel reinkommen.
0: Tolle Sache, vielen Dank, Ralf Ratzmar. Wir freuen uns für die Sumpfohreulen in Schleswig-Holstein. Die sind vom Aussterben bedroht, haben sie in diesem Jahr aber gut vermehren können. Dank vieler Mäuse und dem unermüdlichen Einsatz der Eulen und Naturschützer. Zusammen sind wir Schleswig-Holstein.

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5: 5:01. Ich bin Holger Dilk. Guten Tag. Ein Social-Media-Verbot für Kinder rückt wieder ein bisschen näher. Jetzt haben sich auch Experten im Auftrag der Europäischen Union dafür ausgesprochen, dass TikTok, Instagram und Co. in Zukunft unter 13 Jahren tabu sind. Anne Brauer.
6: Auch für ältere Jugendliche halten die Experten Beschränkungen für denkbar, solange die Online-Riesen sie nicht ausreichend schützen, etwa vor Hate Speech oder Suchtgefahren. Theoretisch kann übrigens auch jedes EU-Land ein eigenes Mindestalter für Social Media festlegen, mehrere planen das ja auch schon. Aber um solche Regeln wirklich umzusetzen, sind die Länder auf die EU angewiesen, weil nur die nötige Macht hat, um das auch bei den Online-Giganten durchzusetzen.
5: Im Fall um einen drohenden Millionenverlust für den Kreis Pinneberg ist Landrätin Elfie Heesch entlastet worden. Konkret geht es um Sozialleistungen in Höhe von 6,8 Millionen Euro, die der Kreis von 2016 bis 2021 ausgezahlt, aber nicht rechtzeitig vom Land zurückgefordert hat. Heesch muss deshalb aber kein Disziplinarverfahren fürchten. Das Innenministerium sagt, für ein Dienstvergehen gäbe es keine Anhaltspunkte. Der Kreis kämpft weiter ums Geld. Das Land hat angeboten, etwas mehr als 1 Million Euro noch zu erstatten. Die Kieler Polizei verstärkt erneut den Kampf gegen die Drogenkriminalität. Gegen rund ein Dutzend Personen sind für den Stadtteil Gaarden Aufenthaltsverbote verhängt worden. RSH Schleswig-Holstein-Reporter Andreas Otto.
7: Ja, gegen die Männer laufen Verfahren wegen des Verdachts des organisierten Handels mit Betäubungsmitteln. Sie gehören zu einer Gruppe von über 30 Verdächtigen. Anfang des Jahres hatte es mit rund 40 Durchsuchungen und 3 Festnahmen einen Schlag gegen die Drogenszene in Kiel gegeben. Mit den Aufenthaltsverboten, die individuell für Teile des Stadtteils Gaarden gelten, sollen die Strukturen der mutmaßlichen Drogendealer zerstört werden.
5: Die Zahl der Kinder, die in Schleswig-Holstein vom Jugendamt in Obhut genommen worden sind, ist im vergangenen Jahr rückläufig gewesen. Hauptgrund war der deutliche Rückgang von Flüchtlingskindern, die ohne Eltern in Deutschland angekommen sind. Bei fast einem Viertel der etwa 2.500 Fälle, in denen Kinder aus der Familie geholt wurden, spielt Missbrauch eine Rolle.
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5: 4 Teams können noch Fußballweltmeister 2026 werden, Frankreich und Spanien, sowie England und Argentinien kämpfen morgen und übermorgen um den Einzug ins Finale. Im Rennen zum Torschützenkönig hat der Franzose Kylian Mbappé aktuell die Nase vorn. Zwar hat auch Messi 8 Tore erzielt, dafür aber eine Vorlage weniger.
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8: Sonne und richtig schöne sommerliche Temperatur bei uns in Schleswig-Holstein bis 28 Grad. Es kann sein, dass im Laufe des Nachmittags Schauer bei uns ankommen. Das ist sehr, sehr punktuell der Fall, vor allem an der Ostsee. Wenn das aber passiert, dann kann da auch mal ein kräftiges Gewitter mit dabei sein, mit Starkregen und Hagel und so weiter. Wir haben jetzt 25 Grad in Neustadt an der Kulturwerkstatt, 26 in Rendsburg auf dem Paradeplatz und 28 am Mondsee in Kaltenkirchen. Der RSH-3-Tage-Trend, da scheint weiterhin oft und gern die Sonne in den nächsten Tagen und die Temperaturen kommen immer bis auf 30 Grad.
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8: Schleswig-Holsteins bester Verkehrsservice. Achtung Autofahrer auf der A7 Hamburg-Flensburg zwischen Großen Aspen und Münster Süd. Reifenteile A1 Lübeck-Hamburg zwischen Öjendorf und der Norderelbbrücke 5 Kilometer. Stop and Go dauert eine Viertelstunde länger. A7 Flensburg-Hamburg zwischen Stellingen und dem Elbtunnel 6 Kilometer. Stop and Go 20 Minuten länger dauert hier in der Gegenrichtung ab Heimfeld bis Waltershof 9 Kilometer in der Baustelle. 30 Minuten kommen hier oben drauf. A7 Hannover-Hamburg zwischen dem Dreieck Südwest und dem Elbtunnel 8 Kilometer. Auch da eine gute halbe Stunde bitte mehr mitbringen. Dann ist die Kieler Straße zwischen Neumünster und Bad Bramstedt in Höhe Wiemersdorf nach einem Unfall in beiden Richtungen gesperrt. An der Elbfähre Glückstadt-Wischhafen steht ihr 2 Stunden an und die meisten blitzern nur bei RSH. Süderbrarup, Schleswiger Straße am Ortsausgang Richtung Schleswig, in Altenhof, Aschauer Landstraße Richtung Eckartförde Höhe Bushaltestelle 70 erlaubt und B206 Itzehoe Richtung Bad Segeberg zwischen der A7 und Hasenmoor. Auch da fahr bitte nicht schneller als 70. Heiko, Sebastian und Natascha, danke fürs Bescheid sagen. Staus und Blitzer meldet ihr uns ja immer kostenlos unter der 08000 774 774. Ich wünsche euch gute Fahrt.
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8: Ja, wir starten in eine neue Woche und das ist wirklich so erschütternd und so schrecklich, finde ich. Am Samstag ist wieder ein junger Mann in der Wakenitz in Lübeck ertrunken und in Großkummer fällt ja das 13-jährige Mädchen da im Baggersee. Gefühlt ist das in diesem Jahr schon übermäßig oft passiert, dass Menschen beim Baden ertrunken sind. Ich spreche gleich mit der DLRG, warum das leider immer noch so oft passiert und wo es besonders gefährlich ist.

0: wenn wir Sommerferien haben und tolles Wetter, dann wollen wir alle gerne zum Baden in den See hüpfen, ins Meer, manchmal auch in die Elbe zum Beispiel. Aber wir haben leider jetzt gerade wieder zwei schreckliche Schlagzeilen lesen müssen. Ein 24-Jähriger ist am Samstag in der Wakenitz ertrunken und ein 13-jähriges Mädchen im Baggersee in Kleinkummerfeld. André Tschirner vom DLRG-Landesverband Schleswig-Holstein. Kommt mir das nur so vor, Herr Tschirner, oder haben wir in diesem Jahr besonders viele tödliche Badeunfälle?
1: Ja, wir haben aktuell alleine im Monat Juni 4 Badetote in Schleswig-Holstein. Und wir beobachten halt mit Sorge, dass aufgrund der sehr positiven Wettersituation die Menschen zunehmend unvorsichtig baden gehen. Mhm. Also wir haben definitiv ein historisch hohes Jahr und wir sehen mit Sorge, dass die Fallzahlen zunehmend in eine Richtung gehen, Menschen sich der Gefahr aussetzen und ertrinken.
0: Ist das denn alles Selbstüberschätzung?
1: Es ist sicherlich Übermut ein Problem. Zum einen müssen wir feststellen, dass die Schwimmfähigkeit in Deutschland leider nicht so hoch ist, dass jedermann sicher und gut schwimmen kann. Und das in Kombination mit dem guten Wetter und vielleicht auch der guten Laune, die selbstverständlich dazu gehört, führt dazu, dass häufig dieses nasse Element unterschätzt wird.
0: Verstehe. Jetzt war ja bei diesen beiden tödlichen Unfällen am Wochenende mit hoher Wahrscheinlichkeit auch Alkohol im Spiel.
1: Es ist sehr gefährlich, weil man selbst die Gefahr der Abkühlung nicht merkt und weil man auch die ersten Signale, die ein Körper vielleicht wahrnehmen würde, nicht mehr wahrnimmt. Und so ist es in diesem Jahr insbesondere auch unter Alkohol leider schon zu erheblichen Todeszahlen gekommen.
0: Wir können da ja immer nur wieder warnen, Herr Tschirner. Was ist ja das Traurige daran? Was gilt es denn unbedingt zu beachten?
1: Beachtet die bewachten Badestrände und wenn man in einen See geht und der nicht bewacht ist, man muss sich vorher abkühlen, man muss feststellen, ob man nicht unter Einfluss von Alkohol steht und dann kann man nach Abkühlung vorsichtig ins Wasser gehen. Selbstverständlich mit Beobachtern am Strand. Nicht alleine und auch nicht plötzlich und unerwartet, sondern immer erst abkühlen und dann ins Wasser.
0: Vielen Dank, André Tschirner vom DLRG-Landesverband Schleswig-Holstein. Die Zahl der Badeunfälle in diesem Jahr ist unheimlich hoch und oft ist es einfach Sorglosigkeit, ja, gepaart mit Selbstüberschätzung. Ne? Bitte, passt auf euch auch und vor allem auch auf andere. Zusammen sind wir Schleswig-Holstein.

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14: Und auch kuschelig warme Temperaturen heute, 23 bis 28 Grad. Es kann aber sein, dass ihr im Laufe des Tages mal einen Schauer oder ein Gewitter abbekommt, auch der kräftigeren Art. Man sieht das jetzt schon über Ostholstein zum Beispiel. Da kommen so kleine Gewitterparzellen an und da, wo das vorkommt, kann das auch mal sein, dass da Hagel und Starkregen dabei sind. Wir sind jetzt bei 23 Grad am U-Boot-Museum auf Fehmarn, 24 haben wir am Leuchtturm in Büsum und 27 am Dorfkrug in Hüsbü. Der RSA 3 Tage Trend scheint auch weiterhin oft und gern die Sonne. Fast immer ist es trocken und es bleibt auch mit um die 30 Grad ordentlich warm.
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14: Schleswig-Holsteins bester Verkehrsservice. Wir gucken auf die A1 Lübeck Richtung Hamburg zwischen Oeyendorf und der Norderelbbrücke. 5 Kilometer Stau, da braucht ihr 20 Minuten Geduld. Auf der A7 Flensburg-Hamburg ab Stellingen bis zum Elbtunnel 5 Kilometer. Eine Viertelstunde dauert es hier länger. Und 30 Minuten auf der A7 Hannover-Flensburg ab Heimfeld bis Waltershof in der Baustelle. Da zieht sich das so ein bisschen. Dann haben wir noch die A7 Hannover-Hamburg ab dem Dreieck Südwest bis zum Elbtunnel. 8 Kilometer, auch eine halbe Stunde. Und in die Kieler Straße zwischen Neumünster und Bad Bramstedt ist Höhe Wiemersdorf nach einem Unfall vollgesperrt. Außerdem 2 Stunden Wartezeit an der Elbfähre Glückstadt-Wischhafen und die meisten Blitzer nur bei RSA Neumünster, Wasbeker Straße stadtauswärts, Höhe Einkaufszentrum, Süderbrarup, Bahnhofstraße ortseinwärts. Dann in Altenhof, Aschauer Landstraße Richtung Eckernförde, hohe Bushaltestelle. 70 sind da erlaubt. Sebastian, Alex und Servet haben Bescheid gesagt. Vielen Dank. Staus und Blitzer meldet ihr uns ja immer kostenlos unter der 08000 774 774. Ich wünsche euch gute Fahrt.
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0: Schön, dass ihr dabei seid. Alle frischen Hits in Schleswig-Holsteins beste Mix hier bei RSH. Mike Schüler ist auch schon wieder da aus dem RSH-Nachmittag. Hat das Wochenende gut überstanden.
1: Scheinbar. Ja, mit viel Sonne. Mhm. Auf jeden Fall, das war richtig schön. Gestern Abend auch nochmal am Strand gewesen und da ist mir aufgefallen natürlich die Möwen, die da fleißig unterwegs sind. Und da habe ich auch mit Freunden drüber gesprochen. Die Möwen am Strand, na, die fliegen ganz dicht über die Köpfe. Das ist logisch, die sind auf der Suche nach was zu fressen.
0: Fischbrötchen, Schokoriegel.
1: Ja, zum Beispiel. Aber außerhalb des Strandes, da fliegen die Möwen gerade richtig hoch. Ich weiß nicht, ob du das auch schon gesehen hast. Nee. Also wirklich in Höhen, wo ich dachte, da können die gar nicht fliegen, da wird die Luft knapp.
0: Okay.
1: Weiß ich nicht. Aber warum ist das so? Das haben auch viele andere schon beobachtet. Wir klären das heute Nachmittag mal. Warum die Möwen gerade bei uns in Schleswig-Holstein eigentlich so weit oben fliegen?
0: Das hat einen ganz interessanten Hintergrund. Hast mir schon verraten, aber euch noch nicht. Das tun wir auch nicht.

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15: 5:05. Ich bin Finn Riebesel, Freund lieb. Guten Tag. Kein TikTok, Insta oder Snapchat unter 13 Jahren. Und das überall in der EU. Das schlagen von der EU beauftragte Experten vor. Mehr dazu von Anne Brauer.
16: Das Gremium bringt neben dem Verbot für Kinder auch Beschränkungen für ältere Jugendliche ins Spiel, solange Online-Plattformen nicht ausreichend vor Suchtgefahren, Hassrede oder Gewaltdarstellungen schützen. Ob, wie und wann der Vorschlag der Experten jetzt in ein EU-Gesetz gegossen wird, zeigt sich in den nächsten Monaten. Viele EU-Staaten planen ohnehin schon eigene Social-Media-Verbote. In Deutschland wird noch diskutiert. Für die Umsetzung sind die Länder aber auf Brüssel angewiesen, denn nur die EU-Kommission kann die Social-Media-Riesen zu Änderungen zwingen oder zu Bußgeldern verdonnern.
15: Der Verkehrsverbund NAHSH

0: ist offenbar Opfer eines Hackerangriffs geworden. Auf der Internetseite geht seit heute Vormittag nahezu nichts mehr. Das betrifft Fahrpläne oder auch den Fahrkartenverkauf. NASA-Sprecher Dennis Fiedel sagte uns:
1: Wir haben auf www.nah.sa so viele Anfragen, dass der Server in die Knie gegangen ist. Das wird irgendwer organisiert haben, solche große Anzahl von Anfragen an uns zu schicken. Fahrgäste können über die mobile Version weiterhin alles nutzen, was sie nutzen können und wollen. Und darüber hinaus können Fahrgäste natürlich auch über bahn.de beispielsweise Fahrplanauskünfte bekommen, wenn NASA gerade nicht zu erreichen ist.
0: Die Kieler Polizei verstärkt erneut den Kampf gegen die Drogenkriminalität. Gegen rund ein Dutzend Personen sind für den Stadtteil Gaarden Aufenthaltsverbote verhängt worden. Erster Schleswig-Holstein-Reporter Andreas Otto.
2: Ja, gegen die Männer laufen Verfahren wegen des Verdachts des organisierten Handels mit Betäubungsmitteln. Sie gehören zu einer Gruppe von über 30 Verdächtigen. Anfang des Jahres hatte es mit rund 40 Durchsuchungen und 3 Festnahmen einen Schlag gegen die Drogenszene in Kiel gegeben. Mit den Aufenthaltsverboten, die individuell für Teile des Stadtteils Gaarden gelten, sollen die Strukturen der mutmaßlichen Drogendealer zerstört werden.
0: In Wiemersdorf zwischen Neumünster und Bad Bramstedt ist ein Rettungswagen im Einsatz verunglückt. Passiert ist das laut Polizei gegen 11:30. Der RTW hatte Blaulicht an, nach ersten Erkenntnissen war auch ein Patient an Bord. Infos über weitere Beteiligte oder Verletzte gibt es noch nicht, die Straße ist voll gesperrt.
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0: Das hat es bei einer Fußball-WM noch nie gegeben. Zum ersten Mal sind die ersten 4 Teams der FIFA-Weltrangliste auch die besten 4 Teams im Turnier. Morgen steht dann das erste Halbfinale zwischen Frankreich und Spanien an. Übermorgen folgt das Duell zwischen England und Argentinien.
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4: Man ist heute schnell am Ölen. Das liegt an der hohen Luftfeuchtigkeit bei uns in Schleswig-Holstein. Dazu gibt es am Nachmittag einen Wechsel aus Sonne und Wolken. Stellenweise sind auch Regenschauer oder auch Gewitter mit Starkregen, Hagel und Sturmböen dabei. Müssen wir mal genauer beobachten heute im Tagesverlauf. Sagt gerne auch mal Bescheid, wie die Lage dann bei euch ist oder wie sie sich entwickelt. Wir haben jetzt 27 Grad bei euch in Husum an der Mühlenau. 26 sind es in Albersdorf am Steinzeitpark Dithmarschen und 25 Grad in Salem beim Bootsverleih. Der RSH 3-Tage-Trend. Morgen bleibt es meist trocken mit einem Sonne-Wolken-Mix und maximal 28 Grad, ähnlich auch am Mittwoch und Donnerstag. Einzelne Regenschauer können aber auch mal dabei sein, das Ganze bei sommerlichen 24 bis 30 Grad.
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4: Schleswig-Holsteins bester Verkehrsservice. Achtung Autofahrer, fahrt vorsichtig auf der A1 Lübeck Richtung Hamburg. Zwischen Billstedt und Morfleet ist eine ungesicherte Unfallstelle. Dann staut es sich auf der A1 Lübeck Richtung Hamburg zwischen Öhendorf und der Norderelbbrücke 3 Kilometer. Gerade frisch reingekommen, hier blinkt es rot. A1 Hamburg Richtung A1 Hamburg-Bremen zwischen Hamburg-Harburg und dem Maschener Kreuz. Da sind in beiden Richtungen Enten auf der Straße, fahrt da also vorsichtig. Dann Stau auf der A7 Flensburg Richtung Hamburg zwischen Stelling und dem Elbtunnel 8 Kilometer 20 Minuten plus. In der Gegenrichtung zwischen Heimfeld und Waltershof 8 Kilometer hier im Baustellenbereich. Eine halbe Stunde steht ihr hier. A7 Hannover Richtung Hamburg zwischen dem Dreieck Südwest und dem Elbtunnel 9 Kilometer 25 Minuten kommen da oben drauf. Und die Kieler Straße ist zwischen Neumünster und Bad Bramstedt in Höhe Wiemersdorf nach einem Unfall in beiden Richtungen voll gesperrt. Geduld braucht ja eine Elbfähre Glückstadt Wischhafen und das nicht zu wenig. 2 Stunden dauert es in beiden Richtungen länger. Die meisten Blitzer nur hier bei RSH. Süderbrarup Bahnhofstraße ortseinwärts 50 dürft ihr fahren. Altenhof Aschauer Landstraße Richtung Eckernförde in Höhe der Bushaltestelle 70 erlaubt. Und dann noch Großnordende Dorfstraße ortseinwärts Richtung Uetersen 50er hier. Alle Staus und Blitzer auch bei uns in der RSH-App. Gute Fahrt euch!
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4: Moin zusammen, ich wünsche euch einen schönen Start in die zweite Woche der Sommerferien hier bei uns in Schleswig-Holstein. Und natürlich haben wir auch in dieser Woche wieder Spaß, Abenteuer und Action für euch. Wir laden euch ein und schenken euch tolle Erlebnistage für die ganze Familie mit unserem RSH-Ferienspaß. Und gleich gibt's einen Tag voller Illusionen für euch.
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0: Ganz entspannt geht's in den Montagnachmittag mit Robbie Williams. Angels ist das hier bei RSA. Das und noch mehr von euren Lieblingshits in Schleswig-Holsteins beste Mix. Packt Mutti, Fadi, die Schwester oder den Onkel ein. Wir schicken euch jetzt wieder ins Abenteuer.
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0: Ein lebensgroßes Pottwalmodell im Multima Watt Forum in Tönning, entspannt im Sohle Relax Pool in der Holstentürme in Kaltenkirchen oder Schwarzlicht Minigolf spielen in der Action Arena in Schwentintal. Wir laden euch ein und schenken euch tolle Erlebnistage für die ganze Familie. Meldet euch jetzt bei uns auf rsh.de an und dann den ganzen Tag RSH hören. Mareike Hadrop aus Friedrichskoog. Wie laufen die Sommerferien denn bei euch?
2: Ja, noch ein bisschen stockend. Meine Kinder sind schon in den Ferien. Ich bin leider noch am Arbeiten. Aber noch 2 Wochen und dann geht's für uns auch in die Ferien.
0: Das heißt, so richtig was unternommen habt ihr noch nicht. Wie sind die Kinder denn bisher untergebracht? Was haben die so erlebt?
2: Ja, jetzt in der Betreuung sind sie.
0: Okay, 2 Kinder hast du, ne? Wie alt sind sie?
2: Luana ist 9 Jahre alt und Larina ist 8 Jahre. Ist 8 Jahre alt.
0: Okay, also sehr nah beieinander und die genießen die Sommerferien jetzt schon mal. Freuen sich natürlich auch, wenn Mutti dann frei hat endlich.
2: Richtig.
0: Mareike, ihr habt euch angemeldet für das Paradox-Museum in Hamburg bei unserem RSH-Ferienspaß. Ich nehme an, ihr wart noch nie da, oder?
2: Nee, genau. Das habe ich gerade gesehen gehabt und das fand ich mega interessant für die beiden, so Experimente zu machen und zu gucken, so neugierig wie sie sind, da halt die Sachen zu erleben.
0: Ja. Ist, glaube ich, auch richtig cool. Ich war da auch noch nie, aber das, was ich gehört habe, klingt immer schon mal mega. Ne, optische Täuschung irgendwie am laufenden Band. Ja. Unsere Sinne werden da komplett in die Irre geführt und die Welt steht auf einmal Kopf. Deswegen lasst euch gerne verwirren, liebe Mareike aus Friedrichskoog. Wir schenken euch einen Erlebnistag im Paradox-Museum in Hamburg.
2: Ja, cool, danke schön. Da freuen wir uns mega. Also, ich bin jetzt auch gerade noch auf der Arbeit, aber wenn ich das den Mädels sage, werden die sich bestimmt so mega freuen. Danke.
0: So soll es sein. Dann genießt es und habt viel Spaß.
2: Ja.
0: Und wenn ihr das auch wollt oder was anderes, dann meldet euch jetzt so schnell an und dann schicken wir euch auch ins Abenteuer den nächsten Erlebnistag. Den schenken wir euch morgen früh um Punkt 8 bei uns in der RSH Moin Show und dann noch mehrmals täglich.
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0: Achtung, Autofahrer der RSH Verkehr hier. Friedi, was hast du?
1: Ich wollte einmal eine ungesicherte Unfallstelle melden.
0: Wo denn?
1: Auf der A210, Kiel Richtung Rendsburg, Abfahrt Melsdorf. Da ist es gerade zum Unfall gekommen. Beide Autos sind mehr oder weniger im Graben, beziehungsweise auf dem Grünstreifen. Und es ist noch nicht abgesichert und die Menschen laufen da halt noch.
0: Alles klar, danke dir. Da also ganz besonders vorsichtig fahren. Baby.

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7: Sonne und Wolken gibt's im Mix heute Nachmittag. Dazu kann stellenweise aber auch mal regnen oder sogar gewittern. Dann auch mit Starkregen oder Hagel und vereinzelt auch mit Sturmböen. Wir haben das weiter im Blick für euch. Schauen uns das nachher mal noch genauer an. Jetzt haben wir in Jablut am Campingplatz 28 Grad gemessen, 26 sind es in Wattenbek am Angelsportgeschäft und 26 ebenfalls bei euch in Tankstedt bei der Försterei. Der RSH 3-Tage-Trend. Morgen und Mittwoch bekommen wir richtig schöne Sommertage bei 24 bis 30 Grad. Am Donnerstag sind hier und da dann aber auch mal ein paar mehr Wolken unterwegs. Vor allem im Süden des Landes kann es dann auch mal regnen.
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7: Schleswig-Holsteins bester Verkehrsservice. Achtung Autofahrer, fahrt vorsichtig auf der A210 Kiel Richtung Rendsburg. In Höhe der Ausfahrt Melsdorf ist eine ungesicherte Unfallstelle, hat uns Friede eben Bescheid gesagt. Vielen Dank dafür. Dann Stau auf der A1 Lübeck Richtung Hamburg zwischen Öhendorf und der Nauder Elbbrücke. 3 Kilometer 15 Minuten plus. A7 Flensburg Richtung Hamburg zwischen Stelling und dem Elbtunnel. 8 Kilometer Stau, 20 Minuten braucht er hier länger. In der Gegenrichtung zwischen Heimfeld und Waltershof 7 Kilometer im Baustellenbereich. 25 Minuten kommt da oben drauf. Ebenfalls 25 Minuten plus, A7 Hannover Richtung Hamburg zwischen dem Dreieck Südwest und dem Elbtunnel 9 Kilometer. Und dann ist Andreas noch bei mir. Wo hast du einen Stau?
8: Ich habe noch einen kleinen Stau für dich. Und zwar auf der A24, Fahrt Richtung Hamburg.
7: Ja.
8: Zwischen Thalkau und ich glaube, was bekannt ist das, ja. Kommen wir bei 4 Kilometer. Baustelle, einspurige Verkehrsführung, alles wird ganz frei.
7: Alles klar, danke dir, Andreas. Die Kieler Straße ist zwischen Neumünster und Bad Bram, steht in Höhe Wiemersdorf nach einem Unfall in beiden Richtungen voll gesperrt. Und dann gucken wir auf die Elbfähre Glückstadt Wischhafen. Da ist Richie bei mir, du hast da ein Update, ne?
9: Richtung Wischhafen kannst du gerne 2,5-3 Stunden von machen. Ich stehe da in der Schlange mit. Aktuell 1,6 Kilometer noch bis zur Fähre.
7: Boah, Wahnsinn, ja.
9: Und da nach hinten raus kann ich nichts mehr sehen, weil die Schlange sich schon vervollständigt hat. Also ich sag mal, locker 2 Kilometer Schlange vor der Fähre.
7: Okay, Richie, ja, vielen Dank dir fürs Bescheid geben und fürs Update. Also haltet durch, ne?
9: Erstmal.
7: 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Lübeck, Alexander-Flemming-Straße beidseitig, 20 dürfte hier fahren. Neumünster, Wasbecker Straße, stadtauswärts in Höhe des Einkaufszentrums in der 50er. Zu der Brarup-Bahnhofstraße, ortseinwärts 50 auch hier erlaubt. Altenhof, Aschauer Landstraße Richtung Eckernförde in Höhe der Baustelle, in Höhe der Bushaltestelle, 70 dürft ihr fahren. Und A7 noch mit dabei, Hamburg Richtung Flensburg in Höhe der Auffahrt Eilstedt in der 50er. Gute Fahrt euch!
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0: Katy Perry zündet das Feuerwerk der guten Laune und wir hier bei RSH feuern gleich schon die nächste Hammerstimme in die Ohren. Der macht Spaß. Morse Kenner mit Rhythm Unknown. Gibt's gleich hier in voller Länge für euch alle frischen Hits in Schleswig-Holsteins beste Mix. Ich bin Mike Schüler, moin zusammen. Und wenn ich so an meine Sommerferien damals zurückdenke, dann kann ich mich noch gut an das Feriendorf am Falkensteiner Strand erinnern. Das war eine coole Zeit. Und da gibt's ja etliche Möglichkeiten für die Kids bei uns in Schleswig-Holstein, die Sommerferien zu verbringen. Ne? Einige Feriencamps haben sogar auch noch freie Plätze. Bei mir ist Florian von der Kindergruppe des Vereins FT Adler in Kiel. Ihr habt auch noch Kapazitäten. Na, Florian?
1: Die haben wir. Wir fahren am nächsten Samstag für 2 Wochen ins Zeltlager Adenhorst an den Bädersee. Boah. Bei uns könnt ihr baden, Fußball spielen, Tischtennis, Trampolin und vieles, vieles mehr. 14 tolle Tage bei uns im Zeltlager Adenhorst. Bei hoffentlich bestem Wetter. Das Angebot richtet sich an Kinder zwischen 8 und 15 Jahren. Liegt mitten im Wald gelegen, eine ganz tolle Gegend mit eigener Badestelle.
0: Schön.
1: Mit Rutsche, mit Badesteg, Sandstrand. Viele Möglichkeiten, die Ferien dort zu verbringen.
0: Ja.
1: Wir haben noch Plätze frei. Wenn ihr Lust habt, guckt auf der Webseite zeltlager-adlerhorst.de. Dort findet ihr die Kindergruppe und meldet euch noch schnell an. Danke.
0: Das ist doch mega. Danke dir, Florian. Also wenn eure Kiddies im Zeltlager Adlerhorst dabei sein wollen, ein paar freie Plätze gibt's da noch und diesen Samstag geht's dann schon los. Vielleicht kennt ihr ja aber auch noch andere Zeltlager oder Feriencamps, bei denen es noch freie Plätze gibt. Dann meldet euch auch gerne mal bei uns. Kiel 0431 98 6 98 und 3x die 0. Gerne anrufen oder an die gleiche Nummer eine WhatsApp schicken und dann helfen wir gerne dabei, die freien Plätze noch zu füllen. Zusammen sind wir Schleswig-Holstein.

Achtung Autofahrer, der RSH Verkehr hier. Fahrt vorsichtig auf der B203 Büsum-Rendsburg. Achtung in beiden Richtungen zwischen Österreich-Strich und Wörden. Da laufen mehrere Schafe auf der Straße.

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8: 5:03. Ich bin Finn Riebesel, Freundlieb. Guten Tag. Das Social-Media-Verbot für Kinder rückt wieder ein bisschen näher. Jetzt haben sich auch EU-Experten dafür ausgesprochen, dass TikTok, Insta und Co. in Zukunft unter 13 Jahren tabu sind. Mehr dazu von Anne Brauer.
9: Auch für ältere Jugendliche halten die Experten Beschränkungen für denkbar, solange die Online-Riesen sie nicht ausreichend schützen, etwa vor Hate Speech oder Suchtgefahren. Theoretisch kann übrigens auch jedes EU-Land ein eigenes Mindestalter für Social Media festlegen, mehrere planen das ja auch schon. Aber um solche Regeln wirklich umzusetzen, sind die Länder auf die EU angewiesen, weil nur die nötige Macht hat, um das auch bei den Online-Giganten durchzusetzen.
8: Auf Flugreisen dürfen Kinder ohne Reservierungsaufpreis neben ihren Eltern sitzen. Die EU hat jetzt endgültig die neuen Fluggastrechte beschlossen. Dazu gehört auch, dass Fluggäste einfacher als bisher an eine Entschädigung kommen, wenn ihr Flieger stark verspätet war oder kurzfristig gestrichen wurde. Die Internetseite des Verkehrsverbundes NahSH ist offenbar durch einen Hackerangriff lahmgelegt worden. Fahrkartenkäufe und Fahrplanauskünfte sind deshalb seit heute Vormittag nicht mehr möglich. Unternehmenssprecher Dennis Fiedel sagte uns:
10: Ich kann also über diese Internetseite im Moment keine Fahrplanauskünfte bekommen und ich brauche dann einen anderen Kanal. Beispielsweise über bahn.de kann ich natürlich Fahrplaninformationen kriegen oder auch über die NahSH-App, denn die NahSH-App ist nicht betroffen. Man tut, was man tun kann, versucht beispielsweise bestimmte Absenderadressen zu sperren. Aber im Großen und Ganzen kann man gar nicht so wahrnehmen.

0: wahnsinnig viel gegen diese Art von Attacken tun.
1: Bei einem Unfall mit einem Rettungswagen in Wiemersdorf zwischen Neumünster und Bad Bramstedt sind heute Mittag mehrere Menschen verletzt worden. Eine Sanitäterin schwebt in Lebensgefahr. Der RTW wollte laut Polizei ein Auto überholen, das dabei jedoch nach links abbog. Die Kieler Straße in Wiemersdorf ist momentan noch voll gesperrt. Der drohende Verlust von 6,8 Millionen Euro für den Kreis Pinneberg hat für die Landrätin keine Folgen. Für ein Dienstvergehen gibt es keine Anhaltspunkte, heißt es vom Innenministerium. Konkret geht es um Sozialausgaben, für die der Kreis zu spät Erstattungsanträge gestellt hat.
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1: Vor dem WM-Halbfinale zwischen Frankreich und Spanien sorgte ein Rassismusvorfall für Empörung. Spaniens Ex-Premier Rajoy hatte geschrieben, Frankreich habe einen hervorragenden Kader, nur ohne Franzosen. Spaniens aktueller Regierungschef Sanchez sagt dagegen klar, möge der Beste gewinnen und der Rassismus verlieren.
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3: Diese schwülwarme Luft heute bei uns in Schleswig-Holstein lässt uns nicht nur ordentlich schwitzen, sondern bringt stellenweise auch Abkühlung in Form von Regen mit. Vereinzelt sind auch Gewitter mit Starkregen und Hagel möglich. Das kann dann zwischendurch richtig ungemütlich werden. Bleibt weiter sommerlich warm bei bis zu 28 Grad. Jetzt in Eckernförde beim Grünjäger haben wir 28, in Niendorf am Baumhaus 26 und 26 auch bei euch in Behlendorf auf dem Campingplatz. Der RSH-3-Tage-Trend der Sommer bleibt uns bis einschließlich Donnerstag erhalten. Klar, vereinzelt können mal einzelne Wärmegewitter dabei sein. Regen gibt es, wenn überhaupt, dann eher mal am Donnerstag. Und hier ist dann auch eher der Süden des Landes betroffen.
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3: Schleswig-Holsteins bester Verkehrsservice. Es staut sich auf der A7 Flensburg Richtung Hamburg zwischen Stelling und dem Elbtunnel. 5 Kilometer, eine Viertelstunde steht hier an. In der Gegenrichtung Stau zwischen Heimfeld und Waltershof. 7 Kilometer im Baustellenbereich, da dauert es eine halbe Stunde länger. A7 Hannover Richtung Hamburg zwischen dem Dreieck Südwest und dem Elbtunnel. 8 Kilometer Stau, 20 Minuten plus. Und die Kieler Straße ist zwischen Neumünster und Bad Bramstedt in Höhe Wiemersdorf nach einem Unfall in beiden Richtungen voll gesperrt. An der Elbfähre Glückstadt Wischhafen, da dauert es in beiden Richtungen 2,5 Stunden länger. Und die meisten Blitzer nur hier bei RSH. Lübeck, Alexander-Fleming-Straße beidseitig 20 dürfte hier fahren. Süderbrarup, Bahnhofstraße ortseinwärts 50 erlaubt. Groß-Nordende, Dorfstraße ortseinwärts Richtung Uetersen in der 50er. Ostenfeld, Ostenfelder Landstraße, wenn ihr von Mildstedt kommt, 50 dürft ihr fahren. Und Flensburg noch Knutstraße am Krankenhaus in beiden Richtungen in der 30er-Zone. Danke an unsere Stau- und Blitzermelder Erik, Corinna, Thomas und Alex. Wenn ihr auch noch was habt, ruft gerne durch. Staus und Blitzer meldet ihr uns immer kostenlos unter der 08000 774 774. Gute Fahrt euch!
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3: Wenn ihr mal nach oben schaut, dann seht ihr natürlich den blauen Himmel, die Sonne, hin und wieder mal einen Heißluftballon, ein paar Bienen, aber ganz weit oben, da hinten, da fliegen aktuell auch viele Möwen. Vielleicht ist es euch auch schon aufgefallen, wie hoch die Möwen derzeit teilweise fliegen. So hoch sind die sonst nur ganz selten unterwegs. Und jetzt kommt der Grund. Ameisen. Ja, was genau dahinter steckt, das hört ihr gleich.
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0: Sie hier kennen wir hier in Schleswig-Holstein besonders gut. Die Möwen. RSH hier. Moin zusammen. Gerade gestern habe ich wieder am Strand in Mönckeberg beobachtet, wie sich mehrere Möwen um eine gut befüllte Brötchentüte geschritten haben. Ja, packt euer Essen am Strand immer gut weg, denn das ist ein leichter Fang und leckerer Snack für die Möwen an den Küsten bei uns im Land. Fliegen sie uns dicht, ja, über die Köpfe, aber sie können auch anders. Ist mir und Freunden gerade erst am Wochenende auch aufgefallen, wie hoch die Möwen aktuell fliegen. Nicht nur eine, sondern fast schon hunderte und wirklich ganz weit oben. Das sah sehr ungewöhnlich aus. Vielleicht ist es euch auch schon aufgefallen. Bei mir ist Carsten Pusch vom NABU Schleswig-Holstein. Carsten, das hat aber auch einen ganz besonderen Grund, ne?
1: Ja, das sind die Hochzeitsflüge der Ameisen, in der Regel jedenfalls. Also es gibt manchmal andere Gründe natürlich, warum Möwen hochfliegen, aber tatsächlich ist das um diese Jahreszeit, auch bei diesen Wetterbedingungen, ganz klassisch die Hochzeitsflüge der Ameisen.
0: Ja.
1: Und dann sind die Möwen hinterher, weil das scheint offenbar eine sehr leckere Nahrung zu sein.
0: Die Hochzeitsflüge der Ameisen. Was ist das denn, Carsten?
1: Ja, also Ameisen sind ja im Bodenleben bekanntermaßen, sind ja flügellos, aber bilden eben zur Paarungszeit schlagartig bilden Geschlechtstiere aus, also junge Königin quasi und Männchen.
0: Ja.
1: Und die verlassen fluchtartig teilweise mehrere Völker nebeneinander in riesigen Massen. Dann fliegen die Geschlechtstiere in die Luft. In der Luft paaren sich die Ameisen. Die Männchen sterben, die Weibchen landen auf dem Boden, werfen ihre Flügel ab und gründen dann im Laufe des Jahres oder spätestens im nächsten Jahr dann ein neues Volk.
0: Ach krass, und die Möwen, die mischen dann da oben mit, haben die ganze Zeit den Schnabel offen und kriegen dann ordentlich Proteine.
1: Genau, das zieht sie dann halt mit hoch und dann kreisen die ja in riesigen Mengen und dann ist das wie so ein Fischschwarm im Wasser, muss man sich ja vorstellen, so ganz auffällig hoch. Das ist meistens, erkennt man das ganz schnell, man sieht die Ameisen natürlich von unten gar nicht, aber von man sieht im Grunde dieses Kreisen und wenn man genau hinguckt, sieht man auch, dass sie da die ganze Zeit in der Luft nach diesen Ameisen schnappen. Das liegt meistens an der warmen Witterungsbedingungen und meistens ist das auch so im Vorwege von sich ankündigenden Gewittern. Man kann es im Grunde auch schon ein klein bisschen so zur Wetterprognose nutzen, dass man sagt, die Ameisen paaren sich, könnte sein, dass demnächst wieder ein Gewitter kommt.
0: Ach, wieder was dazugelernt. Sehr interessant. Danke dir, Carsten. Aktuell machen die Ameisen ihre Hochzeitsflüge in luftiger Höhe bei uns in Schleswig-Holstein und die ziehen die Möwen auch in luftiger Höhe an. Für die ist es ein guter Snack und unsere Fischbrötchen, ja, die lassen Sie dann in Ruhe. Win-win-Situation, würde ich sagen.

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0: Luftfeuchtigkeit heute bei uns in Schleswig-Holstein. Dazu gibt es einen Wechsel aus Sonne und Wolken. Stellenweise sind auch Regenschauer oder auch Gewitter mit Starkregen, Hagel und Sturmböen dabei. Bei euch in Bordesholm, da zieht es jetzt wieder langsam ab. Die Gewitter, die kommen so in der nächsten Stunde dann auch bei euch in Aukrug an. Auch bei euch in Langkau und Panden dürfte es jetzt ordentlich scheppern. Wir haben 26 Grad in Schleswig am Museum für Outsiderkunst gemessen. 29 sind es in Schönwalde am Bungsberg und bei euch in Rheinfeld beim Herrenteich 27 Grad. Der RSH 3-Tage-Trend. Morgen bleibt es meist trocken mit einem Sonne-Wolken-Mix und maximal 28 Grad, ähnlich auch am Mittwoch und Donnerstag. Einzelne Regenschauer können aber auch mal dabei sein. Das Ganze bei sommerlichen 24 bis 30 Grad.
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0: Schleswig-Holsteins bester Verkehrsservice. Achtung Autofahrer, fahrt vorsichtig auf der A1 Lübeck Richtung Hamburg in Höhe Ahrensburg. Da liegen Gegenstände auf der Straße. Und Achtung auch auf der A23 Hamburg-Heide. Vorsichtig hier bitte in beiden Richtungen zwischen dem Dreieck Nordwest und Eidelstedt. Da laufen Personen auf der Straße. Es staut sich auf der A7 Flensburg Richtung Hamburg zwischen Stelling und dem Elbtunnel 5 Kilometer, 15 Minuten plus. In der Gegenrichtung steht eine halbe Stunde zwischen Heimfeld und Waltershof 7 Kilometer hier im Baustellenbereich. A7 Hannover Richtung Hamburg zwischen dem Dreieck Südwest und dem Elbtunnel 8 Kilometer, 20 Minuten plus. Denkt auch immer dran, seid schlau im Stau. Die Rettungsgasse, linke Spur nach links, alle anderen Spuren nach rechts. Geduld braucht ihr an der Elbfähre Glückstadt Wischhafen. In beiden Richtungen dauert es 2,5 Stunden länger. Und die meisten Blitzer nur hier bei RSH. Flensburg, Knutstraße am Krankenhaus in beiden Richtungen in der 30er. Lübeck, Alexander-Fleming-Straße beidseitig 20 erlaubt. Süderbrachow-Bahnhofstraße ortseinwärts 50. Und Großnordende-Dorfstraße ortseinwärts Richtung Uetersen. Auch hier dürft ihr 50 fahren. Danke an unsere Stau- und Blitzermelder Corinna, Thomas, Alex und Erik.
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0: Schürrle. Der kommt an! Mach ihn! Mach ihn! Er macht ihn! Mario Götze! Das ist doch Wahnsinn!
1: Ich krieg schon wieder Gänsehaut. Heute vor 12 Jahren ist Deutschland Weltmeister geworden. RSH hier mit Mike Schüler und so hat sich das 2014 im Fernsehen angehört, als Mario Götze den Siegtreffer zum 1:0 Endstand in der Verlängerung gegen Argentinien geschossen hat. Was war das für eine unglaubliche Weltmeisterschaft damals in Brasilien, oder? Mit Bastian Schweinsteiger, Miroslav Klose, Toni Kroos, Thomas Müller oder auch Lukas Podolski. Diese WM bleibt für immer im Gedächtnis und vor allem war das Deutschland-Trikot damals auch richtig schick. Mit diesen Bruststreifen in Schwarz-Rot-Gold und der Sohn von Sharon Hein aus der RSH Moin Show, Hanno, der spielt ja selbst auch Fußball und der weiß, was da alles überhaupt auf so einem Trikot draufsteht und rauf muss.
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3: Das Trikot ist das Spieler-T-Shirt einer Mannschaft. Alle haben das Gleiche. Dann gibt's auch keinen Streit. Nur auf dem Rücken steht was anderes. Nämlich der Name des Spielers und die Nummer. Wenn man sich gut auskennt und weiß, wer welche Nummer hat, kann man auch am Fernseher vom Weiten erkennen, wer gerade am Ball ist. Meistens haben die Teams 2 Trikots. Ein Heimtrikot und ein Auswärtstrikot. Ich mag ja das blaue Auswärtstrikot der Deutschen viel lieber. Das ist blau. Das ist meine Lieblingsfarbe. Das Heimtrikot ist weiß mit dem Deutschlandfarben am Hals. Sieht ein bisschen aus wie eine riesengroße Kette.
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14: 5:04. Ich bin Finn Riebesel, Freund lieb. Guten Tag.
15: Kein TikTok, Insta oder Snapchat unter 13 Jahren und das überall in der EU. Das schlagen von der EU beauftragte Experten vor. Das Gremium bringt auch Beschränkungen für ältere Jugendliche ins Spiel. Viele EU-Staaten planen schon eigene Social-Media-Verbote. In Deutschland wird noch diskutiert. Für die Umsetzung sind die Länder aber auf die EU angewiesen. Nur die kann die Social-Media-Riesen zu Änderungen zwingen oder zu Bußgeldern verdonnern. Bei einem Unfall mit einem Rettungswagen in Wiemersdorf bei Bad Bramstedt ist eine Sanitäterin heute lebensgefährlich verletzt worden. Alles dazu von RSH Schleswig-Holstein-Reporter Andreas Otto.
16: Ja, der RTW ist mit Sonderrechten auf dem Weg in ein Krankenhaus in Neumünster gewesen. Beim Überholen einer Fahrzeugschlange in Wiemersdorf kam es dann zum Zusammenstoß mit einem VW Tiguan. Der Rettungswagen krachte dann noch in ein parkendes Auto. Zwei weitere Sanitäter und der Patient wurden nicht verletzt. Die Fahrerin des PKWs kam

0: mit leichten Verletzungen davon.
1: Der Verkehrsverbund NahSH ist offenbar Opfer eines Hackerangriffs geworden. Die Internetseite wird mit Anfragen überschwemmt und ist dadurch lahmgelegt worden. Das betrifft Fahrpläne oder auch den Fahrkartenkauf. NahSH empfiehlt zum Beispiel, die App zu nutzen. In Neumünster ist am Wochenende eine 16-Jährige leblos aufgefunden und wiederbelebt worden. Ihre Überlebenschancen sind nach Angaben der Polizei gering. Nach ersten Ermittlungen soll die Jugendliche Drogen genommen und Alkohol getrunken haben. Pinnebergs Landrätin Elfi Heesch kommt um ein Disziplinarverfahren herum. Konkret geht es um einen möglichen Verlust für den Kreis in Höhe von 6,8 Millionen Euro. Cornelius Dreger berichtet.
2: Das Geld hatte der Kreis zwischen 2016 und 2021 für Sozialleistungen vorgestreckt. Die Erstattungsanträge dafür wurden aber zu spät beim Land eingereicht. Mittlerweile wurde der Vorfall aufgeklärt. Das Innenministerium hat daraufhin auch ein Disziplinarverfahren gegen die Landrätin geprüft. Ergebnis: Es gibt keine Anhaltspunkte für ein Dienstvergehen. Wie viel Geld der Kreis am Ende wirklich verliert, ist weiter unklar. Das Land hat angeboten, 1,1 Millionen Euro doch noch zu erstatten.
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1: Das hat es bei einer Fußball-WM noch nie gegeben. Zum ersten Mal sind die ersten vier Teams der FIFA-Weltrangliste auch die besten vier Teams im Turnier. Morgen steht dann das erste Halbfinale zwischen Frankreich und Spanien an. Übermorgen folgt das Duell zwischen England und Argentinien.
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4: Schleswig-Holstein ist wie so ein kleiner Grummelbär, denn es gewittert stellenweise bei uns heute Nachmittag. Gerade rund um Neumünster und Ratzeburg, da knallt es ordentlich. Gibt jetzt auch eine offizielle Unwetterwarnung vom Deutschen Wetterdienst für ganz Schleswig-Holstein. Da wird vor diesen unwetterartigen Gewittern gewarnt mit Hagel, Starkregen und Windböen um die 70 Stundenkilometer. Viele Ecken haben es aber auch weiter richtig schön mit Sonne und Wolken im Mix. Dazu jetzt 26 Grad in Wannerup an der E-Ladesäule. 27 sind es in Hohenweststedt am Friedhof und 28 bei euch in Hemding am Sanitätshaus. Der RSH 3-Tage-Trend. Morgen und Mittwoch bekommen wir richtig schöne Sommertage bei 24 bis 30 Grad. Am Donnerstag sind hier und da dann aber auch mal ein paar Wolken unterwegs. Vor allem im Süden des Landes kann es da auch mal regnen.
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4: Schleswig-Holsteins bester Verkehrsservice. Achtung Autofahrer, auf der A7 Hamburg Richtung Flensburg ist in Höhe Quickborn ein PKW liegen geblieben. Und dann noch Stau auf der A7 Hannover Richtung Flensburg. Zwischen Heimfeld und Waltershof 7 Kilometer im Baustellenbereich 30 Minuten plus. Ebenfalls eine halbe Stunde länger dauert es auf der A7 Hannover Richtung Hamburg zwischen dem Dreieck Südwest und dem Elbtunnel 7 Kilometer Stau. 2 Stunden steht hier an der Elbfähre Glückstadt-Wischhafen in beiden Richtungen und die meisten Blitzer nur hier bei RSH. Ostenfeld, Ostenfelder Landstraße von Millstedt kommt 50, dürft ihr fahren. Flensburg-Knutstraße am Krankenhaus in beiden Richtungen in der 30er und Lübeck-Alexander-Fleming-Straße beidseitig. Hier sind 20 erlaubt.
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4: Die A215 und die A210, die werden aktuell stellenweise umfassend saniert. Das haben die meisten Autofahrer bei uns in Schleswig-Holstein auch schon gemerkt, die nach Kiel reinfahren oder aus Kiel Richtung Hamburg unterwegs sind. Heute ist dann die nächste Bauphase gestartet. Allerdings gibt es nun doch keine Sperrung ab heute, wie es ursprünglich geplant war. Ab wann das losgeht und worauf ihr euch da einstellen solltet, hört ihr gleich.
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Achtung Autofahrer auf der A7 Hamburg-Flensburg. Hier vorsichtig bitte in beiden Richtungen fahren. Der RSH-Verkehr hier in Höhe Wader, da sind Rehe auf der Straße. A7 Hamburg-Flensburg, Achtung in beiden Richtungen in Höhe Wader sind Rehe auf der Straße. Fahrt hier bitte vorsichtig.

0: Schönen Start in den Montagfeierabend euch. RSH hier und gleich gibt's neue Musik für euch von Teddy Swims. Für die Ohren bekommt ihr gleich in voller Länge Mr. Know-It-All. Das sind alle frischen Hits in Schleswig-Holsteins beste Mix. Die A215 und die A210, die werden ja aktuell stellenweise umfassend saniert. Bis letzten Freitag war das Kreuz Kiel-Mitte in Richtung Kiel zum Beispiel gesperrt. Heute ist die nächste Bauphase dann gestartet. Allerdings ist noch gar nichts abgesperrt. Es geht ja um die Baustelle der A215 zwischen Blumenthal und Kiel-Mitte. Der Mettenhofzubringer soll dafür gesperrt werden in Richtung Kiel. Genauso wie der Übergang von der 215 zur 210 Richtung Rendsburg. Bei mir ist Torben Winke von der Autobahn GmbH. Wann geht das denn da los eigentlich mit den Sperrungen?
1: Genau, wir haben ja jetzt die nächste Bauphase, die heute beginnt und bis Mitte August läuft. Mhm. Und tatsächlich beginnt jetzt die Einrichtung und wir rechnen damit, dass wir bis Mitte der Woche alles so eingerichtet haben, dass dann auch die Sperrungen, die angekündigt wurden, greifen. Wir konnten nicht vorher mit der Einrichtung anfangen, weil ja noch bis Ende letzter Woche die vorherige Bauphase lief. Aber jetzt wird sukzessive die neue Bauphase eingerichtet.
0: Also Mittwoch, spätestens Donnerstag sind die Sperrungen dann eingerichtet. Der Verkehr, da soll ja über den Citypark umgeleitet werden. Rechnen Sie da ab Mitte der Woche mit viel Stau oder sehen Sie das eher entspannt, weil ja auch Ferien sind, Herr Winke?
1: Also das ist natürlich das große Plus, dass wir jetzt gerade Ferienzeit haben. Ja. Und natürlich ist es so, wenn dieser Abschnitt dort jetzt da beeinträchtigt ist durch die Baustelle, wird es natürlich nicht ganz ohne Beeinträchtigungen gehen. Mhm. Tipp ist natürlich ja gerade für Pendler, dass man so 20 Minuten, 30 Minuten mehr einplant, einfach zur Sicherheit, um nicht irgendwie in die Bredouille zu kommen. Aber grundsätzlich rechnen wir nicht damit, dass es zu Riesenschwierigkeiten kommt.
0: Alles klar, danke Herr Winke. Bis zum 14. August wird gebaut, dann ist die andere Richtung dran. Gutes Gelingen, vielleicht ist man ja sogar wieder schneller fertig. Und danke auch an alle, die da bei hochsommerlichen Temperaturen am Malochen sind, damit wir eine schicke Fahrbahn haben. Zusammen sind wir Schleswig-Holstein.

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7: Diese schwülwarme Luft heute bei uns in Schleswig-Holstein mit Sonne und Wolken im Mix, die lässt uns nicht nur ordentlich schwitzen, sondern bringt stellenweise auch Abkühlung in Form von Regen mit. Vereinzelt sind auch Gewitter mit Starkregen und Hagel möglich. Dazu gibt's auch eine Unwetterwarnung vom Deutschen Wetterdienst für ganz Schleswig-Holstein. Das kann also zwischendurch richtig ungemütlich werden, bei euch rund um Möllengrad zum Beispiel. Das bleibt auch noch mindestens die nächste halbe Stunde so mit ordentlich Regen. Dazu ist es aber auch weiterhin sommerlich warm, bei bis zu 28 Grad. Jetzt bei euch in Ladelund zum Beispiel haben wir 27 Grad gemessen. In Neunkirchen an der Kita sind es 26 Grad und 25 bei euch in Lentförden beim Ferienhof Möller. Der RSH-3-Tage-Trend. Der Sommer, der bleibt uns bis einschließlich Donnerstag erhalten. Klar, vereinzelt können mal einzelne Wärmegewitter dabei sein. Regen gibt's, wenn überhaupt, dann eher mal am Donnerstag. Und hier ist dann auch eher der Süden des Landes betroffen.
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7: Schleswig-Holsteins bester Verkehrsservice. Achtung Autofahrer, fahrt vorsichtig auf der A7 Hamburg-Flensburg. Vorsichtig fahren hier in beiden Richtungen in Höhe Wader. Da sind Rehe auf der Straße. Und dann gibt es eine Meldung von der A7 Flensburg Richtung Hamburg. Zwischen Hennstedt-Ulzburg und Quickborn. Da ist die linke Spur aufgrund von Markierungsarbeiten bis voraussichtlich morgen früh gesperrt. Stau auf der A7 Hannover Richtung Flensburg zwischen Heimfeld und Waltershof. 7 Kilometer im Baustellenbereich. Eine halbe Stunde steht er hier. Dann A7 Hannover Richtung Hamburg zwischen dem Dreieck Südwest und dem Elbtunnel. 7 Kilometer. Mit der Stau 30 Minuten auch hier plus. Ein bisschen mehr Geduld braucht ihr dagegen an der Elbfähre Glückstadt-Wischhafen. In beiden Richtungen dauert es 2 Stunden länger und die meisten Blitzer nur hier bei RSH. Großnordende, Dorfstraße, ortseinwärts Richtung Uetersen, 50 dürft ihr fahren. Ostenfeld in Husum, das ist die Ostenfelder Landstraße. Wenn ihr von Millstedt kommt, 50 erlaubt. Flensburg, Knutstraße am Krankenhaus in beiden Richtungen in der 30er-Zone. Und Süderbrarup, Bahnhofstraße, ortseinwärts 50 dürft ihr hier fahren. Danke an unsere Stau- und Blitzermelder Alex, Erik, Corinna und Thomas. Und wenn ihr auch noch was gesehen habt, ruft gerne durch. Staus und Blitzer meldet ihr uns ja mal kurz. Kostenlos unter der 08000 774 774. Gute Fahrt euch!
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Achtung Autofahrer, fahrt vorsichtig. Steinschmeißer auf der A24, Schwerin-Hamburg. Achtung in beiden Richtungen zwischen Jentfeld und Horn. Da werfen Personen Steine auf die Straße. A24, Schwerin-Hamburg. Achtung in beiden Richtungen zwischen Jentfeld und Horn werfen Personen Steine auf die Straße.

0: Sommerferien. Bei uns in Schleswig-Holstein genießt es RSH hier mit Mike Schüler. Wenn ihr aber noch keinen Urlaub habt und noch ran müsst bei der Arbeit, dann wünsche ich euch schon mal einen schönen Start in den Feierabend. In den Sommerferien ist unser RSH-Telefonschreck auch nicht. Kollege Frank Bremser zieht weiter durch und dieses Mal hat unser Mann mit den 1000 Stimmen Stefan Kammel erwischt. Das ist der Arbeitskollege von Beate Kühl bei der Kalle GmbH in Heiligenhafen und der ärgert wohl sehr gerne die Kollegen, wirft mit Wasserflaschen und guckt ständig auf seinem Handy nach der aktuellen Leistung seiner Photovoltaikanlage. Ja, höchste Zeit, dass Frank da mal ins Spiel kommt.
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3: Kammel?
4: Ja, Lehmann, moin. Ich habe eine Frage. Ich bin hier in Heiligenhafen in der Feldstraße und ich habe meine Drohne fliegen lassen und ich glaube, da habe ich Ihre PV-Anlage erwischt, die von der Feuerwehr meinten, Sie wohnen hier Feldstraße 21.
3: Ja, und haben Sie geguckt auf,
4: ja, das hat ja ordentlich gescheppert. Da ist auch ordentlich was runtergekommen an Splitter. Aber ich wollte nur Bescheid sagen, das muss dann ja repariert werden.
3: Warten Sie mal, ich habe meine App auf dem Handy. Ich gucke einmal, was der Strom sagt.
4: Ja,
3: Moment.
4: Ja.
3: Also laut App habe ich immer noch volle Leistung.
4: Ja, aber meine Drohne ist auch kaputt. Also ich habe auch einen Schaden, ne? Also durch die PV-Anlage letzten Endes.
3: Ja, durch die PV-Anlage, genau. Ja. Bin ich dafür, wenn Sie dagegen fliegen. Aber
4: ich habe auch einen Drohnenführerschein.
3: Ja.
4: Lirum Larum, also meine Drohne ist auch ein bisschen schwerer, die wiegt 5,5 Kilo.
3: 500?
4: 5,5 Kilo.
3: Ja. Falls das kaputt ist, melde ich mich bei Ihnen. Sie sind Herr Lehmann, das kann ich mir merken.
4: Ja, und da muss ich ja mal gucken, was ich für einen Schaden habe bei meiner Drohne und dann können wir das ja vielleicht miteinander verrechnen.
3: Ja, genau, Alter. Ich habe jetzt keinen Bock, mich weiter mit Ihnen zu befassen.
4: Wieso? Verstehe ich
3: jetzt
4: nicht.
3: Ja, was kann ich denn dafür, wenn Sie dagegen fliegen?
4: Naja, diese elektromagnetische Strahlung, wer hat die denn installiert, die Anlage? Das ist ja ein bisschen die Frage, ob die vielleicht zu viel Abstrahlung hat.
3: Ist das jetzt ein Scherzanruf oder nicht?
4: Von RSH, ja, hier ist Frank Bremser, moin.
3: Moin, also, na, siehst du.
4: Beate Kühl hat mir Bescheid gesagt. Ihre Kollegen haben gesagt, die wollen mal einen kleinen Telefonschreck mit Ihnen machen.
3: Ah.
4: Das war der Anruf, hallo,
3: okay.
4: Moin.
3: Okay, natürlich läuft hier nur RSH und nie was anderes.
4: So soll es sein, vielen Dank, ne?
3: Bitteschön.
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1: Achtung Autofahrer, fahrt vorsichtig, der RSH-Verkehr hier. A7 Flensburg-Hamburg zwischen Aufschlag und der Raststätte Hüttener Berge West sind Rehe auf der Straße. Fahrt hier bitte vorsichtig.

Auf dem Balkon bei einem kühlen Feierabendgetränk oder ganz entspannt auf der Couch mal bei Instagram die neuesten Stories checken. Klar, dabei vergeht die Zeit wie im Flug, aber für uns ist das schon Alltag. Und klar, unsere Kinder sind dann auch mal neugierig. Kein TikTok, Insta oder Snapchat unter 13 Jahren. Und das überall in der EU. Das schlagen nun Experten vor, die von der EU beauftragt worden sind. Wird das jetzt also bald umgesetzt? Hört ihr gleich in RSH 5 vor 5.

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9: Einen schönen Start in den Feierabend wünsche ich. Hand aufs Herz, wer ein Kind in einem gewissen Alter hat, kennt die Diskussion vermutlich. Ab wann sind TikTok, Insta und Co. eigentlich okay? Heute ist das Thema wieder einen Schritt weiter gekommen, denn Experten, die von der EU beauftragt wurden, sagen, unter 13 Jahren sollten soziale Netzwerke tabu sein. Und auch für ältere Jugendliche könnte es bald strengere Regeln geben. Mehr dazu und wie die Situation in Schleswig-Holstein ist, jetzt hier bei mir im Top-Thema. Frage an meine Kollegin Jana Klonikowski. Jana, was steckt genau hinter den Empfehlungen der EU-Experten und wie realistisch ist das Ganze?
10: Also die Richtung ist ziemlich klar. Unter 13 sollen Kinder gar nicht mehr auf Social-Media-Plattformen unterwegs sein. Und auch danach könnte Schluss sein mit allem, was süchtig macht. Also sowas wie Endlos-Feeds oder automatische Videos. Und das eben dann, wenn die Plattformen Kinder und Jugendliche nicht in Zukunft besser schützen. Wichtig ist aber, das Ganze ist noch kein Gesetz. Erstmal sind es eben nur Empfehlungen. Jetzt muss die EU-Kommission entscheiden, ob und wie daraus tatsächlich neue Regeln werden.
9: Und bei uns in Schleswig-Holstein wird das Thema ja schon länger ziemlich hitzig diskutiert, Jana.
10: Genau, vor rund einem Monat hatte schon die Expertenkommission der Bundesregierung eine Altersgrenze von 13 Jahren für Social Media vorgeschlagen. Schleswig-Holsteins Ministerpräsident Daniel Günther geht das aber nicht weit genug. Er sagt lieber 16 statt 13 und vor allem mit einer Alterskontrolle, die auch wirklich funktioniert. Denn da liegt ja das Problem bisher. Fast jeder kann sich älter klicken, als er ist. Und egal ob Deutschland, Schleswig-Holstein oder ein anderes Bundesland, ohne die EU wird sich daran am Ende kaum etwas ändern, denn nur Brüssel kann die großen Plattformen verpflichten, solche Regeln auch umzusetzen.
9: Danke dir, Jana. Weitere Meldungen aus Schleswig-Holstein jetzt mit Gisa Weber aus dem Nachrichtencenter.
11: Der Verkehrsverbund NahSH ist offenbar Opfer eines Hackerangriffs geworden. Auf der Internetseite geht seit heute Vormittag nahezu nichts mehr. Das betrifft Fahrpläne oder auch den Fahrkartenkauf. NahSH-Sprecher Dennis Fiedel sagte uns.
12: Wir haben auf www.nah.sh so viele Anfragen, dass der Server in die Knie gegangen ist. Das wird irgendwer organisiert haben, solche große Anzahl von Anfragen an uns zu schicken. Fahrgäste können über die mobile Version weiterhin alles nutzen, was sie nutzen können und wollen. Und darüber hinaus können Fahrgäste natürlich auch über bahn.de beispielsweise Fahrplanauskünfte bekommen, wenn NahSH gerade nicht zu erreichen ist.
11: Der Itzehoer Prozess um einen Messerangriff auf einen Volkshochschullehrer in Wedel ist heute mit Gefängnisstrafen zwischen 7,5 und 4 Jahren zu Ende gegangen. Angeklagt waren 4 Brüder. Sie haben ihr heute 69 Jahre altes Opfer nach Überzeugung des Gerichts heimtückisch niedergestochen. Bei einem Unfall mit einem

0: Rettungswagen in Wiemersdorf bei Bad Bramstedt ist eine Sanitäterin heute lebensgefährlich verletzt worden. Der RTW wollte laut Polizei eine Fahrzeugschlange überholen und stieß dabei mit einem Auto zusammen. Anschließend krachte der Rettungswagen in ein geparktes Auto. In Bad Schwartau hat ein Familienvater ein kleines Eichhörnchen gerettet. Das Tier drohte im Riesebusch aus seinem Nest zu fallen. Der Mann bastelte daraufhin mit seinem T-Shirt ein Sprungtuch und fing das Jungtier auf. Es wurde dann von der Polizei zu einer Tierretterin gebracht.
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2: Vor dem WM-Halbfinale zwischen Frankreich und Spanien sorgte ein Rassismusvorfall für Empörung. Spaniens Ex-Premier Rajoy hatte geschrieben, Frankreich habe einen hervorragenden Kader, nur ohne Franzosen. Spaniens aktueller Regierungschef Sanchez sagt dagegen klar, möge der Beste gewinnen und der Rassismus verlieren.
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3: Luftfeuchtigkeit heute bei uns in Schleswig-Holstein. Dazu gibt es einen Wechsel aus Sonne und Wolken. Stellenweise sind auch Regenschauer oder Gewitter mit Starkregen, Hagel und Sturmböen dabei. Genau dazu gibt es auch eine Unwetterwarnung vom Deutschen Wetterdienst. Gilt für ganz Schleswig-Holstein. Gerade zieht es über Kellinghusen. Bei euch gibt es noch die ganze nächste Stunde Regen. Dann wird es auch mal wieder trocken und die Sonne kommt raus. Jetzt sind 26 Grad in Hannewitt an der Siegfried-Lenz-Schule bei euch in Bunso. Am Quellenbad 27 Grad und 27 auch in Schwissel beim Ferienhaus Schwissel. Der RSH 3-Tage-Trend. Morgen bleibt es meist trocken mit einem Sonne-Wolken-Mix und maximal 28 Grad, ähnlich auch am Mittwoch und Donnerstag. Einzelne Regenschauer können aber auch mal dabei sein, das Ganze bei sommerlichen 24 bis 30 Grad.
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3: Schleswig-Holsteins bester Verkehrsservice. Es staut sich auf der A7 Flensburg Richtung Hamburg zwischen dem Dreieck Nordwest und dem Elbtunnel. 5 Kilometer, 15 Minuten plus. In der Gegenrichtung steht der 9 Kilometer an zwischen Heimfeld und dem Elbtunnel. 35 Minuten kommt da oben drauf. 90 Minuten steht ihr an der Elbfähre Glückstadt-Wischhafen in beiden Richtungen und die meisten Blitzer nur hier bei RSH. Lüschau, Ruhekrug in Höhe des Ortseingangs nach Schleswig. 60 dürft ihr fahren. Großnordende, Dorfstraße, ortseinwärts Richtung Uetersen. 50 erlaubt. Flensburg, Knutstraße. Straße am Krankenhaus in beiden Richtungen in der 30er und Süderbrarup noch Bahnhofstraße Ort einwärts 50. Dürft ihr hier fahren?
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3: Nun aber ab in den Feierabend mit euch. Dazu gibt's die beste Musik. Gleich was richtig Frisches von Alex Rowan. Fever Dream ist das. Ellie Goulding ist auch mit dabei. Wir starten aber durch mit Glockenbach. Lifeline. Jetzt hier für euch. Schönen Montag zusammen.
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7: Schleswig-Holstein ist wie so ein kleiner Grummelbär, denn es gewittert stellenweise bei uns. Gleich in 10 Minuten auch Stärke bei euch rund um Itzehoe. Gibt auch eine offizielle Unwetterwarnung vom Deutschen Wetterdienst. Da wird vor diesen unwetterartigen Gewittern gewarnt mit Hagel, Starkregen und Windböen um die 70 Stundenkilometer. Viele Ecken haben es aber auch weiter richtig schön mit Sonne und Wolken im Mix. Also da ist der Sommer natürlich dann auch zu Hause. Jetzt bei euch in Jübeck beim Turn- und Sportverein haben wir 26 Grad. 25 sind es in Niendorf am Biohof Laden und bei euch in Kastorf an der Hauptstraße 26 Grad. Der RSH 3-Tage-Trend. Morgen und Mittwoch bekommen wir richtig schöne Sommertage bei 24 bis 30 Grad. Am Donnerstag sind hier und da dann aber auch mal ein paar mehr Wolken unterwegs. Vor allem im Süden des Landes kann es da mal regnen.
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7: Schleswig-Holsteins bester Verkehrsservice mit einem Stau auf der A7 Flensburg Richtung Hamburg zwischen dem Dreieck Nordwest und dem Elbtunnel. 5 Kilometer, 15 Minuten steht er hier. In der Gegenrichtung Stau zwischen Heimfeld und dem Elbtunnel. 7 Kilometer, 20 Minuten steht er hier. Die A7 Hamburg Richtung Flensburg ist zwischen der Raststätte Brockenlande Ost und Neumünster Mitte. Da ist die rechte Spur wegen Markierungsarbeiten bis voraussichtlich morgen früh gesperrt. Und im Kreis Steinburg ist die Straße zwischen Kellinghusen und Neuer Weg wegen eines Wasserrohrbruchs gesperrt. An der Elbfähre Glückstapelscharfen braucht ihr Geduld in beiden Richtungen. 90 Minuten dauert es länger und die meisten Blitzer nur hier bei RSH. Süderbrarup, Bahnhofstraße, ortseinwärts 50 dürft ihr fahren. Lürschau, Ruhekrug in Höhe des Ortseingangs 60 hier erlaubt. Großnordende, Dorfstraße, ortseinwärts Richtung Uetersen 50 erlaubt. Ostenfeld, Ostenfelder Landstraße, wenn ihr von Milchstedt kommt, da dürft ihr auch 50 fahren. Und Andreas, wo hast du noch einen?
8: Auf der L203 zwischen Ratzeburg und Seedorf an der Kogel der Mühle werden tolle Fotos gemacht. Dort ist 50 und die sind hier alle ein bisschen schneller. Also Vorsicht da bitte.
7: Da sagst du was. Danke dir, Andreas. Und danke auch an unsere Stau- und Blitzermelder Corinna, Thomas, Vanessa und Alex. Habt ihr auch noch was? Dann ruft gerne durch. Staus und Blitzer meldet ihr uns immer kostenlos unter der 0800 774 774. Gute Fahrt euch.
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0: Perks mit Wonderful Life hier bei RSH. Ich bin Mike Schüler, moin zusammen und gleich bekommt ihr neue Musik von Taylor Swift. I knew ya. Ganz entspannt für euren Start in den Montagfeierabend. Gibt's gleich in voller Länge für euch alle frischen Hits in Schleswig-Holsteins beste Mix. Ist ja aus dem Animationsfilm Toy Story 5 dieser Song. Gleich also hier in voller Länge. Wir können ja echt froh sein über das, was wir hier alles haben, ne? Immer warmes und sauberes Wasser, Strom, genug zu essen. Mit den Smartphones sind wir immer erreichbar und können mit Freunden weltweit in Kontakt bleiben. Vor ein paar Jahren, da war das noch ganz anders. Im Mittelalter, ne? Und es gibt ja so ein paar Menschen, die würden gerne mal wie im Mittelalter leben. Also so fast ohne alles. Ist auch ganz einfach. Hört mal hier.
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2: Wir holen das Mittelalter-Feeling einfach zu uns nach Hause. Lektion 1, hau die Hauptsicherung raus. Schon haben wir eine Energieversorgung wie früher. Lektion 2, kleide dich angemessen. Es muss möglichst wenig atmungsaktiv sein und es muss kratzen. Also erst ein Wollhemd, dann ein Kettenhemd und darüber eine Lederjacke. Typische Mittelalter-Sommermode. Lektion 3, über einem kleinen Feuerchen auf dem Balkon lässt sich sicher irgendwas so leicht ankokeln. Und dann schmeckt das wie damals, also Stockbrot oder ein Hamster, was man so gegessen hat. Und Lektion 4, passe nun auch deine Sprache an. Also wenn du sagen willst, boah, das ist ein mega netter Abend und das Essen schmeckt, Schatz, dann sagst du, mich dünkt, die laue Sommernacht gereicht mir zur Freude und die Speisen munden gar sehr. Vibe.
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10: 5:05. Ich bin Finn Riebe, sehr freundlieb. Guten Abend. Kein TikTok, Insta oder Snapchat unter 13 Jahren und das überall in der EU. Das schlagen von der EU-Beauftragte Experten vor. Mehr dazu von Anne Brauer.
11: Das Gremium bringt neben dem Verbot für Kinder auch Beschränkungen für ältere Jugendliche ins Spiel, solange Online-Plattformen nicht ausreichend vor Suchtgefahren, Hassrede oder Gewaltdarstellungen schützen. Ob, wie und wann der Vorschlag der Experten jetzt in ein EU-Gesetz gegossen wird, zeigt sich in den nächsten Monaten. Viele EU-Staaten planen ohnehin schon eigene Social-Media-Verbote. In Deutschland wird noch diskutiert. Für die Umsetzung sind die Länder aber auf Brüssel angewiesen, denn nur die EU-Kommission kann die Social-Media-Riesen zu Änderungen zwingen oder zu Bußgeldern verdonnern.
10: Nächste Eskalationsstufe im Iran-Krieg. US-Präsident Trump hat erneut angekündigt, die iranischen Häfen in der Straße von Hormuz zu blockieren. Iranische Schiffe sollen gar nicht mehr ein- oder auslaufen können. Für alle anderen soll eine Art Maut fällig werden. Auch der Iran hatte die wichtige Meerenge schon für gesperrt erklärt. Sollten dort dann wieder keine Öltanker durchkommen, werden die Ölpreise wohl weiter steigen. Schon die letzten Angriffswellen hatten sie in die Höhe getrieben. Der Itzehoer Prozess um einen Messerangriff auf einen Volkshochschullehrer in Wedel ist heute mit langen Gefängnisstrafen zu Ende gegangen. Die 4 angeklagten Brüder wurden wegen gemeinschaftlichen versuchten Mordes verurteilt. Die Einzelheiten von RSH Schleswig-Holstein-Reporter Andreas Otto.
12: Zu der Tat ist es vor 2 Jahren auf dem Parkplatz der Volkshochschule in Wedel gekommen. Das Opfer wurde laut Gericht heimtückisch von hinten niedergestochen und lebensgefährlich verletzt. Die Brüder unterstellten dem heute 69-jährigen Lehrer ein Verhältnis mit ihrer Mutter. Das Gericht verurteilte 2 Männer zu 7,5 Jahren Haft, einen zur Tatzeit Heranwachsenden zu 6 Jahren und den 4. der Brüder zu einer Jugendstrafe von 4 Jahren.
10: Der Verkehrsverbund NahSH ist offenbar Opfer eines Hackerangriffs geworden. Die Internetseite wird mit Anfragen überschwemmt und ist dadurch lahmgelegt worden. Das betrifft Fahrpläne oder auch den Fahrkartenkauf. NahSH empfiehlt zum Beispiel, die App zu nutzen.
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10: Das hat es bei einer Fußball-WM noch nie gegeben. Zum ersten Mal sind die ersten 4 Teams der FIFA-Weltrangliste auch die besten 4 Teams im Turnier. Morgen steht dann das erste Halbfinale zwischen Frankreich und Spanien an. Übermorgen folgt das Duell zwischen England und Argentinien.
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13: Erst noch ziemlich sonnig, später kommen mehr Wolken rein bei uns in Schleswig-Holstein und vereinzelt kann auch mal ein Schauer oder ein Gewitter dabei sein, teilweise kräftig. In der Nacht wird es meist wieder trockener und die Wolken werden weniger, die tiefsten

0: Werte liegen bei 16 bis 14 Grad. Der RSH-3-Tage-Trend. Morgen oft sonnig und heiter, höchstens mal ein einzelner Schauer bei bis zu 29 Grad. Mittwoch bleibt's überwiegend sonnig und trocken, am Donnerstag ziehen später wieder mehr Wolken auf und ab und zu gibt's Schauer oder Gewitter.
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0: Schleswig-Holsteins bester Verkehrsservice mit KI-Unterstützung. Auf der A23 Hamburg-Heide, Vorsicht, zwischen Halstenbek-Krupunda und Elmshorn kommt es zu starkem Hagel. Auf der A7 Hannover Richtung Hamburg staut es sich zwischen Heimfeld und dem Elbtunnel auf 8 Kilometern und in der Gegenrichtung von Flensburg Richtung Hamburg gibt es zwischen dem Dreieck Nordwest und dem Elbtunnel 5 Kilometer Stop and Go. Auf der A7 Hamburg Richtung Flensburg ist zwischen der Raststätte Brokenlande Ost und Neumünster Mitte die rechte Spur wegen Markierungsarbeiten bis voraussichtlich morgen früh gesperrt. Außerdem ist auf der A7 Flensburg Richtung Hamburg zwischen Hennstedt, Ulzburg und Quickborn die linke Spur aufgrund von Markierungsarbeiten bis voraussichtlich morgen früh gesperrt. An der Elbfähre Glückstadt-Wischhafen muss in beiden Richtungen mit bis zu einer Stunden Wartezeit gerechnet werden. Außerdem im Kreis Steinburg ist die Straße zwischen Kellinghusen und Neuer Weg wegen eines Wasserrohrbruchs gesperrt. 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In Sterlei an der Kogeler Mühle beidseitig, ein Blitzer steht auch in Süderbrarup auf der Bahnhofstraße ortseinwärts und in Lürschau am Ruhekrug in Höhe des Ortseingangs nach Schleswig. Staus und Blitzer meldet ihr uns kostenlos unter 08000 774 774.
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3: Moina, und das sind mal gute Nachrichten für alle Fischbrötchenfans bei uns im Land. Aktuell könnt ihr bedenkenlos welche essen, ohne dass sie euch vom Möwen geklaut werden. Und das hat was mit Ameisen zu tun. Ja, wie das zusammenhängt, wir schauen uns das gleich mal an.
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0: Lieblingshits in Schleswig-Holsteins beste Mix One Republic mit All the Right Moves hier am Montagabend bei RSA mit Fabian Pede. Moin, und ja, bloß keine falsche Bewegung machen, denkt man sich oft, wenn man ein Fischbrötchen in der Hand hat und von einer Möwe beobachtet wird. Aber die Sorge, die müsst ihr im Moment nicht so häufig haben. Die Möwen haben aktuell einen anderen Fokus, und da ist jetzt Carsten Pusch vom NABU Schleswig-Holstein bei mir. Carsten, die Möwen fliegen aktuell sehr hoch oben, und das hat was mit anderen Tieren zu tun, ne? Was machen die da? Erzähl mal.
1: Ja, das sind die Hochzeitsflüge der Ameisen, in der Regel jedenfalls. Also es gibt manchmal andere Gründe natürlich, warum Möwen hochfliegen, aber tatsächlich ist das um diese Jahreszeit, auch bei diesen Wetterbedingungen, ganz klassisch die Hochzeitsflüge der Ameisen, und dann sind die Möwen dahinterher, weil das scheint offenbar eine sehr leckere Nahrung zu sein.
0: Ja, das sind natürlich auch Proteine pur für die Möwen, das stärkt die natürlich auch. Und Carsten, erklär mal die Hochzeitsflüge der Ameisen, wie können wir uns das vorstellen?
1: Ja, also Ameisen sind ja im Bodenleben bekanntermaßen, sind ja flügellos, aber bilden eben zur Paarungszeit schlagartig, bilden Geschlechtstiere aus, also junge Königin quasi und Männchen. Mhm. Und die verlassen fluchtartig teilweise mehrere Völker nebeneinander in riesigen Massen, dann fliegen die Geschlechtstiere in die Luft, in der Luft paaren sich die Ameisen, die Männchen sterben. Die Weibchen landen auf dem Boden, werfen ihre Flügel ab und gründen dann im Laufe des Jahres oder spätestens im nächsten Jahr dann ein neues Volk.
0: Okay, wenn sie denn nicht zwischendurch oben in der Luft gefressen werden. Und Carsten, du sagtest vorhin, das ist wetterabhängig. Inwiefern?
1: Ja, das liegt meistens an der warmen Witterungsbedingung, und meistens ist das auch so im Vorwege von sich ankündigenden Gewittern. Und das ist ja auch nicht so ganz ausgeschlossen aktuell. Und insofern kann das also wirklich sein, dass man kann es im Grunde auch schon so ein klein bisschen so zur Wetterprognose nutzen, dass man sagt, die Ameisen paaren sich, könnte sein, dass demnächst wieder ein Gewitter kommt.
0: Ja, wir haben ja auch aktuell eine amtliche Unwetterwarnung des Deutschen Wetterdienstes vor schweren Gewittern über Schleswig-Holstein. Zwar punktuell, aber da kann immer mal ordentlich was krachen und blitzen und donnern. Vielen Dank dir, Carsten, wissen wir Bescheid. Die Möwen, die lassen unsere Fischbrötchen aktuell in Ruhe, weil sie Ameisen snacken. Hoch oben in der Luft, die Ameisen bei uns in Schleswig-Holstein, die machen die sogenannten Hochzeitsflüge. Und Ray ist auch noch auf der Suche nach ihrem Ehemann. Hier ist Ray mit Where is my husband? Das sind alle frischen Hits in Schleswig-Holsteins bestem Mix.

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3: Ich bin Finn Rebesel Freundlieb. Bei einem Unfall mit einem Rettungswagen in Wiemersdorf bei Bad Bramstedt ist eine Sanitäterin heute lebensgefährlich verletzt worden. Alles dazu von RSH Schleswig-Holstein-Reporter Andreas Otto.
4: Ja, der RTW ist mit Sonderrechten auf dem Weg in ein Krankenhaus in Neumünster gewesen. Beim Überholen einer Fahrzeugschlange in Wiemersdorf kam es dann zum Zusammenstoß mit einem VW Tiguan. Der Rettungswagen krachte dann noch in ein parkendes Auto. Zwei weitere Sanitäter und der Patient wurden nicht verletzt. Die Fahrerin des PKWs kam mit leichten Verletzungen davon.
3: In Schleswig-Holstein startet die Getreideernte. Land auf Land sind wieder Mähdrescher und andere große landwirtschaftliche Maschinen unterwegs. Den Anfang macht die Gerste, danach folgen Raps und der Winterweizen. Wie die Ernte in diesem Jahr genau ausfallen wird, lässt sich nicht abschätzen. Allerdings, ganz so rosig dürfte es nicht aussehen. Isa-Maria Kuhn von der Landwirtschaftskammer sagte uns.
5: Wenn wir nur mal an dieses Jahr denken, wir hatten erst wieder eine Trockenheit im Frühjahr und vor kurzem diese Hitzewelle, dann teilweise mit Gewitter. Und das ist natürlich kein gleichmäßiges, ruhiges Wetter, damit eine Kultur heranreifen kann.
3: Im Kampf gegen die Drogenkriminalität hat die Kieler Polizei mehrere Aufenthaltsverbote verhängt. Ab sofort dürfen rund ein Dutzend Personen Teile des Stadtteils Gaden nicht mehr betreten. Gegen sie laufen Verfahren wegen organisierten Handels mit Betäubungsmitteln.
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6: Erst noch ziemlich sonnig, später kommen mehr Wolken rein bei uns in Schleswig-Holstein und vereinzelt kann auch mal ein Schauer oder ein Gewitter dabei sein, teilweise kräftig. In der Nacht wird es meist wieder trockener und die Wolken werden weniger. Die Tiefstwerte liegen bei 16 bis 14 Grad. Der RSH-3-Tage-Trend. Morgen oft sonnig und heiter, höchstens mal ein einzelner Schauer bei bis zu 29 Grad. Mittwoch bleibt überwiegend sonnig und trocken, am Donnerstag ziehen später wieder mehr Wolken auf und ab und zu gibt's Schauer oder Gewitter.
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6: Schleswig-Holsteins bester Verkehrsservice mit KI-Unterstützung. Auf der A23 Hamburg-Heide bitte aufpassen, zwischen Halstenbeek-Kruppunder und Elmshorn kommt es zu starkem Hagel. Es staut sich auf der A7 Hannover Richtung Flensburg zwischen Hausbruch und dem Elbtunnel auf 5 Kilometern und in der Gegenrichtung Flensburg Richtung Hamburg zwischen dem Dreieck Nordwest und dem Elbtunnel auch auf 5 Kilometern. Auf der A7 Hamburg Richtung Flensburg ist zwischen der Raststätte Brockenlande Ost und Neumünster Mitte die rechte Spur wegen Markierungsarbeiten bis voraussichtlich morgen früh gesperrt. Auf der A7 Flensburg Richtung Hamburg ist die Autobahn zwischen Schnelsen Nord und Schnelsen nach einem Unfall auf 2 Spuren verengt. Außerdem ist zwischen Hennstedt, Ulzburg und Quickborn die linke Spur wegen Markierungsarbeiten bis voraussichtlich morgen früh gesperrt. Und auf der A23 Hamburg Richtung Heide ist die Autobahn zwischen Itzehoe Nord und dem Rastplatz Karksburg wegen einer Unfallschadensbeseitigung noch bis morgen Nachmittag gesperrt. 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In Sterlei an der Kogeler Mühle beidseitig, in Süderbrarup auf der Bahnhofstraße ortseinwärts und ein Blitzer steht auch in Lürschau am Ruhekrug in Höhe des Ortseingangs nach Schleswig. Staus und Blitzer meldet ihr uns kostenlos unter 08000 774 774.
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0: So ein schöner Hit. East 17 mit It's Alright hier am Montagabend bei RSA. Das war einer eurer Lieblings-90er in Schleswig-Holsteins beste Mix. Und wir sind in Woche 2 der Sommerferien angekommen. Und das heißt, dass die Hamburger ab jetzt auch frei haben. Und ja, der Pendlerverkehr vielleicht ein bisschen entspannter aussieht. Und genau das nutzt jetzt auch die Deutsche Bahn. Bei mir ist Gina Maria Kock aus dem RSA-Team. Und Gina, auf den Bahnstrecken hier bei uns in Schleswig-Holstein wird ab jetzt ja ordentlich gebaut. Welche Strecke ist denn da am stärksten gebeutelt?
1: Ja, wahrscheinlich der RE7 bzw. 70 von Flensburg bzw. Kiel nach Hamburg. Das sind zumindest die meisten Leute, die da mitfahren dürften. Im Knoten Hamburg wird nämlich gebaut und ab Freitag werden dann bis zum 20. August immer wieder einzelne Streckenabschnitte gesperrt. Ab Montag fahren dann fast alle Züge nur bis Pinneberg, aber auch die nördlicheren Abschnitte werden immer wieder teilweise für ein, zwei Tage nicht angefahren. Es gibt aber immer Schienenersatzverkehr per Bus oder S-Bahn.
0: Okay, immerhin, aber es wird ja trotzdem knifflig. Wo fallen noch Züge aus bei uns im Land?
1: Ja, auch Inselurlauber haben es zum Beispiel schwer. Die RB62 und RE6 von Elmshorn nach Westerland auf Sylt sind auch von Ausfällen betroffen. Ab kommenden Montag bis zum 16. August fällt da abschnittsweise was aus. Meistens ab Elmshorn oder Pinneberg. Da geht es dann immer mit der S-Bahn oder mit Bussen auf der restlichen Strecke weiter. Und ab Montag fallen auch bei der Nordbahn auf der RB61 und 71 von Hamburg nach Itzehoe bzw. Vrist teilweise Züge aus und werden umgeleitet. Ein paar kürzere Ausfälle und Umleitungen gibt es auch noch auf anderen Strecken. Also schaut auf jeden Fall nochmal online bei der DB oder auch bei der Nordbahn, je nachdem nach, wenn ihr in den nächsten Wochen Zug fahren wollt, ob eure Verbindung auch tatsächlich fährt.
0: Alles klar. Vielen Dank dir, Gina. Also viele Ausfälle und das kostet natürlich viel Zeit und Nerven, aber wir sind ja Pragmatiker in Schleswig-Holstein. Ne? Vielleicht finden sich ja schon die ein oder anderen Pendlergemeinschaften oder sowas zusammen. Also wir packen das. Zusammen sind wir Schleswig-Holstein. Und hier geht's weiter mit neuer Musik. Die kommt von Michael Schulte. Hier ist Lovesick, neu bei RSA.

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5: 5:07. Ich bin Finn Riebesel-Freundlieb. Guten Abend. Das Social-Media-Verbot für Kinder rückt wieder ein bisschen näher. Jetzt haben sich auch EU-Experten dafür ausgesprochen, dass TikTok, Insta und Co. bald unter 13 Jahren tabu sind. Und auch für ältere Jugendliche halten sie Beschränkungen für denkbar, solange die Online-Riesen sie nicht ausreichend schützen, etwa vor Hassrede oder Gewaltdarstellungen. Ob, wie und wann der Vorschlag auch in ein EU-Gesetz gegossen wird, ist aber noch offen. Bei einem Unfall mit einem Rettungswagen in Wiemersdorf bei Bad Bramstedt ist eine Sanitäterin heute lebensgefährlich verletzt worden. Alles dazu von RSH Schleswig-Holstein-Reporter Andreas Otto.
6: Ja, der RTW ist mit Sonderrechten auf dem Weg in ein Krankenhaus in Neumünster gewesen. Beim Überholen einer Fahrzeugschlange in Wiemersdorf kam es dann zum Zusammenstoß mit einem VW Tiguan. Der Rettungswagen krachte dann noch in ein parkendes Auto. Zwei weitere Sanitäter und der Patient wurden nicht verletzt. Die Fahrerin des PKWs kam mit leichten Verletzungen davon.
5: Die Internetseite des Verkehrsverbundes NahSH ist offenbar durch einen Hackerangriff lahmgelegt worden. Fahrkartenkäufe und Fahrplanauskünfte sind deshalb seit heute Vormittag nicht mehr möglich. Unternehmenssprecher Dennis Fiedel sagte uns:
7: Ich kann also über diese Internetseite im Moment keine Fahrplanauskünfte bekommen und ich brauche dann einen anderen Kanal, beispielsweise

0: Über bahn.de kann ich natürlich Fahrplaninformationen kriegen oder auch über die NASA-App, denn die NASA-App ist nicht betroffen. Man tut, was man tun kann, versucht beispielsweise bestimmte Absenderadressen zu sperren, aber im Großen und Ganzen kann man gar nicht so wahnsinnig viel gegen diese Art von Attacken tun.
1: VW steckt weiter in der Krise und laut Konzernchef Blume müssten rechnerisch 50.000 Jobs weltweit wegfallen, um den Konzern wieder auf Kurs zu bringen. Und zwar zusätzlich zu den 50.000 Jobs, deren Abbau schon beschlossene Sache ist. Es werden aber auch andere Sparmaßnahmen geprüft, so Blume weiter.
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1: Vor dem WM-Halbfinale zwischen Frankreich und Spanien sorgte ein Rassismusvorfall für Empörung. Spaniens Ex-Premier Rajoy hatte geschrieben, Frankreich habe einen hervorragenden Kader, nur ohne Franzosen. Spaniens aktueller Regierungschef Sanchez sagt dagegen klar, möge der Beste gewinnen und der Rassismus verlieren.
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3: Erst noch ziemlich sonnig, später kommen mehr Wolken rein bei uns in Schleswig-Holstein und vereinzelt kann auch mal ein Schauer oder ein Gewitter dabei sein, teilweise kräftig. In der Nacht wird's meist wieder trockener und die Wolken werden weniger, die Tiefstwerte liegen bei 16 bis 14 Grad. Der RSH-3-Tage-Trend. Morgen oft sonnig und heiter, höchstens mal ein einzelner Schauer bei bis zu 29 Grad. Mittwoch bleibt überwiegend sonnig und trocken, am Donnerstag ziehen später wieder mehr Wolken auf und ab und zu gibt's Schauer oder Gewitter.
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3: Schleswig-Holsteins bester Verkehrsservice mit KI-Unterstützung. Auf der A7 Hamburg-Hannover, Achtung, zwischen Waltershof und Hausbruch sind Leute auf der Straße und zwar in beiden Richtungen. Es staut sich auf der A7 Hannover Richtung Flensburg zwischen Hausbruch und dem Elbtunnel auf 5 Kilometern. Auf der A7 Hamburg Richtung Flensburg ist zwischen der Raststätte Brokenlande Ost und Neumünster Mitte die rechte Spur wegen Markierungsarbeiten bis voraussichtlich morgen früh gesperrt. Auf der A7 Flensburg Richtung Hamburg ist die Autobahn zwischen Schnelsen Nord und Schnelsen nach einem Unfall auf 2 Spuren verengt. Außerdem ist zwischen Hennstedt, Ulzburg und Quickborn die linke Spur wegen Markierungsarbeiten bis voraussichtlich morgen früh gesperrt. Und an der Elbfähre Glückstadt-Wischhafen muss mit bis zu 1 Stunde Wartezeit gerechnet werden. Im Kreis Steinburg ist die Straße zwischen Kellinghusen und Neuer Weg wegen eines Wasserrohrbruchs gesperrt. 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In Sterlei an der Kogeler Mühle beidseitig, in Süderbrarup auf der Bahnhofstraße ortseinwärts und es blitzt auch in Lürschau am Ruhrkrug in Höhe des Ortseingangs nach Schleswig. Staus und Blitzer meldet ihr uns kostenlos unter 08000 774 774.
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4: Moiner, und das finde ich mal richtig cool. In Rendsburg-Eckernförde wird von den Recyclinghöfen ab dem 1. August ein Reparaturbonus gezahlt, wenn ihr defekte Haushaltsgeräte reparieren lasst, anstatt sie wegzuschmeißen. Richtig gut, wie hoch dieser Bonus ist und für welche Geräte der gezahlt wird. Wir schauen uns das gleich mal an.

0: das? Das ist Gael hier am Montagabend bei RSA. A, B, C, D, E, F, U war das. Einer eurer Lieblingshits in Schleswig-Holsteins beste Mix. Geht gleich weiter mit Moschina. Macht richtig Summer-Vibes. Ich finde den so genial. Der hört sich so funky an irgendwie. Moschina mit Rhythm Unknown ist gleich neu bei RSH. Das sind alle frischen Hits in Schleswig-Holsteins bestem Mix. Ja, und ihr kennt das Problem. Die Waschmaschine ist kaputt. Und jetzt, ja, stellt sich die Frage. Lieber reparieren, rufe ich einen Kundendienst an oder geht die gleich zum Recyclinghof? Die Abfallwirtschaft Rendsburg-Eckernförde, die will euch jetzt bei dieser Entscheidung helfen und zahlt ab dem 1. August einen Reparaturbonus, wenn ihr euch dazu entscheidet, das kaputte Gerät reparieren zu lassen, statt zu ersetzen. Ne? Wiederverwenden statt verschwenden. Bei mir ist Jochen Kübelka, Geschäftsführer von der Abfallwirtschaft Rendsburg-Eckernförde. Jochen, wie hoch ist dieser Bonus?
1: Ja, also es kann bis zu 100 Euro geben.
0: Wow.
1: Also 50% der Reparaturkosten. Wobei dann also so kleinen Sachen wie, weiß ich, 20 Euro irgendwas Kleines wechseln. Nächste, oder ab 100 Euro bis maximal 200 Euro Reparaturbetrag kann man die bis zu 100 Euro bekommen. Also 50%, maximal 100 Euro. Aber Mindestrechnungsbetrag ist auch 100 Euro, da diese kleinen Geschichten hier nicht, ja, unsere Verwaltungskosten auffressen. Ne?
0: Ja, aber schon richtig gut. Und das gilt natürlich für Privatleute, die ihren Hauptwohnsitz im Kreis Rendsburg-Eckernförde haben. Und man muss das bei einem Fachbetrieb reparieren lassen. Und Jochen, wie komme ich jetzt an diesen Zuschuss? Wie kann ich den beantragen?
1: Auf unserer Homepage awr.de ist ein digitales Antragsformular und da kann man sich dann mit Rechnung und Personalausweis und ja dem, was repariert wurde, quasi anmelden. Mhm. Dann prüfen wir das grob und dann noch eine Kontonummer dazu und dann gibt's Geld.
0: Ja, voll gut. Und gilt dieser Bonus für alle Geräte?
1: Im Prinzip ja, alle Elektrogeräte. Es gibt natürlich so einen Toaster, wird man nicht reparieren lassen können, weil der weniger kostet. Nicht?
0: Mhm,
1: aber was zum Beispiel nicht klappt, ist also, wenn die Reparatur fehlgeschlagen ist oder Kostenvoranschläge dergleichen mehr, es muss wirklich eine erfolgreiche Reparatur geben und auch eine Rechnung dazu und dann kann man erst einreichen. Also man kann nicht vorher fragen, soll ich das machen? Das muss schon der Fachbetrieb entscheiden. Ne?
0: Ja, aber voll gut das Ganze. Nicht verschwenden, wiederverwenden, sagt mein Sohn da immer. Vielen Dank, Jochen Kübelka von der Abfallwirtschaft Rendsburg-Eckernförde. Die bieten ab dem 1. August einen Reparaturbonus für Elektrogeräte an. Bis zu 100 Euro gibt es da für die Reparatur. Richtig cool.

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2: Ich bin Finn Rebesel, Freundlieb. Der Itzehoer Prozess um einen Messerangriff auf einen Volkshochschullehrer in Wedel ist heute mit langen Gefängnisstrafen zu Ende gegangen. Die vier angeklagten Brüder wurden wegen gemeinschaftlichen versuchten Mordes verurteilt. Die Einzelheiten von RSH Schleswig-Holstein-Reporter Andreas Otto.
3: Zu der Tat ist es vor zwei Jahren auf dem Parkplatz der Volkshochschule in Wedel gekommen. Das Opfer wurde laut Gericht heimtückisch von hinten niedergestochen und lebensgefährlich verletzt. Die Brüder unterstellten dem heute 69-jährigen Lehrer ein Verhältnis mit ihrer Mutter. Das Gericht verurteilte zwei Männer zu 7,5 Jahren Haft, einen zur Tatzeit Heranwachsenden zu 6 Jahren und den vierten der Brüder zu einer Jugendstrafe von 4 Jahren.
2: Die Getreideernte bei uns im Land hat begonnen. Den Anfang macht die Wintergerste. Nach dem trockenen Frühjahr und der Hitze Ende Juni rechnen Fachleute je nach Region mit sehr unterschiedlichen Erträgen. Übrigens, Autofahrer müssen in den kommenden Wochen außerdem mit mehr Mähdreschern und Traktoren auf den Straßen rechnen. Isa-Maria Kuhn von der Landwirtschaftskammer wirbt für gegenseitiges Verständnis.
4: Die Maschinen fahren ja heute schon viel schneller als früher, aber sie sind natürlich breit auf den kleinen Landstraßen. Und ich sage den Leuten immer, die sich aufregen, wenn sie vielleicht eine Minute zu spät zu ihrem Termin kommen, da könnte das Getreide für dein Sonntagsbrötchen drin sein im Anhänger.
2: Der drohende Verlust von 6,8 Millionen Euro für den Kreis Pinneberg hat für die Landrätin keine Folgen. Für ein Dienstvergehen gibt es keine Anhaltspunkte, heißt es vom Innenministerium. Konkret geht es um Sozialausgaben, für die der Kreis zu spät Erstattungsanträge gestellt hat.
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5: Erst noch ziemlich sonnig, später kommen mehr Wolken rein bei uns in Schleswig-Holstein und vereinzelt kann auch mal ein Schauer oder ein Gewitter dabei sein, teilweise kräftig. In der Nacht wird's meist wieder trockener und die Wolken werden weniger, die Tiefstwerte liegen bei 16 bis 14 Grad. Der RSH-3-Tage-Trend. Morgen oft sonnig und heiter, höchstens mal ein einzelner Schauer bei bis zu 29 Grad. Mittwoch bleibt's überwiegend sonnig und trocken. Am Donnerstag ziehen später wieder mehr Wolken auf und ab und zu gibt's Schauer oder Gewitter.
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5: Schleswig-Holsteins bester Verkehrsservice mit KI-Unterstützung. Auf der A1 Hamburg Richtung Bremen, bitte aufpassen, zwischen Harburg und dem Maschener Kreuz steht ein Liegenbleiber. Auf der A7 Hamburg Richtung Flensburg ist zwischen der Raststätte Brockenlande Ost und Neumünster Mitte die rechte Spur wegen Markierungsarbeiten bis voraussichtlich morgen früh gesperrt und in der Gegenrichtung, also auf der A7 Flensburg Richtung Hamburg, ist zwischen Hennstedt, Ulzburg und Quickborn die linke Spur wegen Markierungsarbeiten bis voraussichtlich morgen früh gesperrt. An der Elbfähre Glückstadt-Wischhafen muss mit bis zu einer Stunden Wartezeit gerechnet werden. Und im Kreis Steinburg ist die Straße zwischen Kellinghusen und Neuer Weg wegen eines Wasserrohrbruchs gesperrt. Die meisten Blitzer nur bei RSH. In Sterlei an der Kogeler Mühle beidseitig und ein Blitzer steht auch in Lürschau am Ruhekrug in Höhe des Ortseingangs nach Schleswig. Staus und Blitzer meldet ihr uns kostenlos unter 08000 774 774.
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0: Mit Sarah Larsson und Lush Live starten wir rein in Woche 2 der Sommerferien hier bei uns im schönsten Bundesland der Welt. Das ist der Montagabend hier bei RSH. 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
2: 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Danach in Australien, inmitten eines Wellensittichschwarms, die Tiere fressen dir aus der Hand und Kängurus hüpfen an dir vorbei. 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
5: 5 vor 8. Ich bin Finn Riebesel, Freund lieb. Guten Abend. Kein TikTok, Insta oder Snapchat unter 13 Jahren. Und das überall in der EU. Das schlagen von der EU beauftragte Experten vor. Mehr dazu von Anne Brauer.
6: Das Gremium bringt neben dem Verbot für Kinder auch Beschränkungen für ältere Jugendliche ins Spiel, solange Online-Plattformen nicht ausreichend vor Suchtgefahren, Hassrede oder Gewaltdarstellungen schützen. Ob, wie und wann der Vorschlag der Experten jetzt in ein EU-Gesetz gegossen wird, zeigt sich in den nächsten Monaten. Viele EU-Staaten planen ohnehin schon eigene Social-Media-Verbote. In Deutschland wird noch diskutiert. Für die Umsetzung sind die Länder aber auf Brüssel angewiesen, denn nur die EU-Kommission kann die Social-Media-Riesen zu Änderungen zwingen oder zu Bußgeldern verdonnern.
5: Nächste Eskalationsstufe im Iran-Krieg. US-Präsident Trump hat erneut angekündigt, die iranischen Häfen in der Straße von Hormuz zu blockieren. Auch der Iran hatte die wichtige Meerenge für gesperrt erklärt. Sollten dort dann wieder keine Öltanker durchkommen, werden die Ölpreise wohl weiter steigen. Der Verkehrsverbund NAHSH ist offenbar Opfer eines Hackerangriffs geworden. Auf der Internetseite geht seit heute Vormittag nahezu nichts mehr. Das betrifft Fahrpläne oder auch den Fahrkartenverkauf. NAHSH-Sprecher Dennis Fiedel sagte uns:
7: Wir haben auf www.nah.sh so viele Anfragen, dass der Server in die Knie gegangen ist. Das wird irgendwer organisiert haben, solche große Anzahl von Anfragen an uns zu schicken. Fahrgäste können über die mobile Version weiterhin alles nutzen, was sie nutzen können und wollen. Und darüber hinaus können Fahrgäste natürlich auch über bahn.de beispielsweise Fahrplanauskünfte bekommen, wenn NAHSH gerade nicht zu erreichen ist.
5: Bei einem Unfall mit einem Rettungswagen in Wiemersdorf bei Bad Bramstedt ist eine Sanitäterin heute lebensgefährlich verletzt worden. Der RTW wollte laut Polizei eine Fahrzeugschlange überholen und stieß dabei mit einem anderen Auto zusammen. Der Rettungswagen krachte dann in ein geparktes Auto. Im Kampf gegen die Drogenkriminalität hat die Kieler Polizei

0: mehrere Aufenthaltsverbote verhängt. Ab sofort dürfen rund ein Dutzend Personen Teile des Stadtteils Gaarden nicht mehr betreten. Gegen sie laufen Verfahren wegen organisierten Handels mit Betäubungsmitteln.
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0: Das hat es bei einer Fußball-WM noch nie gegeben. Zum ersten Mal sind die ersten vier Teams der FIFA-Weltrangliste auch die besten vier Teams im Turnier. Morgen steht dann das erste Halbfinale zwischen Frankreich und Spanien an. Übermorgen folgt das Duell zwischen England und Argentinien.
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2: Noch ziemlich sonnig, später kommen mehr Wolken rein bei uns in Schleswig-Holstein und vereinzelt kann auch mal ein Schauer oder ein Gewitter dabei sein, teilweise kräftig. In der Nacht wird es meist wieder trockener und die Wolken werden weniger, die Tiefstwerte liegen bei 16 bis 14 Grad. Der RSH-3-Tage-Trend, morgen oft sonnig und heiter, höchstens mal ein einzelner Schauer bei bis zu 29 Grad. Mittwoch bleibt's überwiegend sonnig und trocken. Am Donnerstag ziehen später wieder mehr Wolken auf und ab und zu gibt's Schauer oder Gewitter.
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2: Schleswig-Holsteins bester Verkehrsservice mit KI-Unterstützung. Auf der A7 Hamburg Richtung Flensburg sind zwischen der Raststätte Brokenlande Ost und Neumünster Mitte die rechte Spur und im weiteren Verlauf zwischen Neumünster Mitte und Neumünster Nord die beiden rechten Spuren wegen Markierungsarbeiten bis voraussichtlich morgen früh gesperrt. Und auf der A7 Flensburg Richtung Hamburg ist zwischen Hennstedt, Ulzburg und Quickborn die linke Spur aufgrund von Markierungsarbeiten bis voraussichtlich morgen früh gesperrt. Die meisten Blitzer nur bei RSH. In Sterlei an der Kogeler Mühle beidseitig und ein Blitzer steht auch in Lürschau am Ruhekrug in Höhe des Ortseingangs nach Schleswig. Staus und Blitzer meldet ihr uns kostenlos unter 08000 774 774.
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4: Moina, und eigentlich sollte sie ja ab heute schon dicht sein, die A215, aber gesperrt ist da noch nichts. Es laufen die Vorbereitungen, ab wann ihr da jetzt wirklich mit Verzögerungen rechnen könnt und wie lange das Ganze ungefähr dauern wird. Wir schauen uns das gleich mal an.
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0: Einer eurer Lieblingshits in Schleswig-Holsteins bester Mix, The Last Goodnight Pictures of You, hier am Montagabend bei RSH mit Fabian Pede. Moin, und wir schauen mal schnell auf die A215 und die A210. Die werden ja aktuell stellenweise umfassend saniert. Bis letzten Freitag war ja das Kreuz Kiel-Mitte in Richtung Kiel zum Beispiel gesperrt. Heute ist die nächste Bauphase gestartet. Allerdings ist da noch gar nichts abgesperrt, werdet ihr vielleicht auch heute festgestellt haben. Es geht ja um die Baustelle der A215 zwischen Blumenthal und Kiel-Mitte. Der Mettenhof-Zubringer soll dafür zum Beispiel gesperrt werden in Richtung Kiel, genau wie der Übergang von der A215 zur A210 Richtung Rendsburg. Und bei mir ist jetzt Torben Wienke von der Autobahn GmbH. Torben, wann geht das jetzt denn los mit den Sperrungen?
1: Genau, wir haben ja jetzt die nächste Bauphase, die heute beginnt und bis Mitte August läuft. Und tatsächlich beginnt jetzt die Einrichtung, und wir rechnen damit, dass wir bis Mitte der Woche alles so eingerichtet haben, dass dann auch die Sperrungen, die angekündigt wurden, greifen. Mhm. Wir konnten nicht vorher mit der Einrichtung anfangen, weil ja noch bis Ende letzter Woche die vorherige Bauphase lief. Aber jetzt wird sukzessive die neue Bauphase eingerichtet.
0: Ah, okay, also geht es dann ab Mittwoch, spätestens Donnerstag auch los mit der Sperrung und der Umleitung zum Beispiel ja über den Citypark. Und rechnet ihr damit viel Stau, oder geht das noch jetzt, weil viele Pendler halt wegfallen aufgrund der Ferien?
1: Also das ist natürlich das große Plus, dass wir jetzt gerade Ferienzeit haben. Und natürlich ist es so, wenn dieser Abschnitt dort jetzt da beeinträchtigt ist durch die Baustelle, wird es natürlich nicht ganz ohne Beeinträchtigungen gehen. Tipp ist natürlich ja gerade für Pendler, dass man so 20 Minuten, 30 Minuten mehr einplant, einfach zur Sicherheit, um nicht irgendwie in die Bedrohung zu kommen. Aber grundsätzlich rechnen wir nicht damit, dass es zu Riesenschwierigkeiten kommt.
0: Alles klar. Vielen Dank, Torben Wienke von der Autobahn GmbH. Die Baustelle auf der A215, die soll dann erstmal bis zum 14. August bestehen bleiben mit der Sperrung. Aber es kann gut sein, wenn das Wetter und Baumaschinen mitspielen, dass die Strecke da auch schon vorher fertiggestellt wird. Wir behalten auf jeden Fall ein Auge drauf. Und wenn die Sperrung beginnt, hört ihr es natürlich bei uns im RSH Verkehrsservice.

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2: Ich bin Finn Riebesel Freundlieb. Bei einem Unfall mit einem Rettungswagen in Wiemersdorf bei Bad Bramstedt ist eine Sanitäterin heute lebensgefährlich verletzt worden. Alles dazu von RSH Schleswig-Holstein-Reporter Andreas Otto.
3: Ja, der RTW ist mit Sonderrechten auf dem Weg in ein Krankenhaus in Neumünster gewesen. Beim Überholen einer Fahrzeugschlange in Wiemersdorf kam es dann zum Zusammenstoß mit einem VW Tiguan. Der Rettungswagen krachte dann noch in ein parkendes Auto. Zwei weitere Sanitäter und der Patient wurden nicht verletzt. Die Fahrerin des PKWs kam mit leichten Verletzungen davon.
2: Der Verkehrsverbund NahSH ist offenbar Opfer eines Hackerangriffs geworden. Die Internetseite wird mit Anfragen überschwemmt und ist dadurch lahmgelegt worden. Das betrifft Fahrpläne oder auch den Fahrkartenkauf. NahSH empfiehlt zum Beispiel, die App zu nutzen. In Schleswig-Holstein startet die Getreideernte. Land auf Land sind wieder Mähdrescher und andere große landwirtschaftliche Maschinen unterwegs. Den Anfang macht die Gerste, danach folgen Raps und der Winterweizen. Wie die Ernte in diesem Jahr genau ausfallen wird, lässt sich nicht abschätzen. Allerdings, ganz so rosig dürfte es nicht aussehen. Isa-Maria Kuhn von der Landwirtschaftskammer sagte uns:
4: Wenn wir nur mal an dieses Jahr denken, wir hatten erst wieder eine Trockenheit im Frühjahr und vor kurzem diese Hitzewelle, dann teilweise mit Gewitter. Und das ist natürlich kein gleichmäßiges, ruhiges Wetter, damit eine Kultur heranreifen kann.
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5: Erst noch ziemlich sonnig, später kommen mehr Wolken rein bei uns in Schleswig-Holstein und vereinzelt kann auch mal ein Schauer oder ein Gewitter dabei sein, teilweise kräftig. In der Nacht wird's meist wieder trockener und die Wolken werden weniger, die Tiefstwerte liegen bei 16 bis 14 Grad. Der RSH-3-Tage-Trend, morgen oft sonnig und heiter, höchstens mal ein einzelner Schauer bei bis zu 29 Grad. Mittwoch bleibt überwiegend sonnig und trocken. Am Donnerstag ziehen später wieder mehr Wolken auf und ab und zu gibt's Schauer oder Gewitter.
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5: Schleswig-Holsteins bester Verkehrsservice mit KI-Unterstützung. Auf der A7 Hamburg Richtung Flensburg sind zwischen der Raststätte Brockenlande Ost und Neumünster Mitte wegen Markierungsarbeiten bis voraussichtlich morgen früh die rechte Spur gesperrt. Außerdem sind zwischen Neumünster Mitte und Neumünster Nord die beiden rechten Spuren bis voraussichtlich morgen früh dicht. Und auf der A7 Flensburg Richtung Hamburg ist zwischen Hennstedt, Ulzburg und Quickborn wegen Markierungsarbeiten bis voraussichtlich morgen früh die linke Spur gesperrt. Die meisten Blitzer nur bei RSH. In Sterlei an der Kogeler Mühle beidseitig und ein Blitzer steht auch in Lürschau am Ruhekrug in Höhe des Ortseingangs nach Schleswig. Staus und Blitzer meldet ihr uns kostenlos unter 08000 774 774.
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Was für ein geiles Sommerfeeling. Ice in the Sunshine passt perfekt zum heutigen Tag und zum Sonnenuntergang heute Abend ja auch. Moin, hier ist RSH für euch am Montagabend mit Fabian Pedo. Und noch mehr Sommerhits kriegt ihr bei uns in unseren RSH Sommerstreams. Findet ihr bei uns auf rsh.de oder in der RSH App. Bob Marley ist zum Beispiel mit am Start. Richtig cool. Sehe ich euch schon auf dem Deich zu sitzen. Oder Ace of Base auch mit dabei.

Du, an der Lübecker Bucht, schön barfuß im Strandsand mit einem Cocktail in der Hand. Herrlich. Ace of Base mit Cruel Summer. Und noch mehr Sommerhits gibt's bei uns auf rsh.de oder in der RSH-App. Klickt euch da einfach mal durch unsere Streams. Und hier geht's weiter mit neuer Musik. Und die kommt von Kygo. Save My Love. 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
9: 9:05. Ich bin Finn Riebesel-Freundlieb. Guten Abend. Steigen die Ölpreise jetzt wieder deutlich an? Die Lage im Iran-Krieg eskaliert weiter. Nach einer Reihe von Angriffen geht's jetzt auch wieder um die Straße von Hormuz, Jana Klonikowski.
10: Ja, die hatte der Iran ja für gesperrt erklärt. Und US-Präsident Trump wiederum hat jetzt eine Blockade der iranischen Häfen in der wichtigen Meerenge angekündigt. Heißt, iranische Schiffe sollen gar nicht ein- oder auslaufen dürfen, alle anderen sollen eine Art Maut zahlen. Sollte es damit wieder dazu kommen, dass kein Öltanker durch die Straße von Hormuz fahren kann, werden die Ölpreise wohl weiter in die Höhe schießen. Und ein dauerhaftes Friedensabkommen zwischen den USA und dem Iran rückt in immer weitere Ferne.
9: Das Social-Media-Verbot für Kinder rückt wieder ein bisschen näher. Jetzt haben sich auch EU-Experten dafür ausgesprochen, dass TikTok, Insta und Co. bald unter 13 Jahren tabu sind. Ob, wie und wann der Vorschlag auch in ein EU-Gesetz gegossen wird, ist aber noch offen. Der Itzehoer Prozess um einen Messerangriff auf einen Volkshochschullehrer in Wedel ist heute mit Gefängnisstrafen zwischen 7,5 und 4 Jahren zu Ende gegangen. Angeklagt waren 4 Brüder. Sie haben ihr heute 69 Jahre altes Opfer nach Überzeugung des Gerichts heimtückisch niedergestochen. Pinnebergs Landrätin Elfi Heesch kommt um ein Disziplinarverfahren herum. Konkret geht es um einen möglichen Verlust für den Kreis in Höhe von 6,8 Millionen Euro. Cornelius Dreger berichtet.
11: Das Geld hatte der Kreis zwischen 2016 und 2021 für Sozialleistungen vorgestreckt. Die Erstattungsanträge dafür wurden aber zu spät beim Land eingereicht. Mittlerweile wurde der Vorfall aufgeklärt. Das Innenministerium hat daraufhin auch ein Disziplinarverfahren gegen die Landrätin geprüft. Ergebnis: Es gibt keine Anhaltspunkte für ein Dienstvergehen. Wie viel Geld der Kreis am Ende wirklich verliert, ist weiter unklar. Das Land hat angeboten, 1,1 Millionen Euro doch noch zu erstatten.
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9: Vor dem WM-Halbfinale zwischen Frankreich und Spanien sorgte ein Rassismusvorfall für Empörung. Spaniens Ex-Premier Rajoy hatte geschrieben, Frankreich habe einen hervorragenden Kader, nur ohne Franzosen. Spaniens aktueller Regierungschef Sanchez sagt dagegen klar, möge der Beste gewinnen und der Rassismus verlieren.
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12: Es sind nur ein paar Wolken am Himmel bei uns in Schleswig-Holstein.

0: und es bleibt in den späten Abendstunden überwiegend trocken, höchstens mal ein kurzer Schauer an der Ostsee. In der Nacht kühlt es dann runter auf 17 bis 14 Grad. Der RSH-3-Tage-Trend. Morgen oft sonnig, aber ab und zu kann auch mal ein Schauer oder ein Gewitter mit dabei sein, dazu maximal 29 Grad. Am Mittwoch und Donnerstag bleibt es insgesamt warm, mit viel Sonne, später auch mal mehr Wolken und einzelnen Schauern.
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0: Schleswig-Holsteins bester Verkehrsservice mit KI-Unterstützung. Auf der A7 Hamburg Richtung Flensburg ist zwischen der Raststätte Brockenlande Ost und Neumünster Mitte die rechte Spur wegen Markierungsarbeiten bis voraussichtlich morgen früh gesperrt. Im weiteren Verlauf sind zwischen Neumünster Mitte und Neumünster Nord die beiden rechten Spuren wegen Markierungsarbeiten bis voraussichtlich morgen früh gesperrt. Und auf der A7 Flensburg Richtung Hamburg ist zwischen Hennstedt, Ulzburg und Quickborn die linke Spur wegen Markierungsarbeiten bis voraussichtlich morgen früh gesperrt. Die meisten Blitzer nur bei RSH. In Sterlei an der Kogeler Mühle beidseitig, ein Blitzer steht auch in Lürschau am Ruhekrug in Höhe des Ortseingangs nach Schleswig. Staus und Blitzer meldet ihr uns kostenlos unter 08000 774 774.
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3: Sind nur ein paar Wolken am Himmel bei uns in Schleswig-Holstein und es bleibt in den späten Abendstunden überwiegend trocken, höchstens mal ein kurzer Schauer an der Ostsee. In der Nacht kühlt es dann runter auf 17 bis 14 Grad. Der RSH-3-Tage-Trend. Morgen oft sonnig, aber ab und zu kann auch mal ein Schauer oder ein Gewitter mit dabei sein, dazu maximal 29 Grad. Am Mittwoch und Donnerstag bleibt es insgesamt warm, mit viel Sonne, später auch mal mehr Wolken und einzelnen Schauern.
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3: Schleswig-Holsteins bester Verkehrsservice mit KI-Unterstützung. Auf der A7 Hamburg Richtung Flensburg sind zwischen Neumünster Mitte und Neumünster Nord die beiden rechten Spuren wegen Markierungsarbeiten bis voraussichtlich morgen früh gesperrt. Im weiteren Verlauf ist zwischen der Raststätte Brokenlande Ost und Neumünster Mitte die rechte Spur wegen Markierungsarbeiten bis morgen früh gesperrt. Und auf der A7 Flensburg Richtung Hamburg ist zwischen Hennstedt, Ulzburg und Quickborn die linke Spur aufgrund von Markierungsarbeiten bis voraussichtlich morgen früh gesperrt. Die meisten Blitzer nur bei RSH. In Sterlei bei der Kogeler Mühle beidseitig. Staus und Blitzer meldet ihr uns kostenlos unter 08000 774 774.
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2: 5:10. Ich bin Silas Quiring. Guten Abend. Kein TikTok, Instagram oder Snapchat unter 13 Jahren und das überall in der EU. Das schlagen von der EU-beauftragte Experten vor. Mehr dazu von Anne Brauer.
3: Das Gremium bringt neben dem Verbot für Kinder auch Beschränkungen für ältere Jugendliche ins Spiel, solange Online-Plattformen nicht ausreichend vor Suchtgefahren, Hassrede oder Gewaltdarstellungen schützen. Ob, wie und wann der Vorschlag der Experten jetzt in ein EU-Gesetz gegossen wird, zeigt sich in den nächsten Monaten. Viele EU-Staaten planen ohnehin schon eigene Social-Media-Verbote. In Deutschland wird noch diskutiert. Für die Umsetzung sind die Länder aber auf Brüssel angewiesen, denn nur die EU-Kommission kann die Social-Media-Riesen zu Änderungen zwingen oder zu Bußgeldern verdonnern.
2: Nächste Eskalationsstufe im Iran-Krieg. US-Präsident Trump hat erneut angekündigt, die iranischen Häfen in der Straße von Hormuz zu blockieren. Auch der Iran hatte die wichtige Meerenge für gesperrt erklärt. Sollten dort dann wieder keine Öltanker durchkommen, werden die Ölpreise wohl weiter steigen. Bei einem Unfall mit einem Rettungswagen in Wiemersdorf bei Bad Bramstedt ist eine Sanitäterin lebensgefährlich verletzt worden. Alles dazu von RSH Schleswig-Holstein-Reporter Andreas Otto.
4: Ja, der RTW ist mit Sonderrechten auf dem Weg in ein Krankenhaus in Neumünster gewesen. Beim Überholen einer Fahrzeugschlange in Wiemersdorf kam es dann zum Zusammenstoß mit einem VW Tiguan. Der Rettungswagen krachte dann noch in ein parkendes Auto. Zwei weitere Sanitäter und der Patient wurden nicht verletzt. Die Fahrerin des PKWs kam mit leichten Verletzungen davon.
2: VW steckt in der Krise und laut Konzernchef Blume müssten rechnerisch 50.000 Jobs weltweit wegfallen, um den Konzern wieder auf Kurs zu bringen. Und zwar zusätzlich zu den 50.000 Jobs, deren Abbau schon beschlossene Sache ist. Es werden aber auch andere Sparmaßnahmen geprüft, so Blume weiter.
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2: Vor dem WM-Halbfinale zwischen Frankreich und Spanien sorgt ein Rassismusvorfall für Empörung. Spaniens Ex-Premier Rajoy hatte geschrieben, Frankreich habe einen hervorragenden Kader, nur ohne Franzosen. Spaniens aktueller Regierungschef Sanchez sagt dagegen klar, möge der Beste gewinnen und der Rassismus verlieren.
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5: Es sind nur ein paar Wolken am Himmel bei uns in Schleswig-Holstein und es bleibt in den späten Abendstunden überwiegend trocken, höchstens mal ein kurzer Schauer an der Ostsee. In der Nacht kühlt es dann runter auf 17 bis 14 Grad. Der RSH-3-Tage-Trend. Morgen oft sonnig, aber ab und zu kann auch mal ein Schauer oder ein Gewitter mit dabei sein, dazu maximal 29 Grad. Am Mittwoch und Donnerstag bleibt es insgesamt warm, mit viel Sonne, später auch mal mehr Wolken und einzelnen Schauern.
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5: Schleswig-Holsteins bester Verkehrsservice mit KI-Unterstützung. Auf der A23 Heide Richtung Hamburg, Vorsicht, zwischen Elmshorn und Tornesch liegt ein totes Tier auf der Autobahn. Auf der A23 Hamburg Richtung Heide sind in der Auffahrt Pinneberg Nord Rehe auf der Fahrbahn. Auf der A7 Hamburg Richtung Flensburg sind zwischen Neumünster Mitte und Neumünster Nord die beiden rechten Spuren wegen Markierungsarbeiten bis voraussichtlich morgen früh gesperrt. Im weiteren Verlauf ist zwischen der Raststätte Brockenlande Ost und Neumünster Mitte die rechte Spur

0: wegen Markierungsarbeiten bis morgen früh gesperrt. Und auf der A7 Flensburg Richtung Hamburg ist zwischen Hennstedt, Ulzburg und Quickborn die linke Spur wegen Markierungsarbeiten bis voraussichtlich morgen früh gesperrt. Staus und Blitzer meldet ihr uns kostenlos unter 08000 774 774.
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1: Es sind nur ein paar Wolken am Himmel bei uns in Schleswig-Holstein und es bleibt in den späten Abendstunden überwiegend trocken, höchstens mal ein kurzer Schauer an der Ostsee. In der Nacht kühlt es dann runter auf 17 bis 14 Grad. Der RSH-3-Tage-Trend. Morgen oft sonnig, aber ab und zu kann auch mal ein Schauer oder ein Gewitter mit dabei sein, dazu maximal 29 Grad. Am Mittwoch und Donnerstag bleibt es insgesamt warm, mit viel Sonne, später auch mal mehr Wolken und einzelnen Schauern.
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1: Schleswig-Holsteins bester Verkehrsservice mit KI-Unterstützung. Auf der A23 Hamburg Richtung Heide, bitte aufpassen, in der Auffahrt Pinneberg Nord sind Rehe auf der Fahrbahn. Auf der A7 Hamburg Richtung Flensburg sind zwischen Neumünster Mitte und Neumünster Nord die beiden rechten Spuren wegen Markierungsarbeiten bis voraussichtlich morgen früh gesperrt. Im weiteren Verlauf ist zwischen der Raststätte Brockenlande Ost und Neumünster Mitte die rechte Spur bis morgen früh gesperrt und in der Gegenrichtung Flensburg Richtung Hamburg. Ist zwischen Hennstedt, Ulzburg und Quickborn die linke Spur wegen Markierungsarbeiten bis voraussichtlich morgen früh gesperrt. Staus und Blitzer meldet ihr uns kostenlos unter 08000 774 774.
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2: 5:05. Ich bin Silas Quiring, guten Abend. Das Social-Media-Verbot für Kinder rückt wieder ein bisschen näher. Jetzt haben sich auch EU-Experten dafür ausgesprochen, dass TikTok, Instagram und Co. in Zukunft unter 13 Jahren tabu sind. Anne Brauer.
3: Auch für ältere Jugendliche halten die Experten Beschränkungen für denkbar, solange die Online-Riesen sie nicht ausreichend schützen, etwa vor Hate Speech oder Suchtgefahren. Theoretisch kann übrigens auch jedes EU-Land ein eigenes Mindestalter für Social Media festlegen. Mehrere planen das ja auch schon. Aber um solche Regeln wirklich umzusetzen, sind die Länder auf die EU angewiesen. Weil nur die die nötige Macht hat, um das auch bei den Online-Giganten durchzusetzen.
2: Steigen die Ölpreise jetzt wieder deutlich an? Die Lage im Iran-Krieg eskaliert weiter. US-Präsident Trump hat auch wieder eine Hafenblockade in der Straße von Hormuz angekündigt. Sollten damit wieder keine Öltanker durch die Meerenge kommen, dürfte das die Ölpreise weiter in die Höhe treiben. Der Itzehoer Prozess um einen Messerangriff auf einen VHS-Lehrer in Wedel ist mit langen Gefängnisstrafen zu Ende gegangen. Die vier angeklagten Brüder wurden wegen gemeinschaftlichen versuchten Mordes verurteilt. Die Einzelheiten von RSH Schleswig-Holstein-Reporter Andreas Otto.
4: Zu der Tat ist es vor 2 Jahren auf dem Parkplatz der Volkshochschule in Wedel gekommen. Das Opfer wurde laut Gericht heimtückisch von hinten niedergestochen und lebensgefährlich verletzt. Die Brüder unterstellten dem heute 69-jährigen Lehrer ein Verhältnis mit ihrer Mutter. Das Gericht verurteilte 2 Männer zu 7,5 Jahren Haft, einen zur Tatzeit Heranwachsenden zu 6 Jahren und den vierten der Brüder zu einer Jugendstrafe von 4 Jahren.
2: Rauchen wird in Deutschland bald wohl noch teurer. Bis 2030 soll der Preis für eine Schachtel Zigaretten auf knapp 12 Euro steigen. Das geht aus Plänen des Finanzministeriums hervor, schreibt das Redaktionsnetzwerk Deutschland. Mit den Extraeinnahmen sollen Lücken im Bundeshaushalt gestopft werden.
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2: Das hat es bei einer Fußball-WM noch nie gegeben. Zum ersten Mal sind die ersten 4 Teams der FIFA-Weltrangliste auch die besten 4 Teams im Turnier. Morgen steht dann das erste Halbfinale zwischen Frankreich und Spanien an. Mittwoch folgt das Duell zwischen England und Argentinien.
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5: Es sind nur ein paar Wolken am Himmel bei uns in Schleswig-Holstein und es bleibt in den späten Abendstunden überwiegend trocken, höchstens mal ein kurzer Schauer an der Ostsee. In der Nacht kühlt es dann runter auf 17 bis 14 Grad. Der RSH-3-Tage-Trend. Morgen oft sonnig, aber ab und zu kann auch mal ein Schauer oder ein Gewitter mit dabei sein, dazu maximal 29 Grad. Am Mittwoch und Donnerstag bleibt es insgesamt warm, mit viel Sonne, später auch mal mehr Wolken und einzelnen Schauern.
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5: Schleswig-Holsteins bester Verkehrsservice mit KI-Unterstützung. Auf der A7 Hamburg Richtung Flensburg sind zwischen Neumünster Mitte und Neumünster Nord die beiden rechten Spuren wegen Markierungsarbeiten bis voraussichtlich morgen früh gesperrt. Im weiteren Verlauf ist zwischen der Raststätte Brockenlande Ost und Neumünster Mitte bis morgen früh die rechte Spur dicht. Und auf der A7 Flensburg Richtung Hamburg ist zwischen Hennstedt, Ulzburg und Quickborn die linke Spur wegen Markierungsarbeiten bis morgen früh gesperrt. Staus und Blitzer meldet ihr uns kostenlos unter 08000 774 774.
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3: Meist sind nur ein paar Wolken am Himmel bei uns in Schleswig-Holstein und es bleibt in den späten Abendstunden überwiegend trocken, höchstens mal ein kurzer Schauer an der Ostsee. In der Nacht kühlt es dann runter auf 17 bis 14 Grad. Der RSH-3-Tage-Trend. Morgen oft sonnig, aber ab und zu kann auch mal ein Schauer oder ein Gewitter mit dabei sein. Dazu maximal 29 Grad. Am Mittwoch und Donnerstag bleibt es insgesamt warm, mit viel Sonne, später auch mal mehr Wolken und einzelnen Schauern.
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3: Schleswig-Holsteins bester Verkehrsservice mit KI-Unterstützung. Auf der A7 Hamburg Richtung Flensburg sind zwischen Neumünster Mitte und Neumünster Nord die beiden rechten Spuren wegen Markierungsarbeiten bis voraussichtlich morgen früh gesperrt. Im weiteren Verlauf ist zwischen der Raststätte Brokenlande Ost und Neumünster Mitte die rechte Spur bis morgen früh dicht. Und auf der A7 Flensburg Richtung Hamburg ist zwischen Hennstedt, Ulzburg und Quickborn die linke Spur wegen Markierungsarbeiten bis morgen früh gesperrt. Die meisten Blitzer nur bei RSH. Auf der B501 Heiligenhafen Richtung Fehmarn in Höhe der A1 bei Heiligenhafen. Staus und Blitzer meldet ihr uns kostenlos unter 08000 774 774.
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0: nächsten Monaten. Viele EU-Staaten planen ohnehin schon eigene Social-Media-Verbote. In Deutschland wird noch diskutiert. Für die Umsetzung sind die Länder aber auf Brüssel angewiesen. Denn nur die EU-Kommission kann die Social-Media-Riesen zu Änderungen zwingen oder zu Bußgeldern verdonnern.
1: Bei einem Unfall mit einem Rettungswagen in Wiemersdorf bei Bad Bramstedt ist eine Sanitäterin lebensgefährlich verletzt worden. Der RTW wollte laut Polizei eine Fahrzeugschlange überholen und stieß dabei mit einem Auto zusammen. Der Rettungswagen krachte dann in ein geparktes Auto. Raucher sollen offenbar noch stärker dazu rangezogen werden, die Haushaltslöcher zu stopfen. Schwarz-Rot plant laut Redaktionsnetzwerk Deutschland eine noch höhere Tabaksteuer. Mehr von Tim Britztrupp.
2: Bis 2030 soll eine normale Packung Zigaretten demnach rund 12 Euro kosten. Das sind nochmal 40 Cent mehr als ursprünglich geplant. Aktuell liegt der Preis je nach Marke bei um die 9 Euro für 20 Stück. Auch Tabak für Selbstdreher soll teurer werden. Neben dem Haushalt geht es auch um die Gesundheit. Knapp jeder fünfte Deutsche über 15 raucht. Die Quote soll runter.
1: Die Unterstützerländer der Ukraine planen erstmals ein gemeinsames Manöver. Die europäische Schutztruppe soll bald Übungen in Nachbarländern der Ukraine durchführen. Bei Beratungen in Paris haben Deutschland, die Ukraine und 8 weitere Länder außerdem ein gemeinsames Raketenabwehrbündnis geschlossen.
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1: Vor dem WM-Halbfinale zwischen Frankreich und Spanien sorgt ein Rassismusvorfall für Empörung. Spaniens Ex-Premier Rajoy hatte geschrieben, Frankreich habe einen hervorragenden Kader, nur ohne Franzosen. Spaniens aktueller Regierungschef Sanchez sagt dagegen klar, möge der Beste gewinnen und der Rassismus verlieren.
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4: Sind nur ein paar Wolken am Himmel bei uns in Schleswig-Holstein und es bleibt in den späten Abendstunden überwiegend trocken, höchstens mal ein kurzer Schauer an der Ostsee. In der Nacht kühlt es dann runter auf 17 bis 14 Grad. Der RSH-3-Tage-Trend. Morgen oft sonnig, aber ab und zu kann auch mal ein Schauer oder ein Gewitter mit dabei sein, dazu maximal 29 Grad. Am Mittwoch und Donnerstag bleibt es insgesamt warm, mit viel Sonne, später auch mal mehr Wolken und einzelnen Schauern.
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4: Schleswig-Holsteins bester Verkehrsservice mit KI-Unterstützung. Auf der A7 Flensburg Richtung Hamburg. Vorsicht, zwischen Tarp und dem Rastplatz Jalmarmoor liegen Reifenteile auf der Autobahn. Auf der A7 Hamburg Richtung Flensburg sind zwischen Neumünster Mitte und Neumünster Nord die beiden rechten Spuren wegen Markierungsarbeiten bis 6 Uhr gesperrt. Im weiteren Verlauf ist zwischen der Raststätte Brokenlande Ost und Neumünster Mitte die rechte Spur bis 6 Uhr dicht und zwischen Henstedt, Ulzburg und Quickborn ist die linke Spur wegen Markierungsarbeiten bis 6 Uhr gesperrt. Die meisten Blitzer nur bei RSH. Auf der B501 Heiligenhafen Richtung Fehmarn in Höhe der A1 bei Heiligenhafen. Staus und Blitzer meldet ihr uns kostenlos unter 08000 774 774.
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3: Meist wenig Wolken und trocken ist es bei uns in Schleswig-Holstein gerade. Dazu liegen die Temperaturen aktuell zwischen 17 und 13 Grad. Der RSH-3-Tage-Trend. Heute bleibt es meist sonnig und trocken, höchstens mal ein kurzer Schauer oder ein Gewitter, maximal 29 Grad. Am Mittwoch weiter viel Sonne und trocken und am Donnerstag erst freundlich, später ziehen mehr Wolken auf und ab und zu kommt wieder ein Schauer runter.
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3: Schleswig-Holsteins bester Verkehrsservice mit KI-Unterstützung. Auf der A7 Flensburg Richtung Hamburg. Vorsicht, zwischen Tarp und dem Rastplatz Jalmar-Moor liegen Reifenteile auf der Autobahn. Auf der A23 Hamburg-Heide sind zwischen Schafstedt und Albersdorf in beiden Richtungen Rehe auf der Straße. Und auf der A7 Flensburg Richtung Hamburg ist zwischen Hennstedt, Ulzburg und Quickborn die linke Spur wegen Markierungsarbeiten bis 6 Uhr gesperrt. Die meisten Blitzer nur bei RSH. Auf der B501 Heiligenhafen Richtung Fehmarn in Höhe der A1 bei Heiligenhafen. Staus und Blitzer meldet ihr uns kostenlos unter 08000 774 774.
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4: 5 vor 1. Ich bin Silas Quiring. Das Social-Media-Verbot für Kinder rückt wieder ein bisschen näher. Jetzt haben sich auch EU-Experten dafür ausgesprochen, dass TikTok, Instagram und Co. in Zukunft unter 13 Jahren tabu sind. Anne Brauer.
5: Auch für ältere Jugendliche halten die Experten Beschränkungen für denkbar, solange die Online-Riesen sie nicht ausreichend schützen, etwa vor Hate Speech oder Suchtgefahren. Theoretisch kann übrigens auch jedes EU-Land ein eigenes Mindestalter für Social Media festlegen. Mehrere planen das ja auch schon. Aber um solche Regeln wirklich umzusetzen, sind die Länder auf die EU angewiesen, weil nur die nötige Macht hat, um das auch bei den Online-Giganten durchzusetzen.
4: Steigen die Ölpreise jetzt wieder deutlich an? Die Lage im Iran-Krieg eskaliert weiter. US-Präsident Trump hat auch wieder eine Hafenblockade in der Straße von Hormuz angekündigt. Sollten damit wieder keine Öltanker durch die Meerenge kommen, dürfte das die Ölpreise weiter in die Höhe treiben. Deutschland diskutiert über die Pläne der Bundesregierung, die Tabaksteuer deutlich zu erhöhen. Wie das Redaktionsnetzwerk Deutschland schreibt, soll eine Packung Zigaretten bis 2030

0: zwischen 7,5 und 4 Jahren zu Ende gegangen. Angeklagt waren 4 Brüder. Sie haben ihr heute 69 Jahre altes Opfer nach Überzeugung des Gerichts heimtückisch niedergestochen.
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0: Die Fußball-WM biegt auf die Zielgerade ein. Heute steht das erste Halbfinale auf dem Programm. Der FIFA-Weltranglisten-Erste und Topfavorit Frankreich spielt ab 21 Uhr gegen Spanien. Morgen gibt's dann das zweite Halbfinale zwischen England und Argentinien.
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2: Meist wenig Wolken und trocken ist es bei uns in Schleswig-Holstein gerade. Dazu liegen die Temperaturen aktuell zwischen 17 und 13 Grad. Der RSH-3-Tage-Trend. Heute bleibt es meist sonnig und trocken, höchstens mal ein kurzer Schauer oder ein Gewitter, maximal 29 Grad. Am Mittwoch weiter viel Sonne und trocken und am Donnerstag erst freundlich. Später ziehen mehr Wolken auf und ab und zu kommt wieder ein Schauer runter.
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2: Schleswig-Holsteins bester Verkehrsservice mit KI-Unterstützung. Die Straßen sind aktuell frei, es gibt keine Staus. Die meisten Blitzer nur bei RSH. Auf der B501 Heiligenhafen Richtung Fehmarn in Höhe der A1 bei Heiligenhafen. Staus und Blitzer meldet ihr uns kostenlos unter 08000 774 774.
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4: Meist wenig Wolken und trocken ist es bei uns in Schleswig-Holstein gerade. Dazu liegen die Temperaturen aktuell zwischen 17 und 13 Grad. Der RSH-3-Tage-Trend. Heute bleibt es meist sonnig und trocken, höchstens mal ein kurzer Schauer oder ein Gewitter, maximal 29 Grad. Am Mittwoch weiter viel Sonne und trocken und am Donnerstag erst freundlich. Später ziehen mehr Wolken auf und ab und zu kommt wieder ein Schauer runter.
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4: Schleswig-Holsteins bester Verkehrsservice mit KI-Unterstützung. Auf der A1 Lübeck Richtung Hamburg. Achtung, zwischen Moorfleet und dem Dreieck Norderelbe steht ein kaputtes Auto. Auf der A7 Flensburg Richtung Hamburg zwischen Othmarschen und dem Elbtunnel ist ein Liegenbleiber. Die meisten Blitzer nur bei RSH. Auf der B501 Heiligenhafen Richtung Fehmarn in Höhe der A1 bei Heiligenhafen. Staus und Blitzer meldet ihr uns kostenlos unter 08000 774 774.
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3: 5 vor 2. Ich bin Silas Quiring. Die USA haben die dritte Nacht in Folge Ziele im Iran angegriffen. Das teilte das zuständige US-Regionalkommando mit. Damit solle Teherans Fähigkeit zu Attacken auf Schiffe in der Straße von Hormus weiter geschwächt werden. Der Iran griff wiederum US-Ziele in mehreren Golfstaaten an. Trotz der Eskalation hält Donald Trump eine Einigung.

0: Gewaltdarstellung schützen. Ob, wie und wann der Vorschlag der Experten jetzt in ein EU-Gesetz gegossen wird, zeigt sich in den nächsten Monaten. Viele EU-Staaten planen ohnehin schon eigene Social-Media-Verbote. In Deutschland wird noch diskutiert. Für die Umsetzung sind die Länder aber auf Brüssel angewiesen. Denn nur die EU-Kommission kann die Social-Media-Riesen zu Änderungen zwingen oder zu Bußgeldern verdonnern.
1: Die Unterstützerländer der Ukraine planen erstmals ein gemeinsames Manöver. Die europäische Schutztruppe soll bald Übungen in Nachbarländern der Ukraine durchführen. Bei Beratung in Paris haben Deutschland, die Ukraine und 8 weitere Länder außerdem ein gemeinsames Raketenabwehrbündnis geschlossen. Bei einem Unfall mit einem Rettungswagen in Wiemersdorf bei Bad Bramstedt ist eine Sanitäterin lebensgefährlich verletzt worden. Alles dazu von RSH Schleswig-Holstein-Reporter Andreas Otto.
2: Ja, der RTW ist mit Sonderrechten auf dem Weg in ein Krankenhaus in Neumünster gewesen. Beim Überholen einer Fahrzeugschlange in Wiemersdorf kam es dann zum Zusammenstoß mit einem VW Tiguan. Der Rettungswagen krachte dann noch in ein parkendes Auto. 2 weitere Sanitäter und der Patient wurden nicht verletzt. Die Fahrerin des PKWs kam mit leichten Verletzungen davon.
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1: Wer holt sich das erste Ticket fürs Endspiel der Fußball-WM? Topfavorit Frankreich und Spanien kämpfen heute im ersten Halbfinale darum. Morgen folgt dann das zweite Halbfinale zwischen England und Argentinien. Das große Finale steigt am Sonntag im Stadion der New Yorker Footballteams.
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4: Meist wenig Wolken und trocken ist es bei uns in Schleswig-Holstein gerade. Dazu liegen die Temperaturen aktuell zwischen 17 und 13 Grad. Der RSH-3-Tage-Trend. Heute bleibt es meist sonnig und trocken, höchstens mal ein kurzer Schauer oder ein Gewitter, maximal 29 Grad. Am Mittwoch weiter viel Sonne und trocken und am Donnerstag erst freundlich, später ziehen mehr Wolken auf und ab und zu kommt wieder ein Schauer runter.
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4: Schleswig-Holsteins bester Verkehrsservice mit KI-Unterstützung. Auf der A1 Lübeck Richtung Hamburg. Achtung, zwischen Moorfleet und dem Dreieck Norderelbe steht ein kaputtes Auto. Auf der A7 Flensburg Richtung Hamburg zwischen Othmarschen und dem Elbtunnel steht ein Liegenbleiber. Die meisten Blitzer nur bei RSH. Auf der B501 Heiligenhafen Richtung Fehmarn in Höhe der A1 bei Heiligenhafen. Staus und Blitzer meldet ihr uns kostenlos unter 08000 774 774.
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